SRF-Verkehrsinfo von 2.29 Uhr auf der A1A Autobahnzubringer Lausanne Süd. Bei der Verzweigung Écublens Lausanne-Maladière zwischen der Verzweigung Écublens und Lausanne-Malle in beiden Richtungen besteht Gefahr durch Personen auf der Fahrbahn.

SRF-Verkehrsinfo von 2.33 Uhr auf der A1A, dem Autobahnzubringer Lausanne-Süd. Zwischen der Verzweigung Ecublan und Lausanne-Malle in beiden Richtungen Gefahr durch Personen auf der Fahrbahn. Dann auf der A2 Chiasso Richtung Gotthard zwischen Quinto und der Dosierstelle Airolo 6 Kilometer Stau wegen Verkehrsüberlastung. Die Wartezeit beträgt bis zu einer Stunde. In Höhe Airolo ist die Einfahrt gesperrt. Und auf der A4 Brunnen Richtung Zürich zwischen Affoltern am Albis und dem Islisberg-Tunnel Verkehrsbehinderung wegen eines Unfalls. Der rechte Fahrstreifen ist blockiert.

0: Die Nachrichten von SRF um 3 mit Sandro Peter. Bundesrätin Elisabeth Baumschneider fordert einen besseren Schutz vor sexualisierter Gewalt durch Kautropfen. Die Prävention und Information müsse verbessert werden, sagte die Gesundheitsministerin in einem Interview mit dem Sonntagsblick. In der Öffentlichkeit sei bisher zu wenig bekannt gewesen, dass chemische Unterwerfung auch zu Hause passiere, so Baumschneider. Zwar sei es gesetzlich verboten, einer Person Substanzen zu verabreichen, um sie fügsam zu machen, aber es gebe noch Verbesserungspotenzial. Es brauche auch Behörden, die die Taten konsequent verfolgten. Baumschneider äußerte sich im Zusammenhang mit einem Fall, der kürzlich publik geworden war. Ein ehemaliger Politiker aus dem Aargau soll mehrere Frauen und eine Minderjährige unter Drogen gesetzt und sexuell missbraucht haben. Weitere Meldungen aus der Schweiz in der Übersicht. Rund 900'000 Personen haben an der 33. Ausgabe der Street Parade in Zürich gefeiert. Die Organisatoren und die Stadtpolizei ziehen eine positive Zwischenbilanz. Bis am Abend habe es keine größeren Zwischenfälle gegeben. 9 Personen seien festgenommen worden, die meisten wegen Verstößen gegen das Betäubungsmittelgesetz. Bei einem Unfall zwischen einem Auto und einem Wohnmobil sind auf der Autobahn A2 bei Mezzovico im Tessin 7 Personen verletzt worden. Eine Person schwebt laut der Polizei in Lebensgefahr. Wegen des Unfalls hat sich der Verkehr in Richtung Norden gestaut. Zwischenzeitlich wuchs der Stau auf eine Länge von 21 Kilometern. In der kanadischen Provinz British Columbia haben die Behörden den Notstand ausgerufen, wegen Waldbränden, die außer Kontrolle geraten sind. Tausende Menschen mussten ihre Häuser verlassen. Besonders betroffen ist eine Wein- und Obstbauregion am Okanagansee. Dort hat sich ein Feuer schnell ausgebreitet. In der Nacht auf Samstag hat sich die Fläche des Feuers verdoppelt auf 95 Quadratkilometer. Zum Vergleich, das ist etwas mehr als die Fläche der Stadt Zürich. Die Situation sei extrem gefährlich, sagte der Regierungschef von British Columbia, David Eby.
1: Conditions are extremely dangerous and changing minute by minute. The fires are moving incredibly quickly. People have lost their homes. And many people have been displaced. Others are waiting for news about loved ones.
0: Das Feuer bewege sich unglaublich schnell, so Ibi. Die Menschen hätten Häuser verloren oder warteten auf Informationen von Angehörigen. Eingeschlossene Menschen hätten gerettet werden müssen. Insgesamt lodern in der Provinz British Columbia derzeit mehr als 100 Waldbrände. Zum Sport. Fußball. In der Super League hat Servette Genf gegen die Zürcher Grasshoppers gewonnen mit 2:1 und Lausanne und die Berner Young Boys trennten sich unentschieden 2:2. Der Blick aufs Wetter. Am Vormittag ist es oft sonnig, am Nachmittag teils bewölkt und vor allem in den Bergen gibt es lokale Regengüsse. Die Temperaturen erreichen rund 33 Grad. Das waren Nachrichten von Radio SRF. Am Mikrofon und verantwortlich Sandro Peter. SRF-Verkehrsinfo von 3.03 Uhr auf der A2 Chiasso Richtung Gotthard zwischen Quinto und der Dosierstelle Airolo 4 Kilometer Stau wegen Verkehrsüberlastung. Die Wartezeit beträgt bis zu 40 Minuten. In Höhe Airolo ist die Einfahrt gesperrt. Und auf der A4 Brunnen Richtung Zürich zwischen Affoltern am Albis und dem Islisberg-Tunnel Verkehrsbehinderung wegen eines Unfalls. Der rechte Fahrstreifen ist blockiert.

SRF Verkehrsinfo von 3.34 Uhr auf der A2 Chiasso Richtung Gotthard zwischen Quinto und der Dosierstelle Airolo. 2 Kilometer Stau wegen Verkehrsüberlastung. Die Wartezeit beträgt 20 Minuten. In Höhe Airolo ist die Einfahrt gesperrt.

0: Die Nachrichten von SRF um 4 mit Sandro Peter. Bundesrätin Elisabeth Bumschneider fordert einen besseren Schutz vor sexualisierter Gewalt durch K.O.-Tropfen. Die Prävention und Information müsse verbessert werden, sagt die Gesundheitsministerin in einem Interview mit dem Sonntagsblick. In der Öffentlichkeit sei bisher zu wenig bekannt gewesen, dass chemische Unterwerfung auch zu Hause passiere, so Bumschneider. Zwar sei es gesetzlich verboten, einer Person Substanzen zu verabreichen, um sie fügsam zu machen, aber es gebe noch Verbesserungspotenzial. Es brauche auch Behörden, die die Taten konsequent verfolgten. Bumschneider äußerte sich im Zusammenhang mit einem Fall, der kürzlich publik geworden war. Ein ehemaliger Politiker aus dem Aargau soll mehrere Frauen und eine Minderjährige unter Drogen gesetzt und sexuell missbraucht haben. Weitere Meldungen aus der Schweiz in der Übersicht. Rund 900'000 Personen haben an der 33. Ausgabe der Street Parade in Zürich gefeiert. Die Organisatoren und die Stadtpolizei ziehen eine positive Zwischenbilanz. Bis am Abend habe es keine größeren Zwischenfälle gegeben. 9 Personen seien festgenommen worden, die meisten wegen Verstößen gegen das Betäubungsmittelgesetz. Bei einem Unfall zwischen einem Auto und einem Wohnmobil sind auf der Autobahn A2 bei Mezzovico im Tessin 7 Personen verletzt worden. Eine Person schwebt laut der Polizei in Lebensgefahr. Wegen des Unfalls hat sich der Verkehr in Richtung Norden gestaut. Zwischenzeitlich wuchs der Stau auf eine Länge von 21 Kilometern. In der kanadischen Provinz British Columbia haben die Behörden den Notstand ausgerufen, wegen Waldbränden, die außer Kontrolle geraten sind. Tausende Menschen mussten ihre Häuser verlassen. Besonders betroffen ist eine Wein- und Obstbauregion am Okanagansee. Dort hat sich ein Feuer schnell ausgebreitet. In der Nacht auf Samstag hat sich die Fläche des Feuers verdoppelt auf 95 Quadratkilometer. Zum Vergleich, das ist etwas mehr als die Fläche der Stadt Zürich. Die Situation sei extrem gefährlich, sagte der Regierungschef von British Columbia, David Eby.
1: Conditions are extremely dangerous and changing minute by minute. The fires are moving incredibly quickly. People have lost their homes and many people have been displaced. Others are waiting for news about loved ones.
0: Das Feuer bewege sich unglaublich schnell, so Eby. Die Menschen hätten Häuser verloren oder warteten auf Informationen von Angehörigen. Eingeschlossene Menschen hätten gerettet werden müssen. Insgesamt lodern in der Provinz British Columbia derzeit mehr als 100 Waldbrände. Zum Sport. Fußball. In der Super League hat Servet Genf gegen die Zürcher Grasshoppers gewonnen mit 2-1 und Lausanne und die Berner Young Boys trennten sich unentschieden 2-2. Der Blick aufs Wetter. Am Vormittag ist es oft sonnig, am Nachmittag teils bewölkt und vor allem in den Bergen gibt's lokale Regengüsse. Die Temperaturen erreichen rund 33 Grad. Das waren Nachrichten von Radio SRF. Am Mikrofon und verantwortlich Sandro Peter. SRF-Verkehrsinfo von 4.03 Uhr auf der A2 Chiasso Richtung Gotthard zwischen Quinto und der Dosierstelle Airolo. 1 Kilometer Stau wegen Verkehrsüberlastung. Die Wartezeit beträgt bis zu 10 Minuten. In Höhe Airolo ist die Einfahrt gesperrt.

SRF Verkehrsinfo von 4.28 Uhr auf der A9 Lausanne-Martigny zwischen dem Flonsalais-Tunnel und Vevey besteht in beiden Richtungen Gefahr durch Personen auf der Fahrbahn.

SRF-Verkehrsinfo von 4.34 Uhr auf der A9 Lausanne-Martigny zwischen dem Flonsalit-Tunnel und Vevey, in beiden Richtungen Gefahr durch Personen auf der Fahrbahn.

0: Die Nachrichten von SRF um 5 mit Sandro Peter. Wummernde Beats und brennende Sonne. In Zürich feiern 900.000 Personen an der Street Parade. Und mehr als 100 Brände lodern. In der kanadischen Provinz British Columbia rufen die Behörden den Notstand aus. Das Wetter zuerst oft sonnig und später teils bewölkt bei 33 Grad. Rund 900.000 Personen haben an der 33. Ausgabe der Street Parade in Zürich gefeiert. Die Sonne brannte am Himmel und sorgte für heisse 33 Grad. Diese Besucherinnen und Besucher hat es gefallen.
1: Es bedeutet, zum frei sein, zum die Musik geniessen, zum mit Freunden zusammen sein, zum einfach Spass haben.
2: I came for the parade, which is great, it's lovely and it's hot, it's amazing.
3: Es ist immer eine gute Stimmung und es ist nie irgendwo auf Abhöbel oder so.
0: Auch die Organisatoren und die Stadtpolizei ziehen eine positive Zwischenbilanz. Bis am Abend ging die größte Technoparty der Welt friedlich über die Bühne. Es gab keine größeren Zwischenfälle, sagen die Veranstalter. Die Stadtpolizei Zürich schreibt, 9 Personen seien festgenommen worden, die meisten wegen Verstößen gegen das Betäubungsmittelgesetz. Am Mittag musste eine Person aus der Limmat gerettet werden. Bundesrätin Elisabeth Bumschneider fordert einen besseren Schutz vor sexualisierter Gewalt durch K.O.-Tropfen. Die Prävention und Information müsse verbessert werden, sagt die Gesundheitsministerin in einem Interview mit dem Sonntagsblick. In der Öffentlichkeit sei bisher zu wenig bekannt gewesen, dass chemische Unterwerfung auch zu Hause passiere, so Bumschneider. Zwar sei es gesetzlich verboten, einer Person Substanzen zu verabreichen, um sie fügsam zu machen, aber es gebe noch Verbesserungspotenzial. Es brauche auch Behörden, die die Taten konsequent verfolgten. Bumschneider äußerte sich im Zusammenhang mit einem Fall, der kürzlich publik geworden war. Ein ehemaliger Politiker aus dem Aargau soll mehrere Frauen und eine Minderjährige unter Drogen gesetzt und sexuell missbraucht haben. Bei einem Unfall mit einem Auto und einem Wohnmobil auf der Autobahn A2 bei Mezzovico in Mitte-Issin sind 7 Menschen verletzt worden. Nach Angaben der Kantonspolizei schwebt eine Person in Lebensgefahr. Ein Auto ist in ein Wohnmobil geprallt, weshalb ist noch unklar. Durch die Wucht des Aufpralls kam das Wohnmobil von der Straße ab und kam auf einer Böschung zum Stillstand. Die betroffene Strecke ist vorübergehend gesperrt worden. Wegen des Rückreiseverkehrs aus dem Süden waren dort besonders viele Autos unterwegs. Sie stauten sich zwischenzeitlich auf bis zu 21 Kilometern. In der kanadischen Provinz British Columbia haben die Behörden den Notstand ausgerufen, wegen Waldbränden, die außer Kontrolle geraten sind. Tausende Menschen mussten ihre Häuser verlassen. Besonders betroffen ist eine Wein- und Obstbauregion am Okanagansee. Dort hat sich ein Feuer schnell ausgebreitet. In der Nacht auf Samstag hat sich die Fläche des Feuers verdoppelt auf 95 Quadratkilometer. Zum Vergleich, es ist etwas mehr als die Fläche der Stadt Zürich. Die Situation sei extrem gefährlich, sagte der Regierungschef von British Columbia, David Eby.
4: Conditions are extremely dangerous and changing minute by minute. The fires are moving incredibly quickly. People have lost their homes and many people have been displaced. Others are waiting for news about loved ones.
0: Das Feuer bewege sich unglaublich schnell, so Eby. Die Menschen hätten Häuser verloren oder warteten auf Informationen von Angehörigen. Eingeschlossene Menschen hätten gerettet werden müssen. Insgesamt lodern in der Provinz British Columbia derzeit mehr als 100 Waldbrände. Der Weltfußballverband FIFA stärkt seinem Präsidenten Gianni Infantino den Rücken. Auf der Plattform X schreibt die FIFA, es werde immer deutlicher, dass es gezielte und anhaltende Bemühungen gebe, die FIFA und ihren Präsidenten zu untergraben. Die FIFA spricht von Unterstellungen und Fehlinformationen, sagt aber nicht, von wem diese stammten. FIFA-Präsident Infantino steht unter Druck. Er wollte Anteile an Turnieren an private Investoren verkaufen, musste seinen Plan aber zurückziehen. Verschiedene nationale Fußballverbände in Europa haben Infantino offen ihre Unterstützung entzogen. Zuletzt gab es neue Vorwürfe. Die britische Zeitung Telegraph berichtete, Infantino habe als UEFA-Generalsekretär für eine hohe Geldzahlung an eine enge Mitarbeiterin gesorgt. Die FIFA weist den Vorwurf von unangemessenem Verhalten zurück. Zu den Fußballresultaten. In der Super League hat Servet Genf gegen die Zürcher Grasshoppers gewonnen mit 2:1 und Lausanne und die Berner Young Boys trennten sich unentschieden 2:2. Der Blick aufs Wetter. Am Vormittag wird es oft sonnig, am Nachmittag ist es teils sonnig, teils bewölkt. Vor allem in den Bergen bilden sich lokale Regengüsse und Gewitter. Es wird rund 33 Grad heiß. Das waren Nachrichten von Radio SRF. Am Mikrofon und verantwortlich Sandro Peter.

0: Die Nachrichten von SRF um 6 mit Julia Kapaul. An der Street Parade in Zürich feierten rund 900.000 Besucherinnen und Besucher ohne größere Zwischenfälle. Und Bundesrätin Elisabeth Bohm-Schneider fordert mehr Maßnahmen, damit Fälle von sexualisierter Gewalt durch K.O.-Tropfen verhindert werden können. Und das Wetter: zunächst recht sonnig, am Nachmittag mehr Wolken und vor allem in den Bergen lokale Schauer. Um 33 Grad. Hunderttausende haben an der 33. Ausgabe der Street Parade in Zürich gefeiert. Die Sonne brannte am Himmel und sorgte für heiße 33 Grad. Diesen Besucherinnen und Besuchern hat's gefallen.
1: Es bedeutet zum frei sein, zum die Musik geniessen, zum mit Freunden zusammen sein, zum einfach Spass haben.
2: I came for the parade, which is great, it's lovely and it's hot, it's amazing.
3: Es ist immer eine gute Stimmung und es ist nie irgendwo jemand auf Abhöbeln oder so.
0: Die Organisatoren sprechen von rund 900.000 Besucherinnen und Besucher. Sie und auch die Stadtpolizei ziehen eine positive Zwischenbilanz der Street Parade. Bis am Abend ging die größte Techno-Party der Welt friedlich über die Bühne. Es gab keine größeren Zwischenfälle, sagen die Veranstalter. Die Stadtpolizei Zürich schreibt, 9 Personen seien festgenommen worden, die meisten wegen Verstößen gegen das Betäubungsmittelgesetz. Am Mittag musste eine Person aus der Limmat gerettet werden. In einer ersten Zwischenbilanz von Schutz und Rettung hieß es am Abend, es seien rund 630 Personen behandelt worden, 30 von ihnen mussten ins Spital. Bundesrätin Elisabeth Bohm-Schneider fordert einen besseren Schutz vor sexualisierter Gewalt durch K.O.-Tropfen. Die Prävention und Information müsse verbessert werden, sagt die Gesundheitsministerin in einem Interview mit dem Sonntagsblick. In der Öffentlichkeit sei bisher zu wenig bekannt gewesen, dass chemische Unterwerfung auch zu Hause passiere, so Bohm-Schneider. Zwar sei es gesetzlich verboten, einer Person Substanzen zu verabreichen, um sie fügsam zu machen, aber es gebe noch Verbesserungspotenzial. Es brauche auch Behörden, die die Taten konsequent verfolgten. Bohm-Schneider äußerte sich im Zusammenhang mit einem Fall, der kürzlich publik geworden war. Ein ehemaliger Politiker aus dem Aargau soll mehrere Frauen und eine Minderjährige unter Drogen gesetzt und sexuell missbraucht haben. Nun geht es um den sogenannten Fischen-Skandal. 1989 flog auf, dass die Bundespolizei hunderttausende Menschen überwachte und geheime Dossiers über sie anlegte, die sogenannten Fischen. Nun zeigt sich, auch über die Bundesräte wurden Fischen angelegt. Einzelheiten von Sandro Peter.
4: Insgesamt wurden über 39 Bundesrätinnen und Bundesräte Fischen angelegt. Sie wurden oft über Jahrzehnte hinweg fischiert, von ihren politischen Anfängen bis in die Zeit nach ihrem Rücktritt, wie Recherchen der Sonntagszeitung zeigen. Die Bundespolizei hat Fischen angelegt von 1930 bis 1989. Fast jeder zweite Bundesrat, der in diesem Zeitraum volljährig war, sei betroffen, schreibt die Zeitung. Und sie gibt Einblick in die Fischen. So veröffentlicht sie erstmals die Fischen von Elisabeth Kopp, Hans-Rudolf Merz oder Christoph Blocher. Elisabeth Kopps Staatsschutzakten dokumentieren unter anderem Investitionen in ein fragwürdiges Krebsprojekt. In Christoph Blochers Fische geht es um Spionageverdacht bei Rüstungsunternehmen. Ans Licht kam der Fischen-Skandal durch eine parlamentarische Untersuchungskommission, die den Rücktritt der damaligen Bundesrätin Elisabeth Kopp untersuchte. Diese PUC deckte rund 900.000 Fischen auf, die über mehr als 700.000 Personen und Organisationen angelegt worden waren. Präsident dieser PUC war der damalige Nationalrat und heutige Altbundesrat Moritz Leuenberger. Er sagt in der Zeitung, in den Fischen gäbe es auch immer wieder Verdächtigungen und falsche Anschuldigungen, auch in jener über ihn.
0: In der kanadischen Provinz British Columbia haben die Behörden den Notstand ausgerufen wegen Waldbränden, die außer Kontrolle geraten sind. Tausende Menschen mussten ihre Häuser verlassen. Besonders betroffen ist eine Wein- und Obstbauregion östlich von Vancouver. Dort hat sich da ein Feuer schnell ausgebreitet. Häuser seien verloren gegangen und Anwesen zerstört worden, sagte der zuständige Regierungschef. Eingeschlossene Menschen hätten gerettet werden müssen. Insgesamt lodern in der Provinz British Columbia derzeit mehr als 100 Waldbrände. Der Weltfußballverband FIFA stärkt seinem Präsidenten Gianni Infantino den Rücken. Auf der Plattform X schreibt die FIFA, es werde immer deutlicher, dass es gezielte und anhaltende Bemühungen gebe, die FIFA und ihren Präsidenten zu untergraben. Die FIFA spricht von Unterstellungen und Fehlinformationen, sagt aber nicht, von wem diese stammten. FIFA-Präsident Infantino steht unter Druck. Er wollte Anteile an Turnieren an private Investoren verkaufen, musste seinen Plan aber zurückziehen. Verschiedene nationale Fußballverbände in Europa haben Infantino offen ihre Unterstützung entzogen. Zuletzt gab es neue Vorwürfe. Die britische Zeitung Telegraph berichtete, Infantino habe als UEFA-Generalsekretär für eine hohe Geldzahlung an eine enge Mitarbeiterin gesorgt. Die FIFA weist den Vorwurf von unangemessenem Verhalten zurück. Zu den Fußballresultaten. In der Super League hat Servette Genf gegen die Zürcher Grasshoppers gewonnen mit 2:1 und Lausanne und die Berner Young Boys trennten sich unentschieden 2:2. Und das Wetter: am Vormittag scheint oft die Sonne, danach ziehen aus Westen mehr Wolken auf und vor allem in den Bergen bilden sich lokale Regengüsse und Gewitter. Am Nachmittag gibt es 33 Grad und es kommt mäßiger Westwind auf. Das waren Nachrichten von Radio SRF, verantwortlich Frank Estermann.

0: Die Nachrichten von SRF um 7 mit Julia Kapaul. Feiern bei 33 Grad. An der Street Parade in Zürich waren rund 900.000 Besucherinnen und Besucher. Reaktion auf den Fall aus dem Kanton Aargau. Bundesrätin Elisabeth Bumschneider fordert mehr Schutz vor sexualisierter Gewalt durch K.O.-Tropfen. Und das Wetter? Zunächst recht sonnig, am Nachmittag mehr Wolken und vor allem in den Bergen lokale Schauer um 33 Grad. Hunderttausende haben an der 33. Ausgabe der Street Parade in Zürich gefeiert. Die Sonne brannte am Himmel und sorgte für heiße 33 Grad. Diesen Besucherinnen und Besuchern hat's gefallen.
1: Es bedeutet, zum frei sein, zum die Musik geniessen, zum mit Freunden zusammen sein, zum einfach Spass haben.
2: I came for the parade, which is great, it's lovely and it's hot, it's amazing.
3: Es ist immer eine gute Stimmung und es ist nie irgendwo jemand auf Abhöbel oder so.
0: Die Organisatoren sprechen von rund 900.000 Besucherinnen und Besuchern. Sie und auch die Stadtpolizei Zürich ziehen eine positive Zwischenbilanz der Street Parade. Bis am Abend ging die größte Techno-Party der Welt friedlich über die Bühne. Es gab keine größeren Zwischenfälle, sagen die Veranstalter. Die Stadtpolizei schreibt, 9 Personen seien festgenommen worden, die meisten wegen Verstößen gegen das Betäubungsmittelgesetz. Am Mittag musste eine Person aus der Limmat gerettet werden. In einer ersten Zwischenbilanz von Schutz und Rettung hieß es am Abend, es seien rund 630 Personen behandelt worden, 30 von ihnen mussten ins Spital. Bundesrätin Elisabeth Bumschneider fordert einen besseren Schutz vor sexualisierter Gewalt durch K.O.-Tropfen. Die Prävention und Information müsse verbessert werden, sagt die Gesundheitsministerin im Interview mit dem Sonntagsblick. In der Öffentlichkeit sei bisher zu wenig bekannt gewesen, dass chemische Unterwerfung auch zu Hause passiere, so Bumschneider. Zwar sei es gesetzlich verboten, einer Person Substanzen zu verabreichen, um sie fügsam zu machen, aber es gebe noch Verbesserungspotenzial. Es brauche auch Behörden, die die Taten konsequent verfolgten. Bumschneider äußerte sich im Zusammenhang mit einem Fall, der kürzlich publik geworden war. Ein ehemaliger Politiker aus dem Aargau soll mehrere Frauen und eine Minderjährige unter Drogen gesetzt und sexuell missbraucht haben. Nun geht es um den sogenannten Fischen-Skandal. 1989 flog auf, dass die Bundespolizei hunderttausende Menschen überwachte und geheime Dossiers über sie anlegte, die sogenannten Fischen. Nun zeigt sich, auch über die Bundesräte wurden Fischen angelegt. Einzelheiten von Sandro Peter.
4: Insgesamt wurden über 39 Bundesrätinnen und Bundesräte Fischen angelegt. Sie wurden oft über Jahrzehnte hinweg fischiert, von ihren politischen Anfängen bis in die Zeit nach ihrem Rücktritt, wie Recherchen der Sonntagszeitung zeigen. Die Bundespolizei hat Fischen angelegt von 1930 bis 1989. Fast jeder zweite Bundesrat, der in diesem Zeitraum volljährig war, sei betroffen, schreibt die Zeitung. Und sie gibt Einblick in die Fischen. So veröffentlicht sie erstmals die Fischen von Elisabeth Kopp, Hans-Rudolf Merz oder Christoph Blocher. Elisabeth Kopps Staatsschutzakten dokumentieren unter anderem Investitionen in ein fragwürdiges Krebsprojekt. In Christoph Blochers Fische geht es um Spionageverdacht bei Rüstungsunternehmen. Ans Licht kam der Fischen-Skandal durch eine parlamentarische Untersuchungskommission, die den Rücktritt der damaligen Bundesrätin Elisabeth Kopp untersuchte. Diese PUC deckte rund 900.000 Fischen auf, die über mehr als 700.000 Personen und Organisationen angelegt worden waren. Präsident dieser PUC war der damalige Nationalrat und heutige Altbundesrat Moritz Leuenberger. Er sagt in der Zeitung, in den Fischen gäbe es auch immer wieder Verdächtigungen und falsche Anschuldigungen, auch in jener über ihn.
0: In der kanadischen Provinz British Columbia haben die Behörden den Notstand ausgerufen, wegen Waldbränden, die außer Kontrolle geraten sind. Tausende Menschen mussten ihre Häuser verlassen. Besonders betroffen ist eine Wein- und Obstbauregion östlich von Vancouver. Dort hat sich ein Feuer schnell ausgebreitet. Häuser seien verloren gegangen und Anwesen zerstört worden, sagte der zuständige Regierungschef. Eingeschlossene Menschen hätten gerettet werden müssen. Insgesamt lodern in der Provinz British Columbia derzeit mehr als 100 Waldbrände. Der Weltfußballverband FIFA stärkt seinem Präsidenten Gianni Infantino den Rücken. Auf der Plattform X schreibt die FIFA, es werde immer deutlicher, dass es gezielte und anhaltende Bemühungen gebe, die FIFA und ihren Präsidenten zu untergraben. Die FIFA spricht von Unterstellungen und Fehlinformationen, sagt aber nicht, von wem diese stammten. FIFA-Präsident Infantino steht unter Druck. Er wollte Anteile an Turnieren an private Investoren verkaufen, musste seinen Plan aber zurückziehen. Verschiedene nationale Fußballverbände in Europa haben Infantino offen ihre Unterstützung entzogen. Zuletzt gab es neue Vorwürfe. Die britische Zeitung Telegraph berichtete, Infantino habe als UEFA-Generalsekretär für eine hohe Geldzahlung an eine enge Mitarbeiterin gesorgt. Die FIFA weist den Vorwurf von unangemessenem Verhalten zurück. Zu den Fußballresultaten. In der Super League hat Servette Genf gegen die Zürcher Grasshoppers gewonnen mit 2:1 und Lausanne und die Berner Young Boys trennten sich unentschieden 2:2. Soweit die Meldungen.
5: Und das Wetter wird warm heute, selbstverständlich, würde man schon fast sagen. Jürg Ackermann, die Frage ist mir, wie warm?
6: Ja, es wird heiss, es gibt 32 bis 35 Grad. Die 35 Grad erwarte ich so ein bisschen im Raum Basel, so ein bisschen am Rhein entlang, dort, wo es eben am heissesten wird. Aber eben, es kommt am Nachmittag ein Wind auf, das Ganze macht das Ganze ein bisschen angenehmer. Der Vormittag, der ist zuerst mal noch recht sonnig mit ein paar dünnen Wolkenfeldern. Am Nachmittag gibt es dann vorübergehend dichtere Wolken. Vor allem im Jura und in den Alpen muss man mit Platz sagen und mit Gewitter rechnen.
5: SRF Verkehrsinfo von 7.07 Uhr. Zurzeit liegen keine Meldungen über größere Störungen vor. 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Dafür liegen eh wieder vor. Also einfach im Studio. Also ich liege eh sitzen. Zusammen mit Jürg. Bin wieder da. So wie hoffentlich ein paar unter euch auch. Zurück aus den Ferien. Alles ist wieder cool. Alles ist wieder zurück. Und alles wird wieder gut. Das war im Fall ein Teaser als Übersicht aufs ganze Programm heute Morgen auf SRF 3. Sonntagmorgen bis um 11 Uhr mit mir, Reto von Gunther. Schön, seid ihr da. Grüße.
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Mit 100k. Ganz am Anfang zum heutigen Sonntagmorgen. Und das gerade vorhin war Cyril's Stumbling In. Und einfach weil ich wieder zurück bin aus der Ferie, habe ich gedacht, wir könnten ja zwischen wieder mal ein bisschen gemütliche Sonntagsmusik federn. Die da kommt ab dem grossartigen Rare Cuts Label. Nennt sich Street Tough. Und basiert auf einem Song von Ben E. King. Ja.

funktioniert tiptop, um sich so ein bisschen säuferli ins Sonntagmorgen-Gefühl reinwippen. Benny King, Street Tough, im Rare Cuts Edit aus der Sonntagsmusiksammlung. Und für all die unter euch, die das nicht so gut gefunden haben, jetzt, weil ihnen irgendwie so verschlärpelte Disco-Musik, die mit Blues, die auf Blues basiert, habe ich eigentlich gesagt. Für all die, die das nicht so gerne haben, habe ich zum Beispiel ein bisschen verschlärpelten Rock'n'Roll.

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Spot, Freunde, Stille. Applaus, Applaus. Wir gitterlen noch ein bisschen weit. Gitterlen, habe ich sagen. Noch ein bisschen weiter mit den Stone Roses.

0: Manic Street Preachers, Decline and Fall. 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
1: Die Nachrichten von SRF um 8 mit Julia Gabaul. Hunderttausende tanzten durch die Zürcher Innenstadt. Die Organisatoren der Street Parade und die Stadtpolizei ziehen eine positive Bilanz. Bundesrätin Elisabeth Bohm-Schneider fordert mehr Maßnahmen, damit Fälle von sexualisierter Gewalt durch K.O.-Tropfen verhindert werden können. Und das Wetter? Zunächst recht sonnig, am Nachmittag mehr Wolken und vor allem in den Bergen lokale Schauer um 33 Grad. Bei heißen 33 Grad haben gestern in Zürich rund 900.000 Personen an der Street Parade gefeiert. Das melden die Organisatoren. Es habe keine größeren Zwischenfälle gegeben. Die Stadtpolizei Zürich schreibt, 9 Personen seien festgenommen worden, die meisten wegen Verstößen gegen das Betäubungsmittelgesetz. Am Mittag musste eine Person aus der Limmat gerettet werden. In einer ersten Zwischenbilanz von Schutz und Rettung hieß es am Abend, es seien rund 630 Personen medizinisch behandelt worden, 30 von ihnen mussten ins Spital. Bundesrätin Elisabeth Bohm-Schneider fordert einen besseren Schutz vor sexualisierter Gewalt durch K.O.-Tropfen. Die Prävention und Information müsse verbessert werden, sagt die Gesundheitsministerin in einem Interview mit dem Sonntagsblick. In der Öffentlichkeit sei bisher zu wenig bekannt gewesen, dass chemische Unterwerfung auch zu Hause passiere, so Bohm-Schneider. Zwar sei es gesetzlich verboten, einer Person Substanzen zu verabreichen, um sie fügsam zu machen, aber es gebe noch Verbesserungspotenzial. Es brauche auch Behörden, die die Taten konsequent verfolgten. Bohm-Schneider äußerte sich im Zusammenhang mit einem Fall, der kürzlich publik geworden war. Ein ehemaliger Politiker aus dem Aargau soll mehrere Frauen und eine Minderjährige unter Drogen gesetzt und sexuell missbraucht haben. Nun geht es um den sogenannten Fischen-Skandal. 1989 flog auf, dass die Bundespolizei hunderttausende Menschen überwachte und geheime Dossiers über sie anlegte, die sogenannten Fischen. Nun zeigt sich, auch über die Bundesräte wurden Fischen angelegt. Einzelheiten von Sandro Peter.
2: Insgesamt wurden über 39 Bundesrätinnen und Bundesräte Fischen angelegt. Sie wurden oft über Jahrzehnte hinweg fischiert, von ihren politischen Anfängen bis in die Zeit nach ihrem Rücktritt, wie Recherchen der Sonntagszeitung zeigen. Die Bundespolizei hat Fischen angelegt von 1930 bis 1989. Fast jeder zweite Bundesrat, der in diesem Zeitraum volljährig war, sei betroffen, schreibt die Zeitung. Und sie gibt Einblick in die Fischen. So veröffentlicht sie erstmals die Fischen von Elisabeth Kopp, Hans-Rudolf Merz oder Christoph Blocher. Elisabeth Kopps Staatsschutzakten dokumentieren unter anderem Investitionen in ein fragwürdiges Krebsprojekt. In Christoph Blochers Fische geht es um Spionageverdacht bei Rüstungsunternehmen. Ans Licht kam der Fischen-Skandal durch eine parlamentarische Untersuchungskommission, die den Rücktritt der damaligen Bundesrätin Elisabeth Kopp untersuchte. Diese PUC deckte rund 900.000 Fischen auf, die über mehr als 700.000 Personen und Organisationen angelegt worden waren. Präsident dieser PUC war der damalige Nationalrat und heutige Altbundesrat Moritz Leuenberger. Er sagt in der Zeitung, in den Fischen gäbe es auch immer wieder Verdächtigungen und falsche Anschuldigungen, auch in jener über ihn.
1: Nun zu zwei Kurzmeldungen. In der kanadischen Provinz British Columbia lodern mehr als 100 Waldbrände. Die Behörden haben nun den Notstand ausgerufen. 20.000 Personen wurden evakuiert. Laut dem Regierungschef seien zahlreiche Häuser zerstört worden. Besonders betroffen ist eine Region östlich von Vancouver. Dort hat sich ein Feuer schnell ausgebreitet. Und in China wurden zehntausende Menschen vor dem Taifun Dolphin in Sicherheit gebracht. Der Wirbelsturm dürfte heute Abend auf Land treffen, hat aber schon zuvor für heftige Regenfälle gesorgt. Auch für die Millionenmetropole Shanghai gibt es eine Taifunwarnung. Laut Staatsmedien wurden hunderte Fährverbindungen eingestellt und hunderte Flüge gestrichen. Der Weltfußballverband FIFA stärkt seinem Präsidenten Gianni Infantino den Rücken. Auf der Plattform X schreibt die FIFA, es werde immer deutlicher, dass es gezielte und anhaltende Bemühungen gebe, die FIFA und ihren Präsidenten zu untergraben. Die FIFA spricht von Unterstellungen und Fehlinformationen, sagt aber nicht, von wem diese stammten. FIFA-Präsident Infantino steht unter Druck. Er wollte Anteile an Turnieren an private Investoren verkaufen, musste seinen Plan aber zurückziehen. Verschiedene nationale Fußballverbände in Europa haben Infantino offen ihre Unterstützung entzogen. Zuletzt gab es neue Vorwürfe. Die britische Zeitung Telegraph berichtete, Infantino habe als UEFA-Generalsekretär für eine hohe Geldzahlung an eine enge Mitarbeiterin gesorgt. Die FIFA weist den Vorwurf von unangemessenem Verhalten zurück. Zu den Fußballresultaten. In der Super League hat Servette Genf gegen die Zürcher Grasshoppers gewonnen mit 2:1 und Lausanne und die Berner Young Boys trennten sich unentschieden 2:2. Soweit die Meldungen.
0: Es gibt einen heissen Sonntag, Jürg Ackermann, aber es luftet doch ein bisschen.
3: Genau, am Nachmittag kommen nicht nur Wolken, sondern auch Wind auf. Es frischt nämlich einen mäßigen, zum Teil sogar starken Wind auf. Vor allem so am Jura, am Nordrand von der Schweiz, kann das einmal starke Böen geben. Und vor allem mit den Gewitter, die es hier in den Alpen gibt, sind in der Nähe einmal sogar Sturmböen möglich. Aber die Gewitter bleiben hauptsächlich in den Alpen drin. Auch im Jura kann es lokal mal einen Platz geben. Der Vormittag ist dagegen noch häufig sonnig und eben die Temperaturen steigen dann auf heisse 32 bis lokal 35 Grad.
0: SRF Verkehrsinfo von 8:06 Uhr. Auf der A2 Chiasso Richtung Gotthard in Höhe Airolo ist die Einfahrt der Autobahneinfahrt gesperrt und auf der A2 Chiasso Richtung Gotthard zwischen Quint und Airolo 2 Kilometer Stau wegen Verkehrsüberlastung und eine Wartezeit von ungefähr 20 Minuten. 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Und Frau, ich wollte durch sein, durch Gotthard oder sonst irgendwie zurück. Für all die gibt es etwas ganz Spezielles. Und zwar hier in 6 Minuten. Das ist der Sonntagmorgen auf SRF 3. Mein Name ist Reto von Gunten. Schön, seid ihr da. Grüße.

0: Fine Young Cannibals. Wir wissen noch genau, wenn ich das zuerst mal gehört habe. Zack, gerade Fan. Habe ich sowieso regelmässig, dass ich irgendetwas mit mir ich konstant Fanclubs auftue, einfach weil ich ein bisschen leicht zu begeistern bin. Und darum mache ich das natürlich auch, während ich in der Ferien bin. Oh, wieso kommt jetzt da nicht? Aha, wegen dem. So.
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0: Schon langsam wieder da und die Knöpfe jetzt auch angefangen. Ich wollte einfach schnell sagen, dass in der Ferien im Museum. Hat ihr das so? Geht ihr auch, kaum ist man in der Ferien, geht man in ein Museum. Daheim nie, aber kaum irgendwo. Ist völlig wurscht. Ah, da hat es ein Museum, da gehen wir. Und dann geht man irgendwas, geht Zeug, wo man sonst nie und nur im Entfernen. Gut, ich so nicht so viel gelassen wie in der Ferien. Manchmal macht man ja halt einfach in der Ferien ein paar Sachen, die man daheim nicht macht. Und darum bin ich eben im Fotografiska, heisst das Museum in Stockholm, gewesen, wo ich bei der Ferien war. Und da bin ich einfach mal schauen. Und dann hatte es eine Ausstellung von Martin Parr. Und die ist drum grossartig war, weil der auf der ganzen Welt herumgereist ist und mit seiner Kamera immer dort hergehabt, wo es so klein gemenschelt hat, sage ich jetzt mal. Wo Menschen Sachen machen, die nur Menschen machen. Und das hat wirklich grossartige Fotos. Kann ich empfehlen, falls ihr irgendwo mal... Er hat, ist zwar nicht mehr unter uns, ist währenddem, dass die Ausstellung in Stockholm mit ihm zusammen ist konzipiert wurde. Ist er gestorben, letzten Dezember, aber immer noch ein grossartiger Insta-Kanal, wo man kann seine Sachen nachschauen kann. Und darum habe ich dann gedacht, ja, wenn ich dann zurück bin, dann gehe ich in der Schweiz so wieder mal ins... Und darum würde ich euch jetzt eben gerne ans Herz legen. Geht in der Schweiz in ein Museum. Ich kann euch auch sagen, ich will es und warum. Nämlich ins Museum zu Allerheiligen in Schaffhausen. Und das wegen der Ausstellung «Humans» von Olaf Breuning. Wo an sich schon mal einfach ein kompletter Knüller ist, die ganze Ausstellung unter Olaf. Aber eine Skulptur hat es da drin, wo ich wirklich finde, es lohnt sich, ohne sich, es lohnt sich, auf Schaffhausen zu fahren, einfach nur, um das zu schauen. Man kommt in einen grossen schwarzen Raum, einen richtig grossen Raum, wo alles schwarz ist. Der Boden ist schwarz, die Decke ist schwarz, die Wände sind schwarz, alles ist schwarz. Und mit drinnen ist dann die Skulptur. Und so viel kann ich euch schon mal voraus verraten, sie hält dem ziemlich um, weil die Skulptur aus nichts anderem besteht als aus Ritterrüstungen. Ich weiss nicht, wie viele, wahrscheinlich etwa 30 oder so Ritterrüstungen. Auch wie brandneu auf Hochglanz poliert. Sieht schnickend aus. Sie aber auch zusammen, irgendetwas ist mit denen passiert. Weil es ist einfach, die stehen nicht etwa da oder so und salutieren, sondern sie liegen einfach an einem Haufen. An einem Haufen, der so gestaltet ist, dass sie so ineinander hineinverkantet und verhebelt sind, dass der Haufen er halt irgendwie hebt und nicht auseinandergeht, was man will annehmen. Und dann steht man dort und fragt sich, wieso? Also, warum sollte jetzt ein Paar, die ausgezogen sind, zum Krieg machen, einfach so in einem Haufen landen? Und das wiederum wird schon aufgelöst von dieser Skulptur. Aber ich sage es nicht, weil ich vorschlage, geht's schauen. Die Musik passt allerdings schon ein bisschen. Sie kommt von De La Soul und geht so.

0: Für etwas, das am Sonntag off hat übrigens. Das Museum zu Allerheiligen in Schaffhausen zeigt noch bis Ende September die Ausstellung «Humans» von Olaf Bräuning. Und die lohnt sich alleine drum schon, weil eine Wahnsinnskultur aufgebaut worden ist von Olaf und seinen Mitarbeitenden. De La Soul's Roller Skating Jam named Saturdays passt dazu.
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0: Ich schicke die Links gerne über WhatsApp, aber da könnt ihr auch einfach auf Insta, dort, wenn was ist das für eine Formulierung? Dort ist sie, die Stories, und dann habt ihr direkt Link und könnt nachher schauen, wenn genau das Museum offen ist.

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0: Für die habe ich eine Nachricht. Für alle Independent Women und aber auch für alle unabhängigen Männer. Einfach alle, die nächstens Gelegenheit haben, irgendwo für draussen in der Natur zu sein und Kopfhörer dabei zu haben. Für all die hat ich einen kleinen Tipp aus der Sonntagsmusiksammlung. Er kommt vom Antonio Colonico und heisst Collapsing.
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und sich bestens eignet dafür, einfach schnell einen Moment innezuhalten. Der Track heisst «Collapsing».

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1: Die Nachrichten von SRF um 9 mit Julia Kappaul. Positive Bilanz nach der Street Parade. Rund 900.000 Personen feiern in Zürich ohne größere Zwischenfälle. Reaktion auf den Fall aus dem Kanton Aargau. Gesundheitsministerin Elisabeth Bohm-Schneider fordert einen stärkeren Schutz vor sexualisierter Gewalt mit K.O.-Tropfen. Das Wetter: sonnig, am Nachmittag mehr Wolken und vor allem in den Bergen lokale Schauer um 33 Grad. Bei heißen 33 Grad haben gestern in Zürich rund 900.000 Personen an der Street Parade gefeiert. Das melden die Organisatoren. Es habe keine größeren Zwischenfälle gegeben. Die Stadtpolizei Zürich schreibt, 9 Personen seien festgenommen worden, die meisten wegen Verstößen gegen das Betäubungsmittelgesetz. Am Mittag musste eine Person aus der Limmat gerettet werden. In einer ersten Zwischenbilanz von Schutz und Rettung hieß es am Abend, es seien rund 630 Personen medizinisch behandelt worden, 30 von ihnen mussten ins Spital. Bundesrätin Elisabeth Bohm-Schneider fordert einen besseren Schutz vor sexualisierter Gewalt durch K.O.-Tropfen. Die Prävention und Information müsse verbessert werden, sagt die Gesundheitsministerin zum Sonntagsblick. In der Öffentlichkeit sei bisher zu wenig bekannt gewesen, dass chemische Unterwerfung auch zu Hause passiere, so Bohm-Schneider. Zwar sei es gesetzlich verboten, einer Person Substanzen zu verabreichen, um sie fügsam zu machen, aber es gebe noch Verbesserungspotenzial. Es brauche auch Behörden, die die Taten konsequent verfolgten. Bohm-Schneider äußerte sich im Zusammenhang mit einem Fall, der kürzlich publik geworden war. Ein ehemaliger Politiker aus dem Aargau soll mehrere Frauen und eine Minderjährige unter Drogen gesetzt und sexuell missbraucht haben. Nun geht es um den sogenannten Fischen-Skandal. 1989 flog auf, dass die Bundespolizei hunderttausende Menschen überwachte und geheime Dossiers über sie anlegte, die sogenannten Fischen. Nun zeigt sich, auch über die Bundesräte wurden Fischen angelegt. Einzelheiten von Sandro Peter.
2: Insgesamt wurden über 39 Bundesrätinnen und Bundesräte Fischen angelegt. Sie wurden oft über Jahrzehnte hinweg fischiert, von ihren politischen Anfängen bis in die Zeit nach ihrem Rücktritt, wie Recherchen der Sonntagszeitung zeigen. Die Bundespolizei hat Fischen angelegt von 1930 bis 1989. Fast jeder zweite Bundesrat, der in diesem Zeitraum volljährig war, sei betroffen, schreibt die Zeitung. Und sie gibt Einblick in die Fischen. So veröffentlicht sie erstmals die Fischen von Elisabeth Kopp, Hans-Rudolf Merz oder Christoph Blocher. Elisabeth Kopps Staatsschutzakten dokumentieren unter anderem Investitionen in ein fragwürdiges Krebsprojekt. In Christoph Blochers Fische geht es um Spionageverdacht bei Rüstungsunternehmen. Ans Licht kam der Fischen-Skandal durch eine parlamentarische Untersuchungskommission, die den Rücktritt der damaligen Bundesrätin Elisabeth Kopp untersuchte. Diese PUC deckte rund 900.000 Fischen auf, die über mehr als 700.000 Personen und Organisationen angelegt worden waren. Präsident dieser PUC war der damalige Nationalrat und heutige Altbundesrat Moritz Leuenberger. Er sagt in der Zeitung, in den Fischen gäbe es auch immer wieder Verdächtigungen und falsche Anschuldigungen, auch in jener über ihn.
1: Am Freitag haben die Türkei, Saudi-Arabien und Pakistan ein neues Verteidigungsbündnis gegründet. Und es geht nach der Türkei, könnte dieses Bündnis noch deutlich größer werden. Der türkische Außenminister sagte zur staatlichen Nachrichtenagentur Anadolu, mehrere Staaten hätten schon Interesse signalisiert. So könnte etwa Ägypten dem Bündnis beitreten. Kairo sei bereits heute ein Partner in allen Fragen. Das Verteidigungsbündnis sei ein Meilenstein für dauerhafte Stabilität in der Region, so der türkische Außenminister. Gemäß dem Abkommen wird ein Angriff auf eines der drei Länder künftig als Angriff auf alle Länder gewertet. Wie die gegenseitige Hilfe in einem Angriffsfall aussehen würde, ist nicht bekannt. Zu zwei Kurzmeldungen. In der kanadischen Provinz British Columbia lodern mehr als 100 Waldbrände. Die Behörden haben nun den Notstand ausgerufen. 20.000 Personen wurden evakuiert. Laut dem Regierungschef seien zahlreiche Häuser zerstört worden. Besonders betroffen ist eine Region östlich von Vancouver. Dort hat sich ein Feuer schnell ausgebreitet. Und in China wurden zehntausende Menschen vor dem Taifun Dolphin in Sicherheit gebracht. Der Wirbelsturm dürfte heute Abend auf Land treffen, hat aber schon zuvor für heftige Regenfälle gesorgt. Auch für die Millionenmetropole Shanghai gibt es eine Taifunwarnung. Laut Staatsmedien wurden hunderte Fährverbindungen eingestellt und hunderte Flüge gestrichen. Der Weltfußballverband FIFA stärkt seinem Präsidenten Gianni Infantino den Rücken. Auf der Plattform X schreibt die FIFA, es werde immer deutlicher, dass es gezielte und anhaltende Bemühungen gebe, die FIFA und ihren Präsidenten zu untergraben. Die FIFA spricht von Unterstellungen und Fehlinformationen, sagt aber nicht, von wem diese stammten. FIFA-Präsident Infantino steht unter Druck. Er wollte Anteile an Turnieren an private Investoren verkaufen, musste seinen Plan aber zurückziehen. Verschiedene nationale Fußballverbände in Europa haben Infantino offen ihre Unterstützung entzogen. Zuletzt gab es neue Vorwürfe. Die britische Zeitung Telegraph berichtete, Infantino habe als UEFA-Generalsekretär für eine hohe Geldzahlung an eine enge Mitarbeiterin gesorgt. Die FIFA weist den Vorwurf von unangemessenem Verhalten zurück. Und der Blick aufs Wetter. Am Vormittag ist es oft sonnig, danach ziehen aus Westen mehr Wolken auf und vor allem in den Bergen bilden sich lokale Regengüsse und Gewitter. Dazu gibt es beidseits der Alpen heiße 33 Grad und es kommt im Norden mäßiger Westwind auf. Das waren Nachrichten von Radio SRF. Verantwortlich Frank Estermann.
0: SRF Verkehrsinfo von 9.07 Uhr. Zurzeit liegen keine Meldungen über größere Störungen vor. Dafür habe ich etwas für all die, die immer noch ein bisschen am Fliegen sind. Könnte ja sein, nach diesem Wochenende, nicht nur in Zürich, sondern auch bei euch im Stadt- oder Dorffest oder am Festival. Und darum habe ich etwas für euch parat, um säuferli wieder oben runterzukommen. Gibt es hier, ja, im Sonntagsradio in 7 Minuten.

0: Tom Meisch. Red Moon mit einem Gitarrenwürger zum Schluss. Grossartig. Bin ich schon wieder Fan. Genau gleich wie von dieser Single.
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0: Wo gar kein ist, im Fall. Single meine ich. Und für eine Single ist ein Song. Oder vielleicht noch ein zweiter auf der B-Seite, aber nicht drei. Und ich bin auch nur ein Drum-Fan von dieser Single, weil sie einem wieder ein bisschen oben abholt. Obwohl es eigentlich ums Gegenteil geht. Sie heisst «Losing My Cool». Aber musikalisch ist das eine willkommene Beruhigung. Und das habe ich gedacht, könnte ja vielleicht die eine oder andere unter euch nach dieser Nacht womöglich gut brauchen.

Lose My Cool. Die neue Single vom Duo, sie heisst Gabriela Jimeno Galdas, kommt aus Bogotá, lebt aber in Brooklyn und macht Musik unter dem Namen Ella Mines. Er heisst Nick Leon und zusammen machen sie eine Art Techno, die perfekt passt, wenn die Street Parade vorbei ist. Drei Songs sind drauf auf dieser neuen Single, die hinter einer EP ist. Und tönen tut das ganze Zeug. Perfekt für eine saubere Landung nach der grossen Techno-Party. Der da heisst «Que les paso a mis amigos».

0: perfekte Soundtrack zum Säuferli wieder oben runterkommen vom Dorffest. Am Zürichsee oder wo immer. Die neue EP von der Illa Maines und dem Nick Leon. Sie heisst «Que les paso a mis amigos». Und ihr findet alles dazu in meiner Insta-Story und im Fanclub.
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0: Damiano David besingt nächsten Sommer dabei. Wollen wir uns doch zuerst mal noch mit dem abgeben.
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0: Heute gibt es einen warmen Tag, einen heissen Tag, Jürg Ackermann, aber nicht nur.
2: Genau, es kommen auch Wolken auf. Es hat jetzt am Vormittag meistens noch dünne Wolkenfelder, da ist es noch recht sonnig. Von Westen her, so am Jura entlang, könnte es schon mal ein bisschen dichter werden, die Wolken. Und besonders am Nachmittag, da ziehen dann mal ein paar dichtere Wolken von Westen nach Osten übers Land. Es ist vorübergehend drum auch mal bewölkt und zum Teil bringen die Wolken Regen. Aber im Flachland bleibt es an den meisten noch trocken. Es könnte höchstens so ein bisschen im Jura mal einen Platzregen geben. Und auch in den Alpen drin, da sind Platzregen und Gewitter möglich. Was man von dieser Front aber merkt, ist der Wind, der auffrischt. Es frischt nämlich am Nachmittag einen mäßigen in der Nähe von diesen Regengüssen und Gewitter zum Teil auch einen starken Wind auf. Das heisst, wenn man heute Nachmittag rausgeht, sollte man die Sonnenstore definitiv reinnehmen. Aber es wird heiss, es gibt 32 bis 35 Grad.
0: Und bleibt sommerlich auch Anfangswoche.
2: Absolut. Morgen ist aber das Regen- und Gewitterrisiko schon grösser. Es kann besonders so ein bisschen in den Bergen zuerst einmal Platzregen und Gewitter geben, nachdem es am Vormittag noch häufig sonnig ist. Und dann am Nachmittag ziehen dann die Regengüsse und Gewitter zum Teil vom Jura her Richtung Flachland und auch in den Alpen drin. Da sind weitere Platzregen und Gewitter möglich. Und auch der Wind ist morgen nochmal mässig und es ist nochmal heiss. Es gibt rund 32 Grad, bevor dann das nächste Hochdruckgebiet kommt. Das bringt ab dem Dienstag vielfach sonniges und trockenes Wetter und Temperaturen gehen dann immer mehr darauf, sodass man Donnerstag und Freitag bis zu 34 Grad erreicht.
0: Die passende Musik dazu kommt aus Deutschland von der Band Udo West und der Song heisst

ist einer der Tricks, wie das am Sonntagmorgen gespielt wird mit deiner Musik. Du darfst den Song einfach Sand haben und dann bist du schon fast dabei. Baby Rose haben wir gehört aus der Sonntagsmusiksammlung mit dem Song Sunday. Und die andere Möglichkeit ist, stellst dein Zeug einfach auf mx3.ch und dort spielen wir einen, den wir dort finden, immer einen ganzen Monat lang. Zum Beispiel der hier.

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1: Die Nachrichten von SRF um 10 mit Julia Kapaul. Am Freitag haben die Türkei, Saudi-Arabien und Pakistan ein neues Verteidigungsbündnis gegründet. Und geht es nach der Türkei, könnte dieses Bündnis noch deutlich größer werden. Der türkische Außenminister sagte zur staatlichen Nachrichtenagentur Anadolu, mehrere Staaten hätten schon Interesse signalisiert. So könnte etwa Ägypten dem Bündnis beitreten. Kairo sei bereits heute ein Partner in allen Fragen. Das Verteidigungsbündnis sei ein Meilenstein für dauerhafte Stabilität in der Region, so der türkische Außenminister. Gemäß dem Abkommen wird ein Angriff auf eines der drei Länder künftig als Angriff auf alle Länder gewertet. Wie die gegenseitige Hilfe in einem Angriffsfall aussehen würde, ist nicht bekannt. Alle Beamten der umstrittenen US-Einwanderungsbehörde ICE sollen künftig eine Kamera am Körper tragen. Bis Ende Monat und damit früher als geplant sollen alle Beamten mit einer solchen Bodycam ausgerüstet sein, sagte der ICE-Direktor. Ob Videomaterial nach einem Einsatz veröffentlicht wird, dürfte aber weiterhin die Behörde selbst entscheiden. Laut dem ICE-Direktor können Videos zurückgehalten werden, wenn sie Ermittlungen gefährden oder die Privatsphäre verletzen könnten. Bei ICE-Einsätzen wurden in der Vergangenheit wiederholt Menschen getötet, was Proteste auslöste. In mehreren Fällen trugen ICE-Beamte bei tödlichen Einsätzen keine Kameras am Körper. Kritiker bemängelten, dass so die Einsätze nicht rekonstruiert werden können. Zu drei Kurzmeldungen. In der kanadischen Provinz British Columbia lodern mehr als 100 Waldbrände. Die Behörden haben den Notstand ausgerufen. 20.000 Personen wurden evakuiert. Laut dem Regierungschef seien zahlreiche Häuser zerstört worden. Besonders betroffen ist eine Region östlich von Vancouver. Dort hat sich ein Feuer schnell ausgebreitet. Auch in Indonesien ist ein Waldbrand ausgebrochen, und zwar in einem Nationalpark am Vulkan Bromo im Osten der Insel Java. Der bei Touristen beliebte Nationalpark wurde geschlossen. Das Feuer breitet sich seit fast einer Woche aus. Es sind Löschflugzeuge, Helikopter und auch hunderte Feuerwehrleute im Einsatz. Und in China wurden zehntausende Menschen vor dem Taifun Dolphin in Sicherheit gebracht. Der Wirbelsturm dürfte heute Abend auf Land treffen, hat aber schon zuvor für heftige Regenfälle gesorgt. Auch für die Millionenmetropole Shanghai gibt es eine Taifunwarnung. Laut Staatsmedien wurden hunderte Fährverbindungen eingestellt und mehr als 1500 Flüge gestrichen, vor allem am Flughafen Shanghai. Und noch der Blick aufs Wetter. Es ist recht sonnig. Am Nachmittag gibt es mehr Wolken und vor allem in den Bergen lokale Schauer. Es gibt beidseits der Alpen 33 Grad. Das waren Nachrichten von Radio SRF. Verantwortlich Frank Estermann.
0: SRF Verkehrsinfo von 10.03 Uhr vor dem Gotthard-Südportal. 4 Kilometer Stau und etwa 45 Minuten Wartezeit ab Quinto. Die Einfahrt Airolo ist gesperrt. Ihr wisst, wie es läuft. Wir spielen ein ziemlich schwieriges Spiel miteinander. Es ist eher eine Sache, nicht irgendwelche technischen Hilfsmittel zu brauchen, sondern einfach die eigene Birne und die Erinnerungsfähigkeit an komische Lieder. Da geht es mal ganz grob. Das schwierigste Radiospiel der Welt steht da. Wir suchen das Original. Etwas kann ich schon voraussagen. Das heute gesuchte Original kommt aus dem TV, also einfach aus dem Fernsehen. In 6 Minuten spielen wir, so wie immer.

Depeche Mode. Everything Counts. Wäre das Original, falls ich das am Suchen wäre. Wir suchen aber etwas komplett anderes. Heute suchen wir ein Original, wo wir von ganz voran. Ready or not, here I go, you can't hide. SRF 3 Original. Es geht darum, herauszufinden, wer sich hinter dem Cover versteckt. Ich gebe zwei Hinweise, spiele eine Coverversion sehr kurz ein und ihr könnt probieren herauszufinden, welcher Song von wem das gesucht ist. Die Nummer heisst 0848 300 333, der kann man mitspielen, sonst nie. Und der erste Hinweis auf der Suche nach dem Original heisst «Es wird gern zurück». 0848 300 333, nochmal die Telefonnummer zum Mitspielen. Und nochmal der erste Hinweis, das heute gesuchte Original möchte gern zurück. Und zwar ihr Zeit zurück. Zum korrigieren. 0848 300 333. Und wenn ihr nicht wisst, was ich am Suchen bin, gibt es einen zweiten Hinweis. Vor dem 20 ab.

0: Holly Humberstone to Love Somebody.
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0: SRF 3 Original. Ein ziemlich schwieriges Radiospiel, wo es darum geht, herauszufinden, wer sich hinter dem Cover versteckt. Heute gesucht Original. Deep Ace, da habe ich schon gesagt, wird gerne zurück, und zwar in der Zeit. Und neu gibt es jetzt der Deep 2, der heisst, es ist aus Gründen bekannt. Das heute gesuchte Original ist aus Gründen bekannt. Ganz genau kann man es sogar beziffern. Es ist wegen einer genauen Anzahl Gründe bekannt. 0848 300 333 ist die Nummer zum Mitspielen. Und beide Hinweise noch einmal, es wird gerne zurück und ist aus Gründen bekannt. 0848 300 333.
2: Hey, hey.

Chumbawamba, Top Thumping. Sonntagmorgen, 5 vor halb 11. Wir wollen wie immer um diese Zeit wissen, wer das sich hinter dem Cover versteckt. SRF 3 Original. Hier nochmal die bisherigen Hinweise auf der Suche nach dem Original. Der Typ 1 hat geheissen, das heute gesuchte Original wird gern zurück. Und der Typ 2, es ist wegen einer genauen Anzahl Gründe bekannt. Als letzter Hinweis gibt es jetzt, wie immer, einen kurzen Ausschnitt aus einer Coverversion vom heute gesuchten Original. Achtung! 0848 300 333. Von wem ist das Original, das ich drum drei schnurre? Damit man es nicht so gut zusammen kann. Aber wir wissen es auch nicht so genau. 0848 300 333. Nochmal der Ausschnitt vom Cover. Achtung! Der da. 0848 300 333 ist nochmal die Nummer. Und das da ist der Song vom Teddy Swims. Für all die, die probieren durchzukommen. Mr. Know-It-All.

0: Teddy Swims. Mr. Know-It-All heisst der Song. Und ich habe vorhin gesagt, noch währenddem ich gesagt habe, dass das ja vielleicht etwa die könnten sein, die anrufen, jetzt habe ich gedacht, ja, es könnte aber ja auch einfach nicht Mr. sein. Hallo Sina.
1: Hallo.
0: Wo gewusst hat, was Sache ist. Sina Blasnig ist das aus Luzern, die als erste angerufen und gewusst hat, was läuft, respektive welches der gesuchte Song ist. Ich sage noch einmal alles von ganz vorne. Achtung, damit alle noch mal ein bisschen durchrepetieren. Ready or not, oh, here I come home. You can't hide. Oh, mein SRF 3 Original. Mama kommt im Radio, genau. Der Typ 1 heisst, das heute gesuchte Original wird gerne zurück. Der Typ 2 war, es ist wegen einer ganz genauen Anzahl Gründe bekannt. Und die Coverversion tönt so. Was suche ich?
1: The Night We Met for Lord Huron.
0: Wie hast du es herausgefunden?
1: Also zuerst hat in einer Fernsehserie, also das hat, mein Mann hat auch noch mitgeholfen. und dann bei den Gründen haben wir gemerkt, dass es wahrscheinlich 13 Reasons Why ist die Netflix-Serie und dann habe ich auch noch gegoogelt. Aber das Lied habe ich also schon gekannt.
0: Lord Huron, The Night We Met aus dem 15. Die Coverversion, die wir aus Schnitt rausgehört haben, ist von Alle Farben. Du hast gewonnen. Du kriegst einen Kulturgutschein zugeschickt im Wert von 177 Franken und siehst, was wir hören.
1: Also, cool, nebst, danke, du gehörst mein Sohn
0: wird sich auch. Sehr gut. ja, was wird er hören? Dein Sohn?
1: Beides, würde ich sagen. Wie meistens.
0: wie meistens.
1: Absolut. Oder meistens am liebsten beides.
0: Meistens wie immer. The Night We Met, hier in der Coverversion von Alle Farben. Ein lieber Gruß zu euch, hey, dem Sohn und dir, dem Mann. Und auch noch, die zuhören. Schönen Sonntag.
1: Danke. Schönen Sonntag.
0: Ciao, Sina.
1: Tschüss.

Wett wegen Liebeskummer zurück in die Vergangenheit, um zu korrigieren, ist wegen der Netflix-Serie 13 Reasons Why bekannt worden. Und von der Sina Blassing, Blasnik, Entschuldigung, von der Sina Blassing aus Luzern herausgefundenen Original The Night We Met.

0: Der Gentleman ist das mit Serenity am Sonntagmorgen auf SRF 3, wo es jetzt noch reicht für
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0: Die, die ihm ein gutes Gefühl gibt, auch wenn man meint, es gäbe es gar nicht mehr. Heute ganz besonders für alle, die immer noch wach sind. Weil denen geht es ja womöglich eventuell, vielleicht könnte ja sein, nicht so gut. Weil manchmal ist das oben runterkommen nach dem grossen Technotrip ja nicht ganz einfach. Für das gibt es in der Sonntagsmusiksammlung da den Song, der alles wieder gut macht. Weil man einerseits immer noch rhythmisch kann mitfedern, sich aber andererseits keine Sorgen braucht zu machen wegen der Landung. Die übernehmen den Takt Sinn und Tato hat sie aus Joburg. Mele Bakutswe heisst der Song.

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0: Sonntagmorgen gewesen, auf SRF 3 mit einem Fanclub für die aktuelle Ausstellung «Humans» vom Olaf Breuning im Museum zu Allerheiligen in Schaffhausen, wo ich euch sehr ans Herz legen kann. Genau gleich wie die neue EP von der Ella Minas und dem Nick Lian, wo der wunderbare Song «Lose My Cool» drauf ist. Findet ihr alles im Fanclub und in meiner Insta-Story. Ah genau, jemand hat noch gefragt, nochmal. Takzin und Tato Hatzi sind das gewesen mit der Sonntagsmusik vorhin. Mele Bakuzwe heisst sie. Ist alles im Fanclub und auch wiederum findet ihr in meiner Insta-Story. Habe ich glaube schon gesagt. Danke fürs Zuhören. Wir hören uns in einer Woche wieder. Bleibt gesund, bleibt dran. Tut immer die Zahnseide an. Und seid doch bitte lieb zueinander. Weiter geht's mit dem Maloney, aber zuerst gibt's Neues auf SRF 3.
1: Die Nachrichten von SRF um 11 mit Julia Kapaul. In der ukrainischen Küstenstadt Odessa sind bei einem russischen Angriff 8 Menschen verletzt worden. Das meldet der ukrainische Präsident Volodymyr Zelensky. Bei dem Angriff in der Nacht seien auch Anlagen des Hafens beschädigt worden. Der Hafen von Odessa ist einer der größten am Schwarzen Meer und wichtig für den Export ukrainischer Agrarprodukte wie Weizen. Auch Russland meldet neue Angriffe. Bei einem ukrainischen Drohnenangriff auf die Stadt Belgorod sind laut den lokalen Behörden 3 Personen getötet und 25 weitere verletzt worden. Alle Beamten der umstrittenen US-Einwanderungsbehörde ICE sollen künftig eine Kamera am Körper tragen. Bis Ende Monat und damit früher als geplant sollen alle Beamten mit einer solchen Bodycam ausgerüstet sein, sagte der ICE-Direktor. Ob Videomaterial nach einem Einsatz veröffentlicht wird, dürfte aber weiterhin die Behörde selbst entscheiden. Laut dem ICE-Direktor können Videos zurückgehalten werden, wenn sie Ermittlungen gefährden oder die Privatsphäre verletzen könnten. Bei ICE-Einsätzen wurden in der Vergangenheit wiederholt Menschen getötet, was Proteste auslöste. In mehreren Fällen trugen ICE-Beamte bei tödlichen Einsätzen keine Kameras am Körper. Kritiker bemängelten, dass so die Einsätze nicht rekonstruiert werden können. Zu 3 Kurzmeldungen. In der kanadischen Provinz British Columbia lodern mehr als 100 Waldbrände. Die Behörden haben den Notstand ausgerufen. 20.000 Personen wurden evakuiert. Laut dem Regierungschef seien zahlreiche Häuser zerstört worden. Besonders betroffen ist eine Region östlich von Vancouver. Dort hat sich ein Feuer schnell ausgebreitet. Auch in Indonesien ist ein Waldbrand ausgebrochen, und zwar in einem Nationalpark am Vulkan Bromo im Osten der Insel Java. Der bei Touristen beliebte Nationalpark wurde geschlossen. Das Feuer breitet sich seit fast einer Woche aus. Es sind Löschflugzeuge, Helikopter und hunderte Feuerwehrleute im Einsatz. Und in China wurden zehntausende Menschen vor dem Taifun Dolphin in Sicherheit gebracht. Der Wirbelsturm dürfte heute Abend auf Land treffen, hat aber schon zuvor für heftige Regenfälle gesorgt. Auch für die Millionenmetropole Shanghai gibt es eine Taifunwarnung. Laut Staatsmedien wurden hunderte Fährverbindungen eingestellt und mehr als 1500 Flüge gestrichen, vor allem am Flughafen Shanghai. Das Wetter. Es ist recht sonnig. Am Nachmittag gibt es mehr Wolken und vor allem in den Bergen lokale Schauer. Es gibt beidseits der Alpen 33 Grad. Das waren Nachrichten von Radio SRF. Verantwortlich Frank Estermann.
0: SRF Verkehrsinfo von 11.03 Uhr vor dem Gotthardtunnel Richtung Süden. 5 Kilometer Stau und ungefähr 45 Minuten Wartezeit ab Quinto. Die Einfahrt Airolo ist gesperrt.

0: Im Fernsehen bemühte sich ein Meteorologe in grellem Sakko, die Sonne auf den Bildschirm zu zaubern. Er verhaspelte sich bei jedem zweiten Satz und sein Gesicht glich immer mehr einer Tomate. Ich schaltete auf einen anderen Sender, empfing aber nur weiße und schwarze Querstreifen. Das war zwar auch nicht viel schlechter als der Mist, der sonst noch lief, aber für einen trostlosen Nachmittag war es dann doch zu wenig. Ich sehnte mich nach einer schönen Klientin und siehe da, mein Wunsch wurde erfüllt. Und wie?
1: Ich leide nicht an Verfolgungswahn. Nur damit das klar ist.
0: Alles klar. An was leiden Sie sonst noch?
1: Jemand verfolgt mich. Dieser jemand ist wie ein zweiter Schatten. Er ist immer und überall.
0: Ich sehe hier niemanden, der Sie beschattet.
1: Er ist natürlich nicht so blöd, sich zu zeigen, wenn sonst noch jemand in meiner Nähe ist. Nur wenn ich alleine bin, zeigt er sich.
0: Haben Sie den Mann angesprochen?
1: Ich habe es versucht. Doch wenn ich mich ihm nähere, verschwindet er sofort. Ich weiß nicht mehr, was ich tun soll.
0: Vielleicht sollten Sie sich ein Schild umhängen, auf dem steht: Besetzt. Bitte weitergehen.
1: Das ist ein Verrückter. Solche Typen sind unberechenbar.
0: Und ich soll ihm ein bisschen Angst einjagen.
1: Ein bisschen ist zu wenig. Dieser Kerl muss sich in die Hosen machen vor Angst. Können Sie das übernehmen?
0: Ich kann mit dem Kerl reden. Danach sehen wir weiter.
1: Reden, reden. Alle sagen mir, ich soll mit ihm reden. Aber wenn er nicht mit sich reden lässt? Wenn er einer dieser Psychopathen ist, die plötzlich zustechen? Vielleicht hat er schon eine Frau auf dem Gewissen. Man liest doch in jeder Zeitung, dass Psychopathen nach ein paar Jahren Gefängnis wieder frei herumlaufen, wie wenn nichts geschehen wäre.
0: Ist der Mann vorbestraft?
1: Das bitteschön sollen Sie herausfinden. Folgen Sie mir unauffällig und Sie werden ihn sehen, zwangsläufig. Aber Sie müssen sich umziehen. Mit diesem Anzug setzt man Sie da, wo ich verkehre, auf die Straße. Und das wollen wir doch nicht.
0: Wollen wir das wirklich nicht? Sind Sie etwa Krankenschwester oder Lehrerin?
1: Ich bin Kassiererin im Supermarkt, arbeite aber nur 3 Tage in der Woche.
0: Meinen Anzug hat noch nie jemand aus dem Supermarkt geschmissen.
1: Ich arbeite im Supermarkt, aber das heißt noch lange nicht, dass ich auch meine Freizeit da verbringe.
0: Ich nickte, steckte das Geld ein, das sie auf den Schreibtisch legte, und entschied mich für einen dunklen Anzug, der nach Mottenkugeln roch und so aussah, als hätte er schon mehrere Beerdigungen erfolgreich überstanden. Ich folgte meiner Klientin vom edlen Kleidergeschäft zur edlen Boutique und wieder zurück. Es gelang ihr überall mindestens ein buntes Accessoire mitlaufen zu lassen. Von ihrem Schatten war nichts zu sehen, dafür von einer älteren Dame, die meine Klientin festhalten wollte.
2: Das ist eine Diebin. Ich habe es genau gesehen.
1: Lassen Sie mich los. Das ist Freiheitsberaubung. Ich werde Sie anzeigen.
2: Ich werde Sie anzeigen, und zwar sofort. Sie sind mein Zeuge.
0: Ich habe nichts gesehen.
1: Lassen Sie mich jetzt los.
2: Das ist Ihr Komplize. Ich habe es genau gesehen. Sie sind eine Räuberbande. Wahrscheinlich sind Sie Asylanten, die sich hier als normale Bürger tarnen und rauben und morden.
0: Jetzt halten Sie aber mal die Luft an, ehe sie Ihnen ausgeht. Frau Bammert wird das Teil zurückhängen und Sie werden vergessen, was Sie gesehen haben.
1: Ich werde gar nichts zurückhängen. Diebstahl ist im Preis inbegriffen. Das wird doch alles einkalkuliert. Ich verdiene im Supermarkt so lausig, dass ich einfach ab und zu etwas klauen muss.
0: Ha, ab und zu ist gut. Sie klauen, was Ihnen in die Hände kommt.
2: Genau so ist es. Diese Frau ist schuld daran, dass es unserer Wirtschaft so schlecht geht. Vermutlich ist sie mit einem Ausländer liiert. Der hat sie dazu angestiftet. Das steht doch in jeder Zeitung.
1: Diese alte Schachtel soll endlich den Mund halten. Wozu bezahle ich sie eigentlich, Maloney?
2: Maloney? Sind Sie etwa Türke? Ich habe doch gleich vermutet, dass Sie wie ein Drogenhändler aussehen.
0: Ich bin aber Schweizer und diplomierter Witwenschänder. Ich schrecke auf Rassistinnen nicht zurück.
2: So weit sind wir schon. Die Jugend klaut uns die Wirtschaft weg. Und die Drogenhändler belästigen wehrlose ältere Menschen. Es wird Zeit, dass endlich jemand aufräumt in diesem Land.
1: Können Sie nicht endlich die alte Schachtel wegräumen, Maloney? Ich muss in einer Stunde im Supermarkt sein.
0: Ich stellte mich neben die nette ältere Dame, was meine Klientin nutzte, um sich loszureißen. Während sie entschwand und ich versuchte, ihr zu folgen, hängte sich die ältere Dame hartnäckig an meine Fersen. Ich bekam Atemnot und setzte mich auf einen Stuhl. Ein Mann wollte mir umgehend Turnschuhe verkaufen, doch es gelang mir, ihn wegzufauchen. Durch das Fenster sah ich, wie meine Klientin, nicht ganz freiwillig, in einen Wagen stieg.
2: Haben Sie das gesehen? Jemand hat die Frau in ein Auto gezerrt. Es wurde aber auch höchste Zeit, dass die Polizei endlich etwas gegen diese Jugend unternimmt.
0: Ich glaube nicht, dass in dem Wagen ein Polizist sitzt.
2: Kein Polizist? Es war mir aber, als hätte ich eine Waffe gesehen.
0: Das haben Sie gut beobachtet.
2: Ihr werdet doch nichts zustoßen. Ich meine, eine hohe Gefängnisstrafe hätte genügt.
0: Konnten Sie das Nummernschild erkennen?
2: Nein. Sie etwa?
0: Wenn Sie mir nicht vor die Nase gestanden wären, hätte ich freie Sicht darauf gehabt.
2: Das ist typisch. Kommen in dieses Land hungernd, stinkend und arbeitsscheu. Und wenn etwas nicht so läuft, wie es Ihnen passt, geben Sie uns armen Rentnern die Schuld. Leute wie Sie sollte man umgehend wieder abschieben, woher Sie auch immer kommen mögen. Hier ist kein Platz für Sie, Maloney.
0: Ich bestätigte ihre Ansicht, indem ich ihr auf den Fuß stand und mein ganzes Gewicht so verlagerte, dass ihr Gesicht kreidebleich wurde und ein spitzer Schrei, der langsam in ein Wehklagen überging, den Raum erfüllte. Danach ging ich auf die Straße und suchte Zeugen der seltsamen Entführung. Natürlich wollte wieder niemand etwas gesehen haben.
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0: Die haarsträubenden Fälle des Philip Maloney. Heute der Schatten. Zweiter Teil. Was bisher geschah. Frau Bammert fühlt sich seit Tagen von einem Mann bedroht. Er folgt ihr wie ein Schatten, verschwindet immer dann, wenn sie ihn anspricht oder sich in der Gesellschaft anderer begibt. Maloney soll den Mann einschüchtern oder zur Rede stellen. Während seine neue Klientin von Kleidergeschäft zu Kleidergeschäft eilt und überall etwas mitlaufen lässt, versucht Maloney, die Ladendetektive und andere lästige Zeugen auf Distanz zu halten. Vom berüchtigten Schatten ist nichts zu sehen. Dafür sieht Maloney, wie seine Klientin in einen Wagen steigt. Nicht ganz freiwillig, wie das Aufblitzen einer Pistole vermuten lässt.
1: Bei der Polizei verhörte man einen Touristen, der spaßeshalber ein kleines Paket vor einem Bankgebäude deponiert hatte und aus einiger Entfernung amüsiert mitverfolgte, wie die ganze Umgebung von der Polizei abgeriegelt und das Paket sorgfältig inspiziert wurde. Danach war ich an der Reihe.
2: Diese Hitze, Maloney. Seit Tagen ist die Klimaanlage defekt und die Handwerker kriechen ratlos in den Schächten herum. Aber von der Polizei erwartet man, dass sie Tag und Nacht immer mit der gleichen Präzision arbeitet.
1: Und das tut sie auch, Tag und Nacht, mit der gleichen lausigen Präzision. Da können auf offener Straße Frauen in fremde Wagen gezerrt werden, ohne dass die Polizei etwas davon mitbekommt.
2: Das stimmt nicht, Maloney. Bei uns ist eine Anzeige eingegangen. Eine Frau, die sich darüber beschwert, dass ein Türke namens Maloney ihr so heftig auf den Fuß gestanden ist, dass dieser noch Stunden nach der Tat schmerzt. Die Frau behauptet zudem, dass eine junge Frau unter Waffengewalt von mehreren Dutzend Asylanten entführt worden ist.
1: Die Frau behauptet viel und weiß wenig. Sie könnte eine Lokalpolitikerin sein. Tatsache ist, dass eine Frau Bammert entführt wurde. Die Frau fühlte sich seit Tagen beobachtet und hat mich beauftragt, ihr zur Seite zu stehen.
2: Wie kommt es eigentlich, dass es immer noch naive Menschen gibt, die sich Ihnen anvertrauen, Maloney? Wird den Kindern nicht schon in der Schule beigebracht, dass es sich nicht lohnt, ihr Büro zu betreten?
1: In der Schule lernen die Kinder höchstens, dass es sich nicht lohnt, etwas zu lernen, wenn man später sowieso nur Polizist werden möchte.
2: Schon gut, Maloney. Bei der Hitze habe ich keine Lust, mich mit Ihnen abzugeben. Nicht mal Lust auf ein Kreuzworträtsel habe ich. Im Übrigen gibt es diese Frau Bammert, die angeblich entführt worden ist, laut Einwohneramt gar nicht. Und die Adresse, die sie Ihnen angegeben hat, stimmt auch nicht. Deshalb würde es mich auch nicht erstaunen, wenn es diese Entführung gar nicht gibt. Vielleicht gibt es nicht mal Sie, Maloney. Auch wenn es mir schwerfällt, daran zu glauben. Früher glaubte ich übrigens, mein Magengeschwür sei von Leuten wie Ihnen verursacht worden. Jetzt lese ich, dass daran Bazillen schuld sind. Ich frage mich allerdings, wo da der Unterschied ist. Bazillen oder Maloney, krank machen sie alle.
1: Der Schweiß tropfte ihm von der Stirn auf ein Heft voller ungelöster Kreuzworträtsel. Ich ging und suchte das Haus, in dem meine Klientin laut Einwohneramt nicht wohnte, das sie mir aber als Adresse angegeben hatte. Ich klingelte sämtliche Bewohner an die Türen. Es dauerte eine Weile, bis eine Frau Kessler erschien und mich in ihre Wohnung führte.
3: Ich habe vor einem halben Jahr meinen Job verloren und eine Untermieterin gesucht, um mir die Wohnung weiterhin leisten zu können. Melanie, so heißt Frau Bammert mit Vornamen. Melanie meldete sich auf eine Anzeige. Sie wohnt seit 4 Monaten hier. Sie lebt sehr zurückgezogen. Sie arbeitet in einem Supermarkt. Mehr weiß ich nicht über sie.
1: Sie haben sich nie mit ihr unterhalten?
3: Bei mir läuft Tag und Nacht der Fernseher. Seit ich nicht mehr arbeite, bin ich süchtig nach diesen Daily Soaps. Wenn man sich das alles anschaut, hat man genug Leben in der Wohnung.
1: Und Frau Bammert? Hatte sie nie das Bedürfnis, mit Ihnen zu reden?
3: Doch, doch. Erst gestern unterhielten wir uns.
1: Über was?
3: Sie sagte, guten Tag. Ich sagte, heiß draußen und sie sagte, es könnte ein Gewitter geben.
1: Und das war alles?
3: Nein, nein. Sie sagte, einen schönen Tag und ich sagte, mal sehen, was draus wird.
1: Umwerfend, diese Konversation.
3: Ja, das war ungewöhnlich, das ist mir aufgefallen. Normalerweise reden wir nicht so viel zusammen.
1: Dann wissen Sie auch nichts über Ihre Gewohnheiten.
3: Sie raucht und benutzt einen Kristall als Deo. Und sie mag Frischkäse, was nicht so mein Fall ist. Aber wir essen sowieso nie zusammen.
1: In welchem Supermarkt arbeitet sie?
3: Im Großen, vorne an der Kreuzung. Aber sie ist weder gestern noch heute zur Arbeit erschienen. Die haben angerufen. Wenn sie so weitermacht, wird sie ihren Job verlieren. Vielleicht sollte ich mich bewerben. Ich habe zwar auf einem Büro gearbeitet, aber es ist schwierig, heutzutage etwas zu finden.
1: Wissen Sie etwas über Ihre familiären Verhältnisse?
3: Oh ja, meine Eltern besuchen mich regelmäßig. Das hat Melanie immer ein wenig neidisch gemacht. Ihre Mutter hat sie früh verloren und ihren Vater nie gekannt. Mit solch einem Schicksal klarzukommen ist nicht einfach. Im Fernsehen hat sich deswegen einer umgebracht, aber der war mir sowieso nicht sympathisch.
1: Die Frau lud mich zu einer Fernsehserie ein. Ich wandte mich eiligst ab und stürzte in die nächstbeste Bar, die sich als trostloser Tango-Schuppen entpuppte, in der faltenreiche Frauen vergeblich versuchten, die Erotik der Musik in ihr tristes Leben zu transportieren. Junge Tänzer, die aussahen wie schlecht bezahlte Gigolos, blickten gelangweilt in tiefe Ausschnitte und füllten sich mit Champagner ab. Mich ließ man in Ruhe. Als ich die Bar verließ, erhielt ich auf meinem Handy einen Anruf der Polizei. Im Präsidium lief die Klimaanlage wieder. So gut, dass alle Beamten dicke Mäntel trugen.
2: Es ist wie verhext, Maloney. Von 40 auf 5 Grad in einer halben Stunde. Und niemand weiß, woran es liegt. Wenn das so weitergeht, gefriert uns noch der Kaffee.
1: Weshalb schaltet niemand die Anlage ab, wenn sie nur Kälte verbreitet?
2: Das ist es ja, Maloney. Sie hat sich von selbst wieder eingeschaltet, obwohl die Techniker behaupten, dass die Stromzufuhr unterbrochen ist.
1: Vielleicht wird sie von ein paar Beamten gespiesen, die durch lautes Schnarchen Strom erzeugen.
2: Egal, Maloney, ich habe gleich Feierabend. Weshalb sind Sie eigentlich hier?
1: Sie haben mich angerufen. Aber vermutlich sind jetzt die restlichen Ihrer intakten Gehirnzellen den Kältetod gestorben.
2: Moment mal, ich habe Sie angerufen?
1: Ja.
2: Hat sich nach der Klimaanlage auch unsere Telefonzentrale selbstständig gemacht? Das kann vorkommen, Maloney. Eines Tages werden die Computersysteme die Macht übernehmen.
1: Das ist mir immer noch lieber als ein Beamtenstaat.
2: Ja. Ja. Jetzt fällt es mir wieder ein. Wir haben eine Frau gefunden. Sie ist verwirrt und redet seltsames Zeug. Genau das Richtige für Sie, Maloney.
1: Könnte es sich bei der Frau um die verschwundene Frau Bammert handeln?
2: Allerdings, Maloney. Die Frau wird gerade von einer Beamtin betreut. Sie sagt, dass sie einen Mann ermordet hat. Das klingt doch sehr nach einer ihrer Klientinnen, Maloney.
1: Ich atmete tief durch und sah, wie sich auf der Stirn des Polizisten kleine Eiskristalle bildeten. Er begann Freiübungen zu machen, während ich mich ins Freie begab. Es war ein lauschiger Sommernachmittag. Die Vögel pfiffen fröhlich, die Autos hupten eilig und die Hunde kackten an reglose Bäume. Ich tat, was ich in solchen Situationen immer tue, der Hundescheiße aus dem Weg gehen.
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0: Die haarsträubenden Fälle des Philip Maloney. Heute der Schatten. Dritter und letzter Teil. Was bisher geschah. Frau Bammert fühlt sich von einem Mann bedroht, der ihr wie ein Schatten folgt, dabei aber keine Anstalten macht, sie anzusprechen oder gar anzugreifen. Dennoch bittet sie Maloney, den Mann zur Rede zu stellen. Ehe Maloney dies tun kann, wird seine Klientin entführt. Als sie am nächsten Tag wieder auftaucht, ist sie verwirrt und behauptet gegenüber der Polizei, dass sie einen Mann umgebracht hat.
1: Meine Klientin sah aus, als hätte sie einen Wirbelsturm nur knapp überlebt. Eine Beamtin flößte ihr eine Brühe ein, die wie eine zu lang gelagerte Medizin aussah. Nachdem die Medizin ihre Wirkung zeigte und meine Klientin von Krämpfen geplagt auf die Toilette geeilt war, verging über eine Stunde, bis sie wieder ansprechbar war. Der Polizist stellte wieder einmal genau die richtigen Fragen.
2: Litten Sie in Ihrer Jugend an ansteckenden Infektionskrankheiten?
3: Was soll der Quatsch? Ich habe einen Mann getötet.
2: Gab es in Ihrer Familie Fälle von geistiger Verwirrung?
3: Sind Sie Versicherungsvertreter oder was?
1: Er vertritt den Staatsdienst. Als kleiner Junge wurde er nicht in Windeln, sondern in ein Dienstreglement eingewickelt. Seither fühlt er sich unwohl, wenn er nicht mindestens 10 Bürger pro Tag zur Verzweiflung bringen darf.
2: Sie halten sich da raus aus den Ermittlungen, Maloney. Ihnen haben wir den ganzen Schlamassel schließlich zu verdanken. Diese Frau hat Sie engagiert, damit Sie sie beschützen. Was tun Sie?
3: Genau. Sie haben mich nicht beschützt. Ich will mein Geld zurück.
2: Das ist recht. Möchten Sie diesen Herrn hier vielleicht wegen Veruntreuung und Betrug anzeigen?
3: Ich will endlich eine Aussage machen.
1: Sie haben den Mann getötet, der Sie entführt hat?
3: So ist es.
2: Der Reihe nach. Sie wurden entführt. Wollte man Lösegeld von Ihrem Mann erpressen?
3: Ich habe keinen Mann und es wollte niemand Lösegeld für mich erpressen. Man wollte mich umbringen. Das habe ich gespürt.
2: Sie haben das gespürt? Wo? Im großen Zeh oder im rechten Knie?
3: Weibliche Intuition.
2: Sie haben einen Mann getötet, weil Ihnen Ihre Institution gesagt hat, dass er Sie umbringen möchte. Das ist schlecht. Das ist ganz schlecht. Das gibt keine mildernden Umstände.
1: Wie haben Sie den Mann umgebracht?
2: Schöne Reihe nach, Maloney. Zuerst stelle ich eine Frage. Und Frau Bammert beantwortet sie. Und danach stelle ich eine weitere Frage. Das kann doch nicht so schwer sein, sich diese Reihenfolge zu merken. Oder, Maloney?
1: Sie sind mit diesem Oder, Maloney, soeben aus der Reihe getanzt. Also bin ich jetzt an der Reihe mit Fragen. Haben Sie heute Nacht schon etwas vor?
3: Möchten Sie mich aus dem Gefängnis entführen? Das wäre toll.
2: Jetzt reicht es. Wie haben Sie den Mann umgebracht? Und wo ist die Leiche?
3: Ich habe ihn gekitzelt.
2: Mit einem Messer?
3: Mit meinen Fingern.
2: Sie haben ihn zu Tode gekitzelt? Ist das etwa eine neue Methode in diesen Selbstverteidigungskursen für Hausfrauen?
3: Der Mann saß am Steuer. Ich habe ihn gekitzelt, er verlor die Herrschaft über das Auto und fuhr in einen Baum. Sein Airbag funktionierte nicht, meiner schon. Ich lebe, er ist tot.
1: Das war kein Mord. Kein Gericht dieser Welt würde Sie deswegen verurteilen.
2: Das überlassen Sie ruhig uns, Maloney.
3: Er war sofort tot. Ein grauenhafter Anblick. Ich werde nie darüber hinwegkommen. Ich sehe mich schon mitten in der Nacht aufwachen und schreien.
2: Doch, jetzt reicht es aber. Uns ist kein solcher Unfall gemeldet worden. Kein einziger Aufprall gegen einen Baum mit Todesfolge. Auch kein Schwerverletzter. Überhaupt kein Verletzter. Nicht mal ein Kranker oder Kurzsichtiger, der gegen einen Baum fuhr. Niemand ist zur fraglichen Zeit gegen einen Baum gefahren.
3: Aber ich war dabei. Ich habe es gesehen.
1: Vielleicht geschah es auf einer Landstraße und die Leiche wurde noch nicht gefunden.
2: Vielleicht, Maloney. Vielleicht. Vielleicht hat Ihre Klientin aber auch das, was in der Fachliteratur als Maloney-Syndrom bekannt ist. Einen Sprung in der Schüssel, wenn Sie verstehen, was ich meine.
1: Meine Klientin unterschrieb ein Protokoll und wurde darauf aufmerksam gemacht, dass sie die Dienste eines Polizeipsychologen in Anspruch nehmen durfte, was sie aber dankend ablehnte. Als wir das Präsidium verließen, schien draußen die Sonne und meine Klientin wollte nicht mehr meine Klientin sein.
3: Der Mann, der mich verfolgte, ist tot. Ich brauche Ihre Hilfe nicht mehr.
1: Sind Sie sicher, dass es der gleiche Mann war?
3: Nein. Er sah anders aus. Aber weshalb sollte mich ein Mann verfolgen und ein anderer entführen? So viele Männer aufs Mal haben sich noch nie um mich gekümmert. Das verwirrt mich.
1: Wie sah der Mann aus, der Sie in den letzten Tagen verfolgte?
3: Das habe ich Ihnen doch aufgeschrieben, oder?
1: Soweit ich mich erinnern kann, war er etwa 1,90 groß, muskulös, um die 60 Jahre alt und er trug einen auffallend gepflegten grauen Bart.
3: Genauso habe ich ihn in Erinnerung.
1: Und genau so sieht der Mann aus, der drüben an der Bushaltestelle sitzt und uns beobachtet.
3: Da drüben?
1: Ja.
3: Sie haben recht. Das ist der Mann.
1: Gut. Sie bleiben hier stehen und verabschieden sich von mir. Geben Sie mir einen Kuss.
3: Muss das sein? Ich habe noch nicht einmal gefrühstückt.
1: Dann geben Sie mir Ihre Hand. Warten Sie hier und tun Sie so, als würden Sie die Sonne genießen. Ich werde um den Block gehen und den Mann von hinten überraschen.
3: Und wenn er Sie erschießt?
1: Dann bitte ich Sie, mir keine Blumen aufs Grab zu legen. Davon kriege ich Ausschläge.
3: Das ist alles so verwirrend. Ich bin doch nur eine einfache Kassiererin im Supermarkt. Diese Männer müssen mich verwechseln.
1: Das war eine mögliche Erklärung, doch ich wollte es genau wissen. Es gelang mir, mich dem Mann unauffällig zu nähern. Schließlich setzte ich mich neben ihn und drückte ihm meinen Flachmann gegen die linke Niere. Sein Körper bäumte sich auf und seine Hände wanderten nach oben. Die anderen Passanten schauten uns belustigt dabei zu.
4: Don't shoot! Nicht schießen! In meiner Jacke finden Sie $200 und ein paar zerquetschte. Los, greifen Sie zu!
1: Ich will keine Dollar. Ich will eine Auskunft.
4: Da sind Sie bei mir ganz falsch. Ich kenne mich nicht aus in dieser Stadt. Ich weiß nicht mal, wann der nächste Bus fährt.
1: Aber Sie kennen die Frau da drüben. Weshalb sind Sie hinter ihr her?
4: Ich bin nicht hinter ihr her. Ich möchte Sie beschützen. Und jetzt lassen Sie mich in Ruhe. Sie sind gar nicht bewaffnet. Ist es nicht so? Ich bin auf einen lächerlichen Trick hereingefahren. Ich werde jetzt aufstehen und weggehen.
1: Das werden Sie nicht tun.
4: Sie drohen mir? Womit?
1: Ich beiße Ihnen ein Ohr ab.
4: Aber das kommt Sie teuer zu stehen.
1: Was wollen Sie von der Frau?
4: My name is Miller. Geborener Miller. Ich bin vor vielen Jahren nach Seattle ausgewandert und habe dort für einen Mann gearbeitet, der Conrad hieß und vor ein paar Wochen verstarb.
1: Meine Lebenserwartung ist nicht allzu hoch, also beeilen Sie sich ein wenig mit der Erzählung.
4: Conrad hinterließ ein Millionenvermögen und er starb als Junggeselle und kinderlos. Das glauben wenigstens seine Geschwister. Auf dem Sterbebett hat er aber ein Testament verfasst und sich darin zur Vaterschaft einer jungen Schweizerin bekannt. Sie dürfen dreimal raten, wer die unehrliche Tochter ist.
1: Die Kassiererin im Supermarkt ist eine Millionenerbin.
4: Die Geschwister des Toten werden das Testament anfechten. Es wird lange dauern, bis sie zu ihrem Geld kommt. Aber ich wollte sicher gehen, dass ihr niemand etwas zuleide tut.
1: Und sind ihr deshalb wie ein Schatten gefolgt?
4: Right.
1: Und was war mit der Entführung? Stecken da die Geschwister des Toten dahinter?
4: Vermutlich. Aber Frau Bammert hat sich hervorragend gehalten. Ich empfand es als meine Pflicht, die Leiche verschwinden zu lassen. So, und jetzt werde ich mit der Jungfrau reden.
1: Ich nickte und freute mich auf ein großzügiges Honorar, das aber nie eintraf, weil meine Klientin den größeren Teil ihrer Erbschaft ausschlug, mit der Begründung, dass es ihr zu anstrengend sei, steinreich zu sein. Das, was sie erbte, reichte, ihr die Tage ein wenig zu versüßen. Aber es war offenbar zu wenig, um auch meine Tage ein wenig fröhlicher zu gestalten. So geht das.
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0: Der Niklas, Schweizer Musiker, mit den sanften Klängen. Am Sonntagmittag. S.I.M. heisst der, das ist SRF 3.
1: Die Nachrichten von SRF um 12 mit David Burkhardt. Nach der Street Parade in Zürich haben Polizei und die Rettungskräfte nun ihre Schlussbilanz gezogen. Sanität und Rettungsdienste behandelten demnach gut 900 Personen, rund 150 mehr als im Vorjahr. Die meisten Personen wurden wegen Schnitt- und Schürfwunden oder wegen übermäßigen Alkoholkonsums behandelt. 45 Personen wurden ins Spital gebracht. Die Stadtpolizei Zürich spricht von einer größtenteils friedlichen Street Parade. Große Herausforderungen seien die Steuerung der Besuchermassen und die Hitze gewesen. Gegen den Abend hätten sich Meldungen wegen Auseinandersetzungen gehäuft, jedoch gäbe es keine Meldungen, dass dabei Personen schwer verletzt worden seien. Die Polizei nahm insgesamt 30 Personen fest, etwa wegen Diebstählen oder Drogenhandels. Laut den Organisatoren besuchen rund 900.000 Personen die Street Parade in Zürich. In der ukrainischen Küstenstadt Odessa sind bei einem russischen Angriff 8 Menschen verletzt worden. Das meldet der ukrainische Präsident Volodymyr Zelensky. Bei dem Angriff in der Nacht seien auch Anlagen des Hafens beschädigt worden. Der Hafen von Odessa ist einer der größten am Schwarzen Meer und wichtig für den Export ukrainischer Agrarprodukte wie etwa Weizen. Auch Russland meldet neue Angriffe. Bei einem ukrainischen Drohnenangriff auf die Stadt Belgorod sind laut den lokalen Behörden 3 Personen getötet und 25 weitere verletzt worden. Nun zu 3 Kurzmeldungen. Die Lage beim Waldbrand am Gardasee in Italien hat sich etwas entspannt. Die Löscharbeiten sind aber noch immer im Gange, auch um zu verhindern, dass das Feuer wieder aufflammt, wie lokale Medien berichten. Wegen des Brandes am oberen Ende des Gardasees wurden zwischenzeitlich mehr als 200 Menschen evakuiert. Auch in Indonesien ist ein Waldbrand ausgebrochen, und zwar in einem Nationalpark am Vulkan Bromo im Osten der Insel Java. Der bei Touristen beliebte Nationalpark wurde geschlossen. Das Feuer breitet sich seit fast einer Woche aus. Es sind Löschflugzeuge, Helikopter und hunderte Feuerwehrleute im Einsatz. Und in China wurden zehntausende Menschen vor dem Taifun Dolphin in Sicherheit gebracht. Der Wirbelsturm dürfte heute Abend auf Land treffen, hat aber schon zuvor für heftige Regenfälle gesorgt. Auch für die Millionenmetropole Shanghai gibt es eine Taifunwarnung. Laut Staatsmedien wurden hunderte Fährverbindungen eingestellt und mehr als 1500 Flüge gestrichen, vor allem am Flughafen Shanghai. Das Wetter heute und morgen teils sonnig, teils bewölkt, nachmittags lokale Gewitter und kräftige Böen. Die Höchstwerte erreichen 33 Grad. Das waren Nachrichten von Radio SRF, verantwortlich Frank Estermann.
2: SRF Verkehrsinfo von 12.03 Uhr, Entwarnung in der Westschweiz auf der A1 Lausanne-Genf zwischen Aubonne und Roll. In beiden Richtungen besteht keine Gefahr mehr durch Tiere auf der Fahrbahn. Dann vor dem Gotthardtunnel Richtung Süden 5 Kilometer Stau, das sind mindestens 45 Minuten Wartezeit ab Quinto. Die Einfahrt in Airolo ist gesperrt. Und zu den Verladestationen am Furka in Oberwald sowie beim Lötschberg in Goppenstein beträgt die Wartezeit je eine Stunde. 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Ah, schön, wenn man am Sonntagmittag ausgeschlafen und fit durch den Tag kommt und vielleicht auch seine Stimme noch hat.
3: Wir sind den ganzen Tag auf unserem Platz und haben immer wieder ein bisschen Besuch gehabt und mit den Eis genommen.
2: Chiara ist das Heitergängerin am Open Air zu Sofingen, da geht ordentlich Post ab. Und ja, da zählt halt vollen Einsatz auch am Samstagabend.
3: Also ich singe einfach immer voll mit und dann irgendeine Schürze auf mit singen.
2: Gute Arme, aber so kannst du ja wirklich nicht mehr kommunizieren.
3: Ich habe eine Kollegin, die mich ein bisschen übersetzen, dass ich nicht ganz so laut muss reden. Und dann hoffe ich, dass der Dämon wiederkommt.
2: Es tut einem vom Zuhören schon ein bisschen weh. Aber gut, am Heiteren läuft alles so, wie es muss. Ich hoffe, bei euch auch. Ich wünsche euch einen schönen Sonntag mit SRF 3. Mein Name ist Fiso Sutter.
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2: Und das ist der Gossip mit Perfect World.

0: Das ist SRF 3 am Sonntagmittag. Ultravox, Dancing with Tears in My Eyes. Schöner alter Klassiker, den wir da wieder mal vorgeholt haben. 12 in 12, 40 wird er im Herbst. Und seit dem Freitag ist das Album Nummer 10 von ihm dos.
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0: Der Maus, Gelderkind, Baselland. Der Baschi natürlich. Haus bauen, den Song ab seinem neuen Album haben wir schon gekannt. Vor 22 Jahren hat sein erstes Album noch Baschi geheissen. Sein 10. das heisst jetzt Bürgin. So wie sein Nachname und so wie der Titel auch der Sound. Ein bisschen erwachsener. Er ist ja erst noch Papi geworden das Jahr und sinniert darum im Interview mit uns auch darüber, was die 10 Alben so ein bisschen mit ihm gemacht haben und was echt die Leute von ihm denken, als der, der es eben vom Music Star zum Mundartrocker geschafft hat.
2: Viele haben mir natürlich vorgeworfen, ja, mit dieser Plattform, Schweizer Fernsehen, Millionenpublikum, der hat gar nie richtig Dreck gefressen. Der war ja gar nie wirklich so jahrelang im versifften Übungskeller gewesen und hat sich die Fingerwund gespielt, bis es dem mal auf der Bühne schafft. Der ist halt eben durchs Fernsehen berühmt worden. Also, okay, das stimmt. Dafür habe ich beim, zum Beispiel beim Live-Spielen sicher die ein oder andere Extra-Runde müssen drehen, um den Leuten zu beweisen, dass ich jetzt nicht nur irgendwie ein Retorten-Popstar bin, wo irgendwie die Songs geschrieben werden und ich einfach vor einem Mikrofon stand und die Songs einsing, sondern dass ich wirklich auch ein bisschen etwas drauf habe. Ja,
0: ja, und sein neues Album, das ist jetzt quasi die zweite Geburt das Jahr beim Baschi. Und im Gegensatz zu seinem Sohn Lennon sei das Album tatsächlich ein bisschen Zangengeburt.
2: Ich meine, ich bin kein Vollblutmusiker. Ich kann auch kein Instrument richtig gut spielen. Ich kann alles so ein bisschen. Was ich einfach kann, ist, glaube ich, vor einem Mikrofon mich nicht zu verstellen, sondern vor einem Mikrofon genau irgendwie den Vibe von der Musik aufzunehmen und meinen Gesang, der in dem Sinn auch nie durch eine Schule durch ist, irgendwie auf die Musik zu bringen, dass das anscheinend berührt. Plus vielleicht auch noch der ein oder andere geile Text können schreiben. Und das ist so ein bisschen meine Stärke.
0: Ja, Authentizität. Baschi ist seine grosse Stärke. Mit seinem 10. Album ist er am Freitag gekommen. Er ist vorbeigekommen mit unserer Sendung.ch. Das Interview mit dem Baschi findet ihr online auf srf3.ch. Und wir hören rein, das Album. Casablanca heisst er da.

Der Benson Boone ist das auf SRF 3 Milliardenerbin. Als Urenkelin vom Hilton Hotel Gründer. IT-Girl ist sie und hat in den 2000er eine eigene Reality-Show gehabt. Sexvideo, Parfümlinie, alles hat sie durchgemacht. Und so eigentlich immer schön für Klatsch und Tratsch für uns gesorgt.

0: dabei.
1: Natürlich. Paris Hilton, wo dann eben neben dem 2-Milliarden-Business mit ihrem Parfüm irgendeinmal gefunden hat, hey, ich könnte ja auch noch Musik machen. Das war ihr allererster Song, den sie rausgegeben hat. Eine mega lange Musikkarriere hat sie jetzt nicht gehabt, Paris Hilton. Aber der Stars Are Blind ist doch relativ gut durchgestartet, vor 20 Jahren. Im Sommer 2006 damals ist sie mit dem sogar in mehreren Ländern weltweit in den Top 10 gelandet. Bei uns auch in der Schweiz, auf Platz 5 hat sie es geschafft. Und damals, 2006, darum schon fast ein bisschen ein Anwärter gewesen auch für einen Sommerhit, vor allem eben wegen diesen Reggae-Elementen, die es da auch noch so ein bisschen drin hat. Wir hören rein. In den ersten Hit von der Paris Hilton. Stars Are Blind. Vor 20 Jahren bei uns in der Hip-Hop.

0: Der Sommer ist das. 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
1: Die Nachrichten von SRF um 12:30 mit David Burkhardt. Weitgehend friedliche Street Parade. Die Behörden melden in der Schlussbilanz 30 Festnahmen und über 900 Behandlungen durch die Sanität bei 900.000 Tanzfreudigen. Momentan keine Gespräche mit den USA. Der Iran erteilt direkten Verhandlungen mit den USA eine Absage. Und das Wetter heute und morgen teils sonnig, teils bewölkt. Nachmittags lokale Gewitter und kräftige Böen. Die Höchstwerte liegen um 33 Grad. Bunte Kostüme und Technomusik bei 33 Grad. Rund 900.000 Personen haben gestern in der Zürcher Innenstadt an der Street Parade gefeiert. Die Stadtpolizei und die Sanitäts- und Rettungsdienste ziehen eine positive Schlussbilanz. Julia Kapau.
2: Die 33. Ausgabe der Street Parade sei größtenteils friedlich gewesen, schreibt die Zürcher Stadtpolizei. 30 Personen seien festgenommen worden wegen Diebstählen, Körperverletzungen, Verstößen gegen das Ausländer- und Integrationsgesetz oder Drogenhandels. Die Polizei habe Amphetamin, Ketamin, Kokain und über 100 Ecstasy-Pillen sichergestellt. Wie erwartet, habe es am Abend und in der Nacht mehr Meldungen über Auseinandersetzungen gegeben. Schwer verletzt habe sich dabei niemand. Erheblich verletzt, und zwar im Kopf, hat sich aber ein 25-Jähriger, der kurz nach 1 Uhr beim Bahnhof Stadelhofen von einer Überführung rund 7 Meter aufs Perron stürzte. Laut ersten Erkenntnissen der Polizei dürfte es ein Unfall gewesen sein. Mehr zu tun als im Vorjahr gab es auf den Sanitätsposten an der Street Parade. Die Sanitäts- und Rettungsdienste meldeten knapp über 900 Behandlungen, gut 150 mehr als im Vorjahr. Die meisten Personen wurden wegen Schnitt- und Schürfwunden behandelt oder weil sie zu viel Alkohol getrunken hatten. 45 Personen mussten insgesamt ins Spital. Die hohen Temperaturen von 33 Grad hätten zudem bei einigen für Kreislaufprobleme und Sonnenstiche gesorgt.
1: Julia Gabaul. Ins Ausland. In der ukrainischen Küstenstadt Odessa sind bei einem russischen Angriff 8 Menschen verletzt worden. Das meldet der ukrainische Präsident Volodymyr Zelensky. Bei dem Angriff in der Nacht seien auch Anlagen des Hafens beschädigt worden. Der Hafen von Odessa ist einer der grössten am Schwarzen Meer und wichtig für den Export ukrainischer Agrarprodukte wie etwa Weizen. Auch Russland meldet neue Angriffe. Bei einem ukrainischen Drohnenangriff auf die Stadt Belgorod sind laut den lokalen Behörden 3 Personen getötet und 25 weitere verletzt worden. Im Konflikt mit den USA will der Iran derzeit keine direkten Verhandlungen. Das sagte der iranische Außenminister Abbas Araghchi gegenüber der iranischen Nachrichtenagentur Mehr. Auch eine rasche Öffnung der Straße von Hormuz bleibt unwahrscheinlich. Frank Estermann.
3: Solange die USA gegen das Übergangsabkommen verstießen, welches im Juni unterzeichnet worden war, werde der Iran keine direkten Verhandlungen aufnehmen, so Araghchi. Über Vermittler würden aber weiter Informationen ausgetauscht. Weiter äußerte sich der iranische Außenminister zur Situation in der Straße von Hormuz. Dort stehe ein Abkommen mit dem Oman kurz vor dem Abschluss. Darin sollen neue Schifffahrtsrouten durch die Meerenge festgelegt werden. Das Abkommen bedeute aber nicht die Wiedereröffnung der wichtigen Seestraße. Für eine Öffnung der Straße von Hormuz müssten die USA weitere Bedingungen erfüllen. Gestern hieß es aus dem Iran, für eine Öffnung der Meerenge müsste der Krieg endgültig beendet werden und die USA dürften den Iran nie mehr bedrohen.
1: Frank Gestermann. Am Freitag haben die Türkei, Saudi-Arabien und Pakistan ein neues Verteidigungsbündnis gegründet. Und geht es nach der Türkei, könnte dieses Bündnis noch deutlich grösser werden. Der türkische Außenminister sagte zur staatlichen Nachrichtenagentur Anadolu, mehrere Staaten hätten schon Interesse signalisiert. So könnte etwa Ägypten dem Bündnis beitreten. Kairo sei bereits heute ein Partner in allen Fragen. Das Verteidigungsbündnis sei ein Meilenstein für dauerhafte Stabilität in der Region, so der türkische Außenminister weiter. Gemäß dem Abkommen wird ein Angriff auf eines der 3 Länder künftig als Angriff auf alle Länder gewertet. Wie die gegenseitige Hilfe in einem Angriffsfall aussehen würde, ist noch nicht bekannt. Alle Beamten der umstrittenen US-Einwanderungsbehörde ICE sollen künftig eine Kamera am Körper tragen. Bis Ende Monat sollen alle Beamten mit einer solchen Bodycam ausgerüstet sein, sagte der ICE-Direktor. Das ist früher als ursprünglich geplant. Ob Videomaterial nach einem Einsatz veröffentlicht wird, dürfte aber weiterhin die Behörde selbst entscheiden. Laut dem ICE-Direktor können Videos zurückgehalten werden, wenn sie Ermittlungen gefährden oder die Privatsphäre verletzen könnten. Bei ICE-Einsätzen wurden in der Vergangenheit wiederholt Menschen getötet, was Proteste in den USA auslöste. In mehreren Fällen trugen ICE-Beamte bei tödlichen Einsätzen keine Kameras am Körper. Kritiker bemängelten, dass so die Einsätze nicht rekonstruiert werden können. Nun zu zwei Kurzmeldungen. Die Lage beim Waldbrand am Gardasee in Italien hat sich etwas entspannt. Die Löscharbeiten sind aber noch immer im Gange, auch um zu verhindern, dass das Feuer wieder aufflammt, wie lokale Medien berichten. Wegen des Brandes am oberen Ende des Gardasees wurden zwischenzeitlich mehr als 200 Menschen evakuiert. Und auch in Indonesien ist ein Waldbrand ausgebrochen, und zwar in einem Nationalpark beim Vulkan Bromo im Osten der Insel Java. Der bei Touristen beliebte Nationalpark wurde geschlossen. Das Feuer breitet sich seit fast einer Woche aus. Es sind Löschflugzeuge, Helikopter und hunderte Feuerwehrleute im Einsatz. Nun nach China. Dort ist der Taifun Dolphin auf Land getroffen. An der Ostküste des Landes laufen seit Tagen die Vorbereitungen für den Wirbelsturm, auch in der Millionenmetropole Shanghai. Die Behörden rechnen mit sintflutartigen Regenfällen, Überschwemmungen, Erdrutschen und Orkanböen. Zehntausende Menschen wurden in Sicherheit gebracht. Außerdem wurden hunderte Fährverbindungen eingestellt und mehr als 1500 Flüge gestrichen. Betroffen sind insbesondere die Flughäfen in Shanghai. Auch Bohrinseln vor der Küste wurden evakuiert. Taifun Dolphin zog zuvor über Taiwan und Japan. In Taiwan wurden ebenfalls Flüge und Fährverbindungen gestrichen. In der japanischen Präfektur Okinawa fiel in mehr als 50'000 Gebäuden zwischenzeitlich der Strom aus. 7 Personen wurden wegen des Taifuns leicht verletzt. Bleiben noch die Wetteraussichten. Heute und morgen ist es teils sonnig, teils bewölkt. Vor allem nachmittags gibt es lokale Regengüsse und Gewitter, in den Bergen häufiger als im Flachland. Im Norden weht ein mäßiger Westwind mit teils kräftigen Böen. Die Höchstwerte liegen um 33 Grad. Das waren Nachrichten von Radio SRF, verantwortlich Frank Estermann.
4: SRF-Verkehrsinfo von 12.38 Uhr vor dem Gotthardtunnel Richtung Norden. 5 Kilometer Stau, mindestens 45 Minuten Wartezeit ab Quinto. Die Einfahrt in Airolo ist gesperrt. Und zu den Verladestationen am Furka in Oberwald sowie beim Lötschberg in Goppenstein beträgt die Wartezeit je eine Stunde. Öffentliche Trennung. Blitzsee in Las Vegas, Kalrasur und Regenschirmattacke, dann in Klinik, dann Ende der Vormundschaft und wieder Ärger mit dem Gesetz wegen alkoholisiertem Fahren. 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

0: Ein bisschen Erholung am Sonntag auch nicht schlecht.
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0: Aber während da andere heute gemütlich noch durch den Sonntag wackeln und vielleicht darf ich beim zweiten Kaffee sind, sich ein bisschen erholen, haben zwei Schweizer Beachvolleyballerinnen schon richtig brilliert. Adrian Arnett.
2: Nina Brunner und Tanja Hüberli haben heute Morgen in Hamburg im Halbfinale von einem sehr hochkarätigen Turnier gezeigt, dass sie schon früh gut drauf und richtig gut in Form sind und sich überhaupt nicht von irgendetwas gestern müssen erholen. Sie haben im Halbfinale gegen das italienische Duo Gottardi-Orsitot in zwei Sätzen gewonnen. Das Duo aus der Schweiz spielt seit dem Jahr wieder zusammen nach der Babypause von der Nina Brunner und jetzt also das erste Mal wieder in einem Finale. Wieder im Sand sind Nina Brunner und Tanja Hüberli heute Abend am 6 Uhr gegen ein Duo von Lettland. Auf Sand ist der Nummer 1 der Welt im Tennis, der Arina Sabalenka, in diesem Jahr nicht so gut gelaufen. Das Roland Garros zum Beispiel hat sie schon im Viertelfinal verloren. Auf Rasen ist es dann auch nicht besser gegangen und darum hat sie sich eine Pause gegönnt, ist auf Mykonos gesündelt und hat gehofft, dass es auf der Lieblingsunterlage auf Hartplatz wieder besser läuft. Bis jetzt aber nicht. Am Turnier in Toronto ist sie in der letzten Nacht schon im Achtelfinale ausgeschieden. Gegen die Katerina Alexandrova von Russland verliert sie in 3 Sätzen. Auf Hartplatz ist das sehr selten. Es ist erst die 2. Niederlage in diesem Jahr von der Sabalenka gewesen. 25 Matches hat sie gewonnen, auch 3 Turniere. 2 von dieser Tausiger-Kategorie, wo das Turnier in Kanada auch dazugehört. In der Nacht auf morgen spielt Belinda Bencic ihr Achtelfinale in Toronto. Sie trifft auf die Alexandra Jala von den Philippinen. Apropos Treffen. Weisst du noch, was vor 11 Jahren passiert ist? 2015. Der Amir Abrashi hat damals im April zum letzten Mal getroffen, also ein Goal geschossen in der Super League. Seitdem hat er 4145 Mal müssen schlafen, bis gestern. Gegen Servet hat der Captain der Grasshoppers in der 12. Minute das 1-0 gemacht. Wo es 1-1 gestanden ist, hat Abrashi dann aber in der 2. Halbzeit verletzt raus müssen und prompt ist Servet noch besser geworden. Der GC-Verteidiger Simone Strosch sagt aber, dass nicht unbedingt das entscheidend war.
3: Ich glaube, es hat sicher nicht an der Erfahrung gelegen. Ich denke, wir waren gut im Spiel. Klar, die rote Karte war dann ja, entscheidend im Spiel. Aber ich denke, wäre die rote Karte nicht passiert, wäre das Spiel auf Augenhöhe gewesen. Und dann hätten wir auch einen Punkt, wenn nicht sogar 3 Punkte mitnehmen.
2: So ist es aber eben gar keiner geworden. Die gelb-rote Karte hat Hassan gesehen, nur 3 Minuten nach der Auswechslung von Abrashi. Eine Viertelstunde lang hat GC das 10. und ohne Captain Wacker dagegen gehabt. Aber Servet ist immer noch besser geworden, sagt auch Marco Burch.
4: Je mehr wir aufs Goal schiessen, desto mehr Chancen haben wir auch, eins zu schiessen. Und ich glaube, da haben wir gewusst, dass irgendwann muss einer reinfallen, egal wie.
2: Ja, und wie der rein ist. In der 75. Minute lüpft Gonia den Ball über die Verteidigung von GC. Dort nimmt Labourde den Ball direkt aus der Luft, trifft ihn voll und schutzabelt das Netz. Ball also rein, tatscht, 2-1 gewonnen. Das war gestern der Abendmatch in der Super League. Am Vorabend hat IB gegen Lausanne 2-0 geführt. Dann aber in der eigentlichen IB-Viertelstunde, also in den letzten 15 Minuten, noch 2 Goal bekommen. 2-2, das Schlussresultat. Heute ausnahmsweise mal 4 Spiele in der Super League. Basel spielt gegen Thun, das ist auf heute verschoben worden. Der Match vor dem 16:30 Jahr, genauso wie Sion gegen Vaduz und St. Gallen gegen Luzern. Und schon am 2 spielt der FC Lugano daheim gegen den FC Zürich.
0: Danke vielmals, Adrian. Und bei all diesen Matchen natürlich halten wir euch hier auf SRF 3 up to date.
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0: 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Heute Sonntagmittag mit SRF 3. Zeit für die News.
1: Die Nachrichten von SRF um 1 mit David Burkhardt. Nach der Street Parade in Zürich haben Polizei und die Rettungskräfte nun ihre Schlussbilanz gezogen. Sanität und Rettungsdienste behandelten demnach gut 900 Personen. Das sind rund 150 mehr als im Vorjahr. Die meisten Personen wurden wegen Schnitt- und Schürfwunden oder wegen übermäßigen Alkoholkonsums behandelt. 45 Personen wurden ins Spital gebracht. Die Stadtpolizei Zürich spricht von einer größtenteils friedlichen Street Parade. Große Herausforderungen seien die Steuerung der Besuchermassen und die Hitze gewesen. Gegen den Abend hätten sich Meldungen wegen Auseinandersetzungen gehäuft, jedoch gäbe es keine Meldungen, dass dabei Personen schwer verletzt worden seien. Die Stadtpolizei nahm insgesamt 30 Personen fest, etwa wegen Diebstählen oder wegen Drogenhandels. Laut den Organisatoren besuchten rund 900.000 Personen die diesjährige Street Parade in Zürich. Ins Ausland. Im Konflikt mit den USA will der Iran derzeit keine direkten Verhandlungen. Das sagte der iranische Außenminister Abbas Araghchi gegenüber der iranischen Nachrichtenagentur MEA. Solange die USA gegen das Übergangsabkommen aus dem Juni verstießen, gäbe es keine direkten Verhandlungen, so Araghchi. Über Vermittler würden aber weiterhin Informationen ausgetauscht. Weiter äußerte sich der iranische Außenminister zur Straße von Hormuz. Dort stehe ein Abkommen mit dem Oman kurz vor dem Abschluss. Darin sollen neue Schifffahrtsrouten durch die wichtige Meerenge festgelegt werden. Das Abkommen bedeute aber nicht die Wiedereröffnung, so Araghchi. Für eine Öffnung der Straße von Hormuz müssten die USA weitere Bedingungen erfüllen. Gestern hieß es aus dem Iran, für eine Öffnung der Meerenge müsse etwa der Krieg endgültig beendet werden. Zu weiteren Themen des Tages in Kürze. Seit gestern kontrolliert Spanien an seinen Grenzen wieder Menschen, die aus Italien einreisen, als Folge des Streites über illegale Einwanderung. Die spanischen Behörden sagen, sie hätten seither 10 Personen die Einreise verweigert. Die Kontrollen finden an den Flughäfen von Madrid, Barcelona, Sevilla, Bilbao, Alicante und Valencia statt. Sie sollen bis am 7. September bestehen bleiben. Und in China ist der Taifun Dolphin auf Land getroffen. Auch die Millionenmetropole Shanghai macht sich auf den Wirbelsturm gefasst. Die Behörden rechnen mit sintflutartigen Regenfällen, Überschwemmungen, Erdrutschen und Orkanböen. Zehntausende Menschen wurden in Sicherheit gebracht, mehr als 1500 Flüge gestrichen. Wir kommen zu den Wetteraussichten. Heute und morgen ist es teils sonnig, teils bewölkt. Nachmittags gibt es lokale Gewitter und kräftige Windböen. Die Höchstwerte liegen um 33 Grad. Das waren Nachrichten von Radio SRF. Verantwortlich Kevin Gahnes.
2: SRF Verkehrsinfo von 13.03 Uhr vor dem Gotthardtunnel Richtung Süden. Ab Wassen 3 km Stau und etwa 30 Minuten Wartezeit. Richtung Norden ab Quinto 5 km Stau, rund 45 Minuten Wartezeit. Die Einfahrt Airolo ist gesperrt. Dann in der Region Basel Stau auf der A2 Richtung Deutschland zwischen Hagnau und dem Schwarzwaldtunnel sowie auf der A3 von Frankreich her vor der Verzweigung Wiese. Und zu den Verladestationen am Lötschberg in Goppenstein beträgt die Wartezeit 1,5 Stunden und am Furka in Oberwald rund eine Stunde. Ein heisser Sonntag, wo in der ganzen Schweiz gestern gefeiert worden ist, am Lake Life Festival in Biel, an der Musikfestwochen in Winterthur oder natürlich in Zofingen am Heiteren.
3: Gemütlich und sympathisch hier irgendwie und die Leute sind einfach super hier. Also es ist wirklich das Beste hier.
2: Ja, ja, das Heiteren, oder? Lohnt sich zum Gehen. Die Leute dort, die gehen ja eigentlich schon seit Jahren immer wieder vorbei.
4: Weil wir schon seit über 15 Jahren jedes Jahr da sind. Ich glaube, es macht es sogar speziell, weil man die Leute einfach kennt. Meistens geht man gar nicht wirklich wegen der Acts schon auch noch, aber weil man einfach mega viele Leute kennt und so.
5: Also ist es fast ein bisschen eine Familienangelegenheit?
4: Ich würde sagen, Familie-Freunde-Angelegenheit, ja.
2: Eine Familie-Freunde-Angelegenheit ist das Heitere Festival. Wir sind auch vor Ort mit SRF 3, Celin Verdelis ist dort und wir schalten gerade mal ein bisschen rüber und machen ein bisschen Katerstimmung hier an dem Sonntagmittag auf SRF 3. Ich bin der Fiso Sutter, wünsche euch ein schönes Tag. 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Und das ist Pink mit ihrem Trustfall.

0: Keys, a little too high. 12 Minuten nach der Eisen an dem Sonntagnachmittag, heiteren Open Air, Tag 3. Es ist der letzte Tag auf dem Haushügel in Zofingen.
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0: Ja, mit so Festivals verbinden wir natürlich sehr vieles, aber sicher nicht, dass es plötzlich mucksmäuschen still ist. Céline Verdelis, Festivalreporterin vor Ort. Genau das ist aber gestern passiert.
3: Am Nachmittag, so etwa am Viertel vor 5 Uhr, hat es einen kurzen Stromausfall gegeben für so gut eine Viertelstunde. Auf der Bühne ist aus Österreich Ella Stern gestanden.
4: 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Ella, Ella, was haben wir
3: Und dann, mitten in ihrem Konzert, ist plötzlich alles runtergefahren. Und da bist du natürlich als Musikerin, Musiker zuerst mal ein bisschen vertattert. Della hat sich aber schnell zu helfen gewusst und ist dann mit der Band so mitten ins Publikum rein und hat dort a cappella weitergesungen. Unter anderem ein Cover von Fun, wo alle mitgesungen haben. Das war so ein richtig schöner Hühnerhaut-Moment, trotz gefühlt 50 Grad.
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0: Es tut also wirklich richtig herzig. Das ist gut, wenn man ein bisschen spontan sein kann und sich da weiss zu helfen. Aber sonst, außer dem kurzen Stromausfall, alles klar bei euch auf dem Hügel oben.
1: Absolut. Also Besucherinnen und Besucher merken wir schon, die sind sehr froh in diesen Tagen um die Schatten von den Lindenbäumen, die es hier oben hat. Da hückeln viele mit gemütlich drunter. Das ist schon so das Festival, wo man merkt, die Leute kommen zum Freundinnen und Freunde treffen. Leute, die man schon lange nicht mehr gesehen hat, das habe ich von ein paar Mal gehört. Festivalbesucherin Claudia aus Zofingen. Sie hat gesagt, wenn man aus der Gegend ist, dann sei das einfach Pflicht. Sie ist nämlich schon seit Jahren immer wieder hier oben.
2: Seit ich 15 bin und vorher schon mit meinen Eltern, also schon ein paar Jahre.
3: Was macht es denn so speziell?
2: Hey, du triffst alte Schulkollegen wieder, du triffst einfach alle Leute hier oben, die du kennst, triffst hier oben. Und das ist wie ein, also für mich ein Heimkommen.
3: Also geht es gar nicht um Musik?
2: Nein, absolut gar nicht. Nein. Ich kann dir nicht sagen, wer das Wochenende alles spielt.
0: Ja, also Musik ist scheißegal, Selin, das kann ich sogar persönlich sagen. Ich bin auch schon am Heiteren gewesen, ohne Festivalticket. Einfach nur auf dem Zeltplatz ein bisschen alte Freunde treffen. Ich finde das
1: Nein, aber das kannst du doch nicht... Ja, ich verstehe schon auf die Hälfte, aber das kannst du doch nicht machen. Das sind so coole Bands.
0: Ja, das natürlich auch. Das natürlich auch. Aber es gehört ja beides dazu. Was steht denn heute noch
1: an? Ja, du hast schon recht. Ja. Heute am Nachmittag wird in Nostalgie gebadet mit der Lausanner Band Sansini. Nach 15 Jahren Pause sind sie nämlich aktuell gerade auf Reunion-Tour. Und ich habe gehört, das geht ziemlich ab. Und bei so Reunion-Geschichte, ich weiss nicht, wie es dir geht, weiss, aber da bin ich so ein bisschen skeptisch. Mhm. Das kann ja so oder eben auch so rauskommen. Darum also mal schauen, wie die dann mögen. Und der Abschluss macht dann schon am 4. ab 7, weil es ist ja doch Sonntag, gell? Damien McDonald's. 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
0: 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Ach schön, Damien McDonald wieder mal in der Schweiz. Dann geniessen das heitere noch. Danke, Selin.
1: Danke, danke dir.
0: Heiss, heisser, der Festival Sommer 26. Ihr in der Kühle und wir am Schwitzen bringen euch die heissen Geschichten, Interviews und Konzerte zu uns. Was zu reden gibt, das findet ihr auf srf3.ch und natürlich auf unserem Instagram-Kanal. Saint Unique spielt dann eben nach den drei am heiteren. Und da lassen wir schon mal rein. C'est la vie.

Könnt ihr euch vorstellen, zu dem ein bisschen durch den heißen Sonntagnachmittag tanzen? Könnte man machen heute. Am heiteren Open Air in Zofingen, da spielt Sans Unique mit C'est la vie, haben wir sie jetzt hier gerade gehört. Und die nächste Hitzewoche, die steht ja schon bevor. Wichtig, dass man das System vielleicht nicht zu fest überfordert, ein bisschen runterfährt, ein bisschen beruhigt, ein bisschen entspannt. Und das machen wir jetzt mit der Ravin Lenay. Die macht wirklich auch schön gemütlichen Sound. Kennen wir mit ihrem Hit «Love Me Not». Ein Welthit. Über 1 Milliarde Mal ist gestreamt worden auf Spotify. Das ist umgerechnet, das hat jeder in der Schweiz den Song 125 Mal gelost. Grossen Erfolg. Also vor 2 Jahren ist sie mit dem Song durch die Decke. Jetzt hat Ravin Lenay ihr drittes Album rausgebracht. «Blue Island» heisst das. Und inspirieren lassen dafür hat sie sich von der Grossen aus dem Musikbusiness, sagt sie selber. Zum Beispiel der Janet Jackson. Oder die Cranberries. Oder von Blondie. Wilder Mix. Aber durchaus attraktive Inspirationsquellen. Aber natürlich am Schluss macht Ravin Lenay ihr eigenes Ding. Das Album, das heisst «Blue Island», ist am letzten Freitag rausgekommen. Und hören wir jetzt natürlich rein. Da zusammen mit der Doji. Auch eine, die gerade voll im Hype ist. Baby Girl heißt der Song.

0: Girl heisst der von der Ravin Lenae zusammen mit Doji. Die Ravin Lenae hat ihr drittes Album am Freitag rausgegeben. Blue Island heisst es und sie eigentlich schon ein paar Jahre im Game, aber erst jetzt im letzten Jahr so voll bekannt worden. Es tut ihr gut.
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0: Ja, mögen wir ihr gönnen. Frischen Sound auf SRF 3 und von dort zurück in die Vergangenheit. Zu den Red Hot Chili Peppers.
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0: aus der Zeit, wo Songs noch dürfen, 5 Minuten 21 gehen. Red Hot Chili Peppers, ich finde es super. Californication, auf dem Weg in Süden, auf dem Heimweg von der Ferien oder mit dem Street Parade und heiteren Kater. Wir begleiten euch sommerlich an dem heissen Sonntag. SRF Verkehrsinfo von 13.30 Uhr vor dem Gotthardtunnel Richtung Süden ab Amsteg. 4 Kilometer Stau und etwa eine Dreiviertelstunde Wartezeit. Richtung Norden ab Quinto 5 Kilometer Stau, das sind rund 45 Minuten Wartezeit. Die Einfahrten in Göschenen und Airolo sind gesperrt. Dann Stau in Graubünden auf der A13 Richtung Chur zwischen Rotenbrunnen und Reichenau und zu den Verladestationen am Furkein Oberwald sowie beim Lötschberg in Goppenstein beträgt die Wartezeit je eine Stunde.
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0: Naja, das Heitere. Der Haushügel von den Zofiger, da laufen heute noch ein paar Konzerte und die Leute mögen noch.
2: Gut, ja.
3: Wunderbar.
4: Ey, super. Noch.
3: Gut, ich habe eine Stunde geschlafen, aber bis jetzt geht es eigentlich relativ gut.
4: Du, wir sind nämlich schon wieder voll dran.
5: Ja, gerade aufgestanden. Ich frage mich noch, was gestern alles passiert ist.
0: Ja, und ihr müsst jetzt auch noch ein bisschen mögen. Noch einmal ein bisschen auf die Tube drücken, den Sonntag zu etwas Grossem machen, zu dem Tag, wo ihr euch einen Kollegen morgen erzählt. Ich habe abgeräumt. Auf SRF 3 im Hitparadenspiel 5 von 10. Das gamen wir jetzt gleich als nächstes, aber eben nicht ohne euch anrufen und ein DAB Plus Radio gewinnen. 5 von 10 Songs erkennen und dann gehört das Ding euch. 0848 300 333 ist die Nummer zum Glück an diesem Sonntagnachmittag. 0848 300 333.

0: Kann man noch schön mitpfeifen bei den Lovebugs mit Miracle. 8:08. Die ganze Schweiz hat gefestet gestern, ob an der Street Parade, am Heiteren, am Lake Life, an der Winterthurer Musikfestwoche oder zum Beispiel am Seenachtsfest in Rapperswil. Dort war nämlich der Michael aus Kaltbrunn gestern gewesen und jetzt hier bei mir am Telefon. Hi Michael.
1: Hallo.
0: Ist gut gewesen dort am Seenachtsfest?
1: Ja, ist cool gewesen.
0: Ja, was war dein Highlight gewesen?
1: Das Feuerwerk natürlich, aber ich bin zwischendurch auch den Spider-Man-Film im Kino schauen.
0: Ah, das auch noch? Also während dem Seenachtsfest?
1: Ja.
0: So
1: ja.
0: Gut. Und du hast einen speziellen Sonntag. Du startest nämlich morgen mit der Lehre, mit dem ersten Berufsschultag. Bist du ein bisschen nervös?
1: Ja, schon ein bisschen.
0: Was macht dich nervös?
1: Die neuen Leute, die man kennenlernt und so.
0: Okay. Und als was startest du denn die Lehre?
1: Als Landschaftsgärtner.
0: Also gut, dann drücke ich dir ganz fest die Daumen. Das kommt sicher gut in der Berufsschule.
1: Danke.
0: Und ich drücke dir auch jetzt die Daumen.
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0: Du weißt ja, wie es läuft, Michael. Wir haben 10 Songs. Jeder läuft 1 Sekunde und du müsstest mindestens 5 davon nachher können benennen. Es reicht, wenn man einfach den Songtitel oder Band oder Künstlerin, Künstler durchgibt. Als ein Punkt. Bist du ready soweit?
1: Ja.
0: Also, dann jetzt gut anhören.
3: Du bist gut,

0: So schnell geht es 10 Sekunden durch. Jetzt bräuchten wir 5 Songs von dir.
1: Gut genug.
0: Genau, den könnte man natürlich, gell, in deinem Alter.
1: Dann habe ich Believer.
0: Believer, genau, von den Imagine Dragons, das
1: und,
0: ist ja richtig.
1: Ich weiß nicht, ich muss studieren. Somebody used to know.
0: Genau, somebody that I used to know, den lassen wir gelten. Ja. Den haben wir 3.
1: Irgendwie ist die Verbindung nicht so gut, ich habe mich nicht verstanden.
0: Hast du mich nicht verstanden?
1: Nein.
0: Willst du noch etwas raten? 2 müssten wir noch haben.
1: Ja, vielleicht. Ed Sheeran.
0: Ed Sheeran ist immer ein guter Call. Leider nicht. Einen hättest du noch?
1: Oder Bruno Mars.
0: Ich finde, du machst es sehr gut, aber haben wir leider nicht drunter. Tut mir leid, Michael.
1: Ja.
0: Aber ich wünsche dir trotzdem ganz, ganz einen guten Start morgen in der Berufsschule und noch einen ganz erholsamen Sonntag.
1: Ja.
0: Mach's gut.
1: Danke.
0: Danke. Ciao, ciao. Und dann wechseln wir den Fall gleich über zu der nächsten Kandidatin. Das ist Emma aus Münchwil. Grüezi, Emma.
2: Hallo.
0: Auch für dich geht die Schule wieder los morgen. Was machst denn du?
2: Ja. Also ich bin jetzt gerade auf dem Weg auf Rüttlingen mit meiner Mami.
0: Mhm.
2: Und ja, noch den Sonntag geniessen.
0: Ja, sehr gut. Und du hast wieder Matura morgen, gell?
2: Ja.
0: Gibt es noch etwas zu vorbereiten?
2: Ja. Also ich muss noch ein bisschen, ich weiß nicht, wie ich das sagen soll, ich muss noch ein bisschen wieder in den Schulmodus reinkommen, aber kommt schon.
0: Ja, ja. Ich glaube, das leitet mir dann Tag für Tag wieder ein bisschen rein, habe ich das Gefühl, oder?
2: Ja, cool.
0: Ja, Emma, du kannst jetzt gerne noch 2 weitere Songs sagen. Darfst du da erben von Michael?
2: Ja, also ich habe es leider auch nicht so gut gehört, aber ich meinte, ich habe Linkin Park gehört.
0: Ja, das ist schon mal richtig, mit NAMP, genau.
2: Und einmal Lady Gaga.
0: Du bist sehr gut. Lady Gaga mit dem Bradley Cooper und Shallow. Geschafft. Hättest du noch weitere gewusst?
2: Nein.
0: Es wäre schwierig geworden. Ja, ja, sehr gut. Mabel haben wir da drunter gehabt. Oder Beauty and the Beat. Sam Smith mit Unholy. Oder Tame Impala mit Dracula. Aber es hat gelangt. Ich gratuliere dir. Und wünsche dir dann von morgen einen ganz guten Start wieder in der Schule.
2: Danke vielmals.
0: Merci dir. Ciao, ciao.
2: Danke.
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0: Schöner Sound. Und auf SRF 3 von Florence and the Machine mit Hunger 10 Minuten an, dann ist es 2 und diese Woche ein richtig grosser Star in der Schweiz.
1: 62 ist der Typ.
2: Ich höre ihn schon seit 30 Jahren. Der gibt uns Power, der gibt uns Kraft.
3: Dass er einfach, weißt du, das geile Alte, das Funk-Ding durchbringt. Das ist irgendwie einfach so geil. Einfach so, es groovet wie die Sau.
0: Ja, ja, das ist geil, der Lenny. Haben wir alle gern. Mr. Kravitz, groovet wie die Sau. Diese Woche schon auf raus. Am Stars in Town ist er auftreten. Schon geil. Mit all seinen Hits. Und Esther, die wir dort im Publikum getroffen haben, die ist, glaube ich, immer noch völlig durcheinander von diesem Konzert. Sie ist, sagen wir, vorsichtig ausgedrückt, Fan von ihm.
1: Weil ich ihn seit der ersten Platte, Let Love Rule, Rosemary, all das Zeug, weil ich ihn seit 1990 verfolge, mit 16 im Hallenstadion gesehen habe. An meinem Arbeitsplatz hängt hinten dran eine Leuchtschrift, Let Love Rule. Es ist kein Scherz.
4: Wie viel der Konzert ist das denn jetzt bei dir?
1: Sie sagen, die Lüge, ich sage 30 Mal.
0: 30 Mal der Lenny Kravitz gesehen. Jetzt sie fragen, ob das Konzert gut war. Ja, wäre, glaube ich, journalistisch nicht ganz korrekt. Darum haben wir den Claudio Landolt aus der Musikredaktion an das Lenny Kravitz-Konzert auf Schaffhausen geschickt, dass er erzählt, was denn da alles abgegangen ist.
5: Gut 2 Stunden lang hat der Lenny Kravitz aus seinem bald 40-jährigen Schaffen geschöpft. Und immer, wenn man das Gefühl hatte,

0: Schön, wenn es da noch ein bisschen Saxo fündelt am Sonntagnachmittag mit der Camila Cabello und ihrem Liar. Wir legen nachher los mit der Hitparade. Top 30 gibt es für euch, das ist SRF 3.
1: Die Nachrichten von SRF um 2 mit David Burkhardt. Hunderte Sanitätseinsätze und mehr als 2 Dutzend Festnahmen. Die Street Parade mit 900.000 Tanzfreudigen ist aus Sicht der Behörden ruhig verlaufen. Todesfälle wegen Hitzewellen. Manche Behörden hätten das Risiko unterschätzt, kritisiert der Chef des Rückversicherers Swiss Re. Und das Wetter heute und morgen teils sonnig, teils bewölkt. Nachmittags lokale Gewitter und kräftige Böen. Die Höchstwerte liegen um 33 Grad. Bunte Kostüme und Technomusik bei 33 Grad. Rund 900.000 Personen haben gestern am Zürcher Seebecken an der Street Parade gefeiert. Die Stadtpolizei und die Sanitäts- und Rettungsdienste ziehen nun eine positive Bilanz. Julia Kapaul.
2: Die 33. Ausgabe der Street Parade sei größtenteils friedlich gewesen, schreibt die Zürcher Stadtpolizei. 30 Personen seien festgenommen worden wegen Diebstählen, Körperverletzungen, Verstößen gegen das Ausländer- und Integrationsgesetz oder Drogenhandels. Die Polizei habe Amphetamin, Ketamin, Kokain und über 100 Ecstasy-Pillen sichergestellt. Wie erwartet, habe es am Abend und in der Nacht mehr Meldungen über Auseinandersetzungen gegeben. Schwer verletzt habe sich dabei niemand. Erheblich verletzt, und zwar im Kopf, hat sich aber ein 25-Jähriger, der kurz nach 1 Uhr beim Bahnhof Stadelhofen von einer Überführung rund 7 Meter aufs Perron stürzte. Laut ersten Erkenntnissen der Polizei dürfte es ein Unfall gewesen sein. Mehr zu tun als im Vorjahr gab es auf den Sanitätsposten an der Street Parade. Die Sanitäts- und Rettungsdienste meldeten knapp über 900 Behandlungen, gut 150 mehr als im Vorjahr. Die meisten Personen wurden wegen Schnitt- und Schürfwunden behandelt oder weil sie zu viel Alkohol getrunken hatten. 45 Personen mussten insgesamt ins Spital. Die hohen Temperaturen von 33 Grad hätten zudem bei einigen für Kreislaufprobleme und Sonnenstiche gesorgt.
1: Julia Kapaul. Angesichts des heißen Sommers kritisiert der Chef des Rückversicherers Swiss Re die Behörden für mangelnde Vorsorge. Das Risiko von Hitzewellen und die damit verbundenen Todesfälle seien unterschätzt worden, sagt Andreas Berger in der NZZ am Sonntag. Eine derart lange Hitzeperiode wie in diesem Sommer sei ein neues Phänomen. Man müsse das Bewusstsein dafür schärfen, welche Gefahren aus der Hitze entstehen könnten, fordert Berger. Weiter sieht der Versicherungschef Waldbrände als steigende Gefahr in ganz Europa. So gebe es mehr verheerende Brände. Waldbrände seien jene Naturgefahr, die wetterbedingt am schnellsten wachse. Zudem würden immer mehr Menschen in Waldbrandrisikozonen leben. Damit ins Ausland. Im Konflikt mit den USA will der Iran momentan keine direkten Verhandlungen. Das sagt der iranische Außenminister Abbas Araghchi gegenüber einer iranischen Nachrichtenagentur. Die USA würden gegen das Übergangsabkommen aus dem Juni verstoßen und solange sie dies täten, gäbe es keine direkten Verhandlungen, so Araghchi. Weiter äußerte sich der iranische Außenminister zur Straße von Hormuz. Dort stehe ein Abkommen mit dem Oman kurz vor dem Abschluss. Das Abkommen bedeute aber nicht automatisch die Wiedereröffnung der wichtigen Transportroute. Für eine Öffnung der Straße von Hormuz müssten die USA weitere Bedingungen erfüllen, so Araghchi. Weitere Themen des Tages in Kürze. Nun, seit gestern kontrolliert Spanien an seinen Grenzen wieder Menschen, die aus Italien einreisen, als Folge des Streites über illegale Einwanderung. Die spanischen Behörden sagen, sie hätten seither 10 Personen aus Italien die Einreise verweigert. Die Kontrollen finden an den Flughäfen von Madrid, Barcelona, Sevilla, Bilbao, Alicante und Valencia statt. Sie sollen bis 7. September bestehen bleiben. Und in China ist der Taifun Dolphin auf Land getroffen. Auch die Millionenmetropole Shanghai macht sich auf den Wirbelsturm gefasst. Die Behörden rechnen mit sintflutartigen Regenfällen, Überschwemmungen, Erdrutschen und Orkanböen. Zehntausende Menschen wurden in Sicherheit gebracht, mehr als 1500 Flüge gestrichen. Nun in den Kosovo. Dort ist Ministerpräsident Albin Kurti im Parlament mit Eiern beworfen worden von einer Oppositionspolitikerin. Lokale Medien berichten, die Politikerin sei genervt gewesen, weil der Premierminister die Eröffnungssitzung des Parlaments ein weiteres Mal verschoben hatte. Er bittet um mehr Zeit für Koalitionsverhandlungen. Im Kosovo ist die politische Situation verfahren. Nach 3 Wahlen innerhalb von 1,5 Jahren hat Albin Kurtis Partei keine absolute Mehrheit. Er sucht weiter nach Koalitionspartnern, mit denen er wenigstens das Parlamentspräsidium besetzen könnte. Nur so kann das Parlament seine Arbeit überhaupt aufnehmen. Die offizielle Frist dafür ist längst verstrichen. Bleibt noch der Blick aufs Wetter. Heute und morgen ist es teils sonnig, teils bewölkt. Vor allem nachmittags gibt es lokale Regengüsse und Gewitter. In den Bergen häufiger, seltener im Flachland. Im Norden weht dazu ein mäßiger Westwind mit kräftigen Böen. Die Höchstwerte liegen um 33 Grad. Das waren Nachrichten von Radio SRF, verantwortlich Kevin Gahnes.
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0: 3 Dritter Spieltag in der Super League. Lugano gegen Zürich ist jetzt gerade um 2 abgepfiffen worden. Der Lionel Matmüller live vor Ort und das Heimteam, das ja da eigentlich mit 2 Saisonsiegen schon mal schön vorgelegt hat, Lionel.
4: Das kann man so sagen, definitiv. Und natürlich will weitermachen und auf Platz 1 schon mal von dieser Tabelle. Also früher in der Saison aber noch 0-0. Nach 5 Minuten Lugano hat eine Chance gehabt. Aber auch Zürich probiert führen zu spielen. Zürich, wo man nicht weiss, wie stabil ist die Mannschaft. Niederlage zum Start, ein Sieg. Also man weiss noch nicht so recht, wo geht es durch beim FCZ unter dem neuen Trainer Marcel Kohler. Es ist also ein bisschen etwas los hier, aber so die ganz grosse Chance hat es noch nicht gegeben. Nach 6 Minuten Lugano 0, Zürich 0.
0: Ja, und wenn etwas passiert, sind wir bei uns up to date. SRF Verkehrsinfo von 14.06 Uhr vor dem Gotthardtunnel Richtung Süden. 4 Kilometer Stau am Bammsteg, etwa 45 Minuten Wartezeit. Richtung Norden ab Quinto, 5 Kilometer Stau bis zu einer Stunde Wartezeit. Die Einfahrten in Göschenen und Airolo sind gesperrt. Dann weiter Stau oder stockend in Graubünden auf der A13 Richtung Chur, zwischen Rotenbrunnen und Reichenau. In der Region Basel auf der A2 Richtung Deutschland, zwischen Hagnau und dem Schwarzwaldtunnel. Und ein Hinweis zur Verladestation Furka in Oberwald beträgt die Wartezeit rund eine Stunde.
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0: 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Und sie gehört zu der WM mit Goal und der Ball.
5: Shakira.
0: Genau, Shakira an den WMs auftreten 4-mal und 2-mal sogar den offiziellen Song dazu produziert. Und auch das Jahr wieder 2026. Und der Song, der ist nicht nur der offizielle WM-Song, sondern jetzt mittlerweile auch der offizielle Sommerhit von der Schweiz. 8 Wochen hintereinander auf Platz 1 gsi. Sind wir gespannt, ob es heute noch einmal so weitergeht.
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0: Platz 30. Legen wir gerade los, rollen das Feld von hinten auf mit dem Don Miguelo. Ike Fue. Heisst

0: Freaked Out heisst der Song vom Fat Puppy. Auf Platz 29 in der Schweizer Single-Hitparade. Bald Viertel ab 2. Triumph und Verderben sind manchmal sehr nah beieinander. Es kommt immer wieder vor, dass absolute Weltstars in dem Moment, wo sie eigentlich alles haben und auf der Erfolgswelle reiten, eine absolut schlechte Zeit haben. Und so jetzt auch bei Ariana Grande. Die ist eigentlich mit ihrem neuen Album «Pidl» heute auf Platz 1 von den Schweizer Albumcharts gelandet. Einmal mehr ein riesen Erfolg und nicht nur das, schon in den Singlecharts hat sie mit der Vorab-Single «Hey, that I made you love me» gerade können auf Platz 1 einsteigen, gerade Pole Position übernehmen. Und so viel kann ich jetzt verraten, wir hören sie auch heute sicher noch mehrmals in den Singlecharts, aber es bringt eben alles nichts, wenn es einem nicht gut geht. Nur zwei Tage, nachdem ihr das neue Album rausgekommen ist, hat sie nämlich angekündigt, dass sie eine gesundheitliche Pause einlegen muss. Aktuell dauert sie gerade noch bis am 1. September. Dazu muss man aber sagen, ihre Beziehung ist im Juni in Brüche gegangen, ihr Grossi ist verstorben und sie hat sich eigentlich vorbereitet für ein Musical, das nächstes Jahr im legendären Barbican Theatre in London stattfindet. Auch das hat sie jetzt alles abgesagt. Und gefühlt ist also wirklich zu dem Zeitpunkt vom neuen Album irgendwie alles zu viel geworden. Und das hört man darauf auch ein bisschen, wie sie in einem Interview verraten hat.
1: It just feels like it pulls from many different parts of myself and yet at the same time it is very experimental and different for me and it's also I wrote from a place that I don't usually, I feel like, which was like an unfiltered rage that I think we all feel sometimes. I usually am too shy to tap into that. And I think this time I kind of just didn't filter as much as I usually do. I usually do a lot of rewrites and make things a little kinder, a little less, whatever, direct. But this time I didn't.
0: Ja, also meistens trauen sie sich da gar nicht irgendwie alle schlimmen Schattenseiten von ihrem Leben zu widerspiegeln in der Musik. Aber diesmal hat sie gedacht, mal, jetzt muss ich auch diese Sachen mal ein bisschen abschreiben. Ein ehrliches Album also, wo doch leider zu einer schwierigen Phase in ihrem Leben führt. Die Tour, die wird sie jetzt noch durchziehen bis am 1. September. Und dann aber gibt es eine Pause. Und wir hoffen natürlich, dass Ariana Grande gut zu sich schaut. Wir drücken die Festtüme, gute Erholung. Und hört jetzt aber natürlich rein in das Nummer 1 Album namens «Pidl». Das ist Ariana Grande mit «Kiss Me».

Ariana Grande mit «Kiss Me» ab ihrer neuen Scheibe «Pedal» auf Platz 1 von den Schweizer Albumcharts diese Woche. Die Ariana Grande hat aber gerade nicht so eine gute Zeit, legt darum dann nach ihrer Tour ab dem September eine Pause ein. Wir kehren zurück zu den Singlecharts. Platz 28 ist ein alter, wo wir jetzt hier wieder einst drin haben, aus dem Jahr 1995. Harry Kane und Kollegen sagen «Danke». Weil das war der offizielle Siegessong von den Engländern an der WM 2026. Wonderwall von Oasis. Zurück in die Hip-Hop.

0: Trevin Lenné ist das mit Love Me Not. Am Freitag hat sie ein neues Album rausgegeben. Der Song ist schon ein bisschen älter, aber bringt mir nicht weg aus den Charts. Platz 26 die Woche. Sie da ist wieder zurückgekommen. Unter anderem wahrscheinlich auch, dass sie den WM-Song geschrieben hat. Das hat dann ein bisschen Spotlight auf Shakira gegeben und ihre Hipstone-Lei auch wieder zurück in die Hitparade gebracht. Platz 25 die Woche bei uns. Und sie da ist schon ein paar Wochen mit dem Start. Olivia Dean mit ihrem Man I Need haben wir dann auf dem 24. Dann schauen wir, was es auf dem Platz läuft.
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0: Der Lionel Mattmüller ist vor Ort in Lugano. Die spielen nämlich gegen den FC Zürich. Und da hat schon einiges geschellt, Lionel.
2: In der 16. Minute war Lugano, der in Führung gegangen ist. Und die Wirkung besteht immer noch nach 31 Minuten. Der Kevin Behrens ist es, der Stürmer, der in ziemlich guter Form ist im Moment. Das hat er heute unter Beweis gestellt. Ein Angriff über die linke Seite der Balken in der Mitte. Kevin Behrens stupft da sanft ins Goal zum 1-0 rein. Und es ist verdient, die Führung. Lugano ist das bessere Team. Lugano hat mehr Chancen. Kevin Behrens gerade vor ein paar Minuten nochmal mit einer super Gelegenheit. Zürich bis jetzt mit einer Gelegenheit. Der Philipp Kenny, der gescheitert ist, am Lugano-Goli David von Balmos, aber das ist dann auch schon gewesen. Sonst Zürich offensiv sehr harmlos, einfach weil Lugano Spiel macht, Lugano viel den Ball hat und Zürich immer wieder defensiv gefordert und ab und zu auch ein bisschen überfordert ist. Lugano 1, Zürich 0 gespielt, 32 Minuten.
0: SRF Verkehrsinfo von 14.32 Uhr Stau oder stockend in Graubünden auf der A13 Richtung Chur zwischen Rotenbrunnen und Reichenau, in der Region Basel auf der A2 Richtung Deutschland zwischen Hagnau und dem Schwarzwaldtunnel. Vor dem Gotthardtunnel Richtung Süden ab Amsteg 4 km Stau, etwa 45 Minuten Wartezeit. Richtung Norden ab Quinto 6 km Stau, circa eine Stunde Wartezeit. Die Einfahrten in Göschenen und Airolo sind gesperrt. Das Astra empfiehlt Richtung Norden die A3 in San Bernardino zu fahren. Ebenfalls Stau auf der Gotthard-Passstraße zwischen der Passhöhe und Göschenen und zum Autoverlad Furka in Oberwald beträgt die Wartezeit rund eine Stunde.
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0: Der Song hier ist ein bisschen ein Phänomen. Gehört hat ihn jeder schon mal. Ist auch schon ein bisschen älter, 13 Jahre. Vance Joy mit Riptide, er ein australischer Musiker, der damals einfach mal so gemütlich in die Hitparade eingestiegen ist. Und irgendwie bringt man ihn nicht richtig draus. Seit etwa 2023 ist er wieder zurück in den Charts. Das einfach so ein bisschen dank TikTok, dank Nostalgiegefühl aus den 2010er. Und darum ist er mittlerweile bald 5 Jahre am Stück schon in der Hitparade und ja, nicht wegzubringen. 17 Wochen lang sogar auf Platz 1 gewesen und jetzt hören wir ihn diese Woche bei uns auf dem 23. Der Vance Joy mit seinem Riptide.

Mit Baby Doll geht gerade mal 1 Minute 38. Sind ihr das Sommer auch irgendwo in den Ferien gewesen? Haben dort die ganze Zeit einen Hit gehört und gemerkt, wow, das ist ein absoluter Sommerhit. Aber bei uns in der Schweiz kennt ihr ja noch gar niemand.

0: Ja, für alle, die vielleicht den Sommer mal auf England gegangen sind, sind definitiv nicht an diesem Hit vorbeigekommen. Sam Fender und Olivia Dean mit Rain Me In. Ein Duett, wo Sam Fender seinen allerersten Platz 1 in den britischen Singlecharts möglich gemacht hat.
1: I've never had this before. It's unprecedented. It's beyond anything that I've ever experienced.
0: Der Sam Fender kann den Erfolg von Rain Me In vor ein paar Wochen im Interview mit dem australischen Radiosender Triple J selber fast nicht glauben. Aber was jetzt passiert, das haut ihm wirklich den Nucki richtig raus. Rain Me In ist nämlich nicht nur Sam Fender sein erster Nummer 1 Hit in England, er hat auch einen Rekord aufgestellt. 20 Wochen jetzt auf Platz 1 von den UK Charts, das hat vorher noch nie einen anderen Song geschafft. Never.
1: All of this has happened and I've not really been doing anything. I've said to my manager, it's like the weirdest, like the most, like the biggest moment of our career has happened and all I've been doing is playing PlayStation and eating KFC or and pizza, you know what I mean?
0: Er hat also wirklich gar nichts gemacht, dass das passiert. Der Song, der ist über Wochen und Monate in den Charts einfach immer weiter hochgeklettert, hat sich dann auf Platz 1 festgekrallt und jetzt ist er also seit 20 Wochen dort. PlayStation spielen, Pizza essen, es hat wahrscheinlich nicht so viel dazu beigetragen, aber dafür umso mehr, dass es eben ein Duett mit der Grammy-Gewinnerin der Olivia Dean ist.
1: I remember when it went number one in Ireland and I texted her and I was just like, thank you so much.
0: Ja, der Sam Fender und Olivia Dean feiern zusammen mit Rain Me In, der grösste Chart-Hit in England. Aller Zeiten. Das ist crazy. Höchste Zeit, um ihn auch bei uns entdecken. Weil unsere Single Charts ist er noch nicht so vertreten. Kann noch passieren. Sam Fender, Olivia Dean.

0: Und der andere deutsche Song, der hier auf dem 18. ist, wird weltweit gesungen.
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0: Auch wenn man nicht so ganz versteht, was da eigentlich gesungen wird. Du bist gut genug, deutscher Song, der eben auch bei den Amerikanern wirklich in den Billboard-Charts gelandet ist, wo irgendwie auf einmal die ganze Welt mitgesungen hat und den Song natürlich bekannt gemacht hat, meint auch der Claudio Landolt von der Musikredaktion.
2: Ja, lustigerweise ist das ein Grund, warum das Ding so abgeht, weil die Fans rund um die Welt zwar die Ziele «Du bist gut genug» mitsingen in ihren Insta- und TikTok-Videos, aber meistens etwas anderes daraus machen, als es eigentlich ursprünglich bedeutet. Also in Amerika wird aus «Du bist gut genug» dann plötzlich so etwas wie «Du bist gut genug». Das ist quasi der gleiche Effekt, wie wenn wir jetzt «California Dreaming» hören und statt «All the leaves are brown» einfach «Anneliese Braun» verstehen.
0: Ja, kennen wir alle, oder? Das Phänomen. Das hat sogar einen Namen. «Mondegreen» heisst das. Also eben, dass man so das Wort falsch versteht und es dann aber immer eigentlich so mitsingt. Das ist jetzt bei «Gut genug» auch der Fall. Vor ein paar Wochen noch ein riesen Hit gewesen. Langsam geht er auch mir ein bisschen auf die Nerven, sage ich ehrlich. Aber ist die Woche auf dem 18.

0: Riesenhit von Justin Bieber. Zurück in die Hitparade. Zusammen mit der Nicki Minaj. Beauty and the Beat. Heisst der bei uns auf Platz 16 in der Schweizer Hitparade an dem Sonntag. Top 15 gehören dann als nächstes nach den News. Das ist SRF 3.
1: Die Nachrichten von SRF um 3 mit David Burkhardt. Im jurassischen Saint-Léger läuft momentan der größte Pferdeanlass der Schweiz, der Marché Concours. Er hat heute auch eine politische Dimension. Denn zum ersten Mal ist der Kanton Bern als Ehrengast eingeladen worden. Er war bisher als einziger Kanton immer ausgeklammert worden. Mit dem Übertritt der Gemeinde Moutier in den Jura und der Beilegung des Jura-Konfliktes hat sich das nun geändert. Bundesrat Albert Rösti ist in Saint-Léger zu Gast. Ihn freut die Einladung der Berner.
2: Das ist ein gutes Beispiel für den Zusammenhalt der Schweiz, dass man etwas nicht nur politisch löst, sondern dass man eben auch dann zusammenfestet und den Zusammenhalt so gesellschaftlich kittet.
1: Die Einladung des Kantons Bern als Ehrengast im Jura sei ein Zeichen, dass der Konflikt zwischen den Kantonen beendet sei, so Bundesrat Rösti. Es sei ein neues Kapitel aufgeschlagen worden. Angesichts des heißen Sommers kritisiert der Chef des Rückversicherers Swiss Re die Behörden für mangelnde Vorsorge. Das Risiko von Hitzewellen und die damit verbundenen Todesfälle seien unterschätzt worden, sagt Andreas Berger in der NZZ am Sonntag. Eine derart lange Hitzeperiode wie in diesem Sommer sei ein neues Phänomen. Man müsse das Bewusstsein dafür schärfen, welche Gefahren aus der Hitze entstehen könnten, fordert Berger. Weiter sieht der Versicherungschef Waldbrände als steigende Gefahr in ganz Europa. So gebe es mehr verheerende Brände. Waldbrände seien jene Naturgefahr, die wetterbedingt am schnellsten wachse. Zudem würden immer mehr Menschen in Waldbrandrisikozonen leben. Ins Ausland nun mit Meldungen in der Übersicht. Im Konflikt mit den USA will der Iran momentan keine direkten Verhandlungen. Das sagt der iranische Außenminister Abbas Araghchi. Die USA würden gegen das Übergangsabkommen aus dem Juni verstoßen und solange sie das täten, gäbe es keine direkten Verhandlungen. Und im Kosovo ist Ministerpräsident Albin Kurti im Parlament mit Eiern beworfen worden von einer Oppositionspolitikerin. Lokale Medien berichten, die Politikerin sei genervt gewesen, weil der Premier die Eröffnungssitzung des Parlaments ein weiteres Mal verschoben hatte. Kurti bittet um mehr Zeit für die Regierungsbildung im Kosovo. Fehlen noch die Wetteraussichten. Heute und morgen ist es teils sonnig, teils bewölkt. Nachmittags gibt es lokale Regengüsse und kräftige Böen. Die Höchstwerte liegen bei 31 bis 35 Grad. Das waren Nachrichten von Radio SRF. Verantwortlich Kevin Gahnes.
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0: Es wird geshootet an dem aktuell noch heissen Sonntag, dritte Runde in der Super League, Lugano gegen FC Zürich, aktuell noch Halbzeit. Wer hat denn da in den ersten 45 Minuten besser performt? Lionel Mattmüller.
4: Lugano, und zwar ohne Diskussion. 17. Minute 1-0 Kevin Behrens, 34. Minute 2-0 Kevin Behrens. Zum ersten Mal ein Angriff über die linke Seite, wo er am Schluss den Pass in die Mitte bekommt und den Ball ins Goal gestüpfelt hat. Und beim 2-0 Freistoß vom Anton Gürgic, den er mit dem Kopf souverän verwartet hat. Zürich ist auf dem Platz, Lugano noch nicht. Das ist aber das einzige Mal in diesem Match, wo Zürich schneller ist als der FC Lugano. Sonst ist Zürich hier ziemlich überfordert, defensiv und nach vorne kommt sehr wenig. Hätte dann auch einen Doppelwechsel gegeben, schon vor der Pause. Das zeigt der Marcel Golo, der FCZ-Trainer, der ist auch alles andere als glücklich. Also, die zweite Halbzeit geht bald los. Lugano deutlich besser. Zürich muss sich etwas einfallen lassen. Ist mit 0-2 im Rückstand.
0: SRF Verkehrsinfo von 15.04 Uhr Stau oder stockender Verkehr in der Region Bern auf der A1 Richtung Bern wegen eines Pannenfahrzeugs zwischen Kirchberg und Schönbühl. In der Region Basel auf der A2 Richtung Deutschland ab Hagnau. In Graubünden auf der A13 Richtung Chur zwischen Rotenbrunnen und Reichenau.
5: vor dem Gotthardtunnel Richtung Süden 4 km Stau ab Amstieg, bis zu 45 Minuten Wartezeit. Richtung Norden ab Quinto 6 km Stau, rund eine Stunde Wartezeit. Die Einfahrten Göschenen und Airolo sind gesperrt. Das Astra empfiehlt, Richtung Norden via die A13 San Bernardino zu fahren. Dann ebenfalls Stau auf der Gotthard-Passstrasse zwischen der Passhöhe und Göschenen.
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0: gemacht haben. Mit dem wieder alle Fans glücklich. Bleibt eurem afrobeatigen Style treu. Schlott aber auch noch ein bisschen härtere R&B-Klänge an. Aya Nakamura mit ihrem Sexy Nana ab ihrem neuen Album, das im Juni rausgekommen ist, diese Woche bei uns auf dem 15.
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0: wird auch nach 44 Jahren nicht langweilig. Der Michael Jackson mit Billie Jean zurück in der Schweizer Hitparade wegen dem neuen Film, der über ihn rausgekommen ist, auf Platz 14 diese Woche. Jetzt kommen wir zum Mann mit den Sommerhits. So viel von denen hat er rausgegeben. Wird wahrscheinlich diesen Sommer auch wieder aus der einen oder anderen Boxen rausströmen. Enrique Iglesias ist der Name und wir feiern ihn heute.
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0: dabei.
1: Auf Platz 1 war er vor genau 10 Jahren im Sommer, der Enrique Iglesias. Mit Duele El Corazon, einer von seinen vielen grossen Sommerhits, die er rausgegeben hat. Das war sein 27. Nummer 1-Hit in der Billboard Hot Latin Charts. Und auch in der Schweiz war er auf Platz 1 in den Single Charts, sowie auch in Spanien. Und insgesamt über ein Jahr damals bei uns in den Hitparaden rumgetümpelt, der Enrique Iglesias mit Duele El Corazon. Wir hören ihn jetzt wieder einmal. 10 Jahre Jubiläum.

0: 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Enrique Iglesias, spanischer Künstler, vor genau 10 Jahren auf Platz 1 gewesen, in den Schweizer Singlecharts, damals mit Duele El Corazon, einer von vielen Hits, die er rausgegeben hat und wo also wirklich nicht nur in den Hitparaden gut punktet, sondern zum Beispiel auch auf YouTube mit seinem Video, das er dazu getragen hat in Panama. Das hat über 1 Milliarde Views dort schon.
1: 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Der Song ist vor 10 Jahren in den Schweizer Singlehitparaden vorne dabei gewesen.

The Bad Bunny, der die puerto-ricanische Volksmusik einflüssen lässt. Bis im Riesenhit Debi Tirarmas Fotos. Seit über 80 Wochen in den Schweizer Singlecharts. Und diese Woche auf Platz 13. Der hier ist auch schon lange dabei. Alex Warren mit Ordinary. Diese Woche auf dem 12. Und das hätten wir noch nicht genug. Kommt der Bad Bunny gerade noch einmal. Auf Platz 11 mit Nueva Yol. Ist kein Wunder, dass das der meistgestreamte Künstler im letzten Jahr war. Der Bad Bunny also knapp an der Top 10 vorbeigeslidet mit Nueva Yol. Und jetzt gehen wir auf Frankreich zum Mouvet Show. Maladie, Platz 10.

Auf Platz 10 in der Schweizer Single-Hitparade. SRF Verkehrsinfo von 15.25 Uhr. Vorsicht in der Romandie auf der A9 WW Martigny zwischen B und Saint-Maurice. In beiden Richtungen besteht Gefahr durch Personen auf der Fahrbahn.

0: Tame Impala sind mit ihrem Dracula auf Platz 9 in der Schweizer Hitparade an dem Sonntag. Ein mehrheitlich noch heißer Sonntag, der natürlich perfekt ist, um ein bisschen zu shooten.
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0: Und das wird auch gemacht in der Super League, nämlich in der dritten Runde. Da spielt der FC Lugano aktuell gegen den FC Zürich. 70 Minuten sind gespielt, Lionel Mattmüller ist vor Ort und es sieht gut aus für Lugano.
2: Ja, das ist jetzt definitiv die Sache. Die ist wahrscheinlich durch. Lugano führt mit 3:0 in der 71. Minute durch. Renato Steffen ist noch gewesen, der das 3:0 geschossen hat in der 52. Minute. Und da hat man gesehen, an was es scheitert beim FC Zürich. Es war ein weiter Ball gewesen. Kein einziger FCZ-Spieler ist irgendwie dort in der Nähe, wo der Renato Steffen ist. Plötzlich ist er völlig allein vor dem Heinz Lindner. Ein FCZ-Goalie läuft auf ihn zu, bleibt cool und schiebt ruhig zum 3:0 unten links in Ecke rein. Also, die Verteidigungsarbeit vom FCZ ist heute wirklich nicht gut. Sie sind überfordert mit dem FC Lugano und offensiv kommt dann halt auch sehr wenig. Und das führt zu dem Resultat, das wir hier sehen. Nämlich Tessiner, die das sehr gut machen und 3:0 führen gegen den FC Zürich.
0: SRF Verkehrsinfo von 15.30 Uhr. Vorsicht in der Romandie auf der A9 Veuve Martigny zwischen B und Saint-Maurice. In beiden Richtungen besteht Gefahr durch Personen auf der Fahrbahn. In Graubünden ist die Prättigauer Straße zwischen Schiers und Grüsch in beiden Richtungen wegen eines Unfalls gesperrt. Dann Stau oder stockender Verkehr auf der A13 in Richtung Chur zwischen Rotenbrunnen und Reichenau. In der Region Basel auf der A3 von Frankreich her vor der Verzweigung Wiese. In der Region Bern auf der A1 Richtung Bern zwischen Kirchberg und Schönbühl. Vor dem Gotthardtunnel Richtung Süden ab Wassen 3 km Stau bis zu 30 Minuten Wartezeit. Richtung Norden ab Quinto 6 km Stau und rund eine Stunde Wartezeit. Die Einfahrten Göschenen und Airolo sind gesperrt. Das Astra empfiehlt Richtung Norden via die A13 San Bernardino zu fahren. Weiter auch noch Stau auf der Gotthard-Passstraße zwischen der Passhöhe und Göschenen.
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0: Top 8 habe ich euch dann noch parat von der Schweizer Hitparade und etwas Neues von der Karol G. Eine von der grössten Stimmen im Latin Reggaeton, sie kolumbianische Musikerin, die am Freitag ein neues Album rausgegeben hat und da niemand geringer als Feature drauf geholt hat als die schönste Stimme von Hawaii. Der Bruno Mars. Karol G und Bruno Mars auf einem Song. Wie das tönt, hören ihr da die nächste halbe Stunde und natürlich, wer diese Woche auf Platz 1 landet in den Schweizer Singlecharts.
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0: Da kommt von Another und 54 Ultra, ein Duo, das sich das erste Mal zusammengetan hat, heisst Talk to You.

Ariana Grande mit «Pedal». So heisst auch ihr neues Album, das diese Woche sogar auf Platz 1 von den Albumcharts gelandet ist. «Pedal», der Song, der ist jetzt auf Platz 7 in den Singlecharts. Ariana Grande leider nicht so parat momentan. Hat gesagt, sie müsse Pause einlegen, dann nach ihrer Tour, die am 1. September aufhört. Wir machen weiter mit den Singlecharts. Platz 6.

0: Sonntag Nachmittag in der Hitparade, der Ischel mit Jamaican Bam Bam auf dem 6. die Woche. Wer hat gedacht, dass die zwei so ein schnulziges Duett rausgeben? Karol G und der Bruno Mars. Irgendein Feature, das ich jetzt nicht auf dem Schirm hatte, Karol G. So ein bisschen im Reggaeton, im Latin-Sound daheim. Der Bruno Mars natürlich schon der ein oder andere sehr romantische Banger, den er hat. Mittlerweile aber eher wieder ein bisschen auf der Funk-Schiene. Und die beiden jetzt also da auf einem Song für das neue Album von der Karol G. Das ist am Freitag rausgekommen. Ich hoffe, ich spreche es richtig aus. No me arrepiento de sentir tanto. Ich bereue es nicht, so viel zu fühlen, heisst es. Dementsprechend ist es auch ein bisschen romantischer. Und eben Karol G. hat sich da für den Song «Still» also noch den Bruno Mars draufgeholt. Geht jetzt übrigens auf Tour. Geht los das Jahr in Amerika, Südamerika und nächstes Jahr dann auch in Europa.
1: 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So that's the part that I can't control until I'm there. That's what gets me more nervous right now, just to see their reaction about the things we created.
0: Ja, also was Karol G da noch nervös macht, ist nicht das, was ich planen kann, was ich auf Bein stellen bei dieser Tour, die jetzt kommt, sondern halt die Fans, die Leute, die Rückmeldung, die genauso wichtig sind für die Show. Am Freitag also ist ihr neues Album rausgekommen. Der Banger da hat sie mit dem Bruno Mars zusammen dafür kreiert. Still.

Eine Nummer fürs Herz. Und es kann ja nur gut kommen, wenn der Bruno Mars getroffen ist. Zusammen mit der Karol G für ihr neues Album «Still» heisst der Song. Ganz frisch rausgekommen am Freitag. Sind wir dann gespannt, wie der nächste Woche chartet. Sie haben wir gerade noch gehört. Ariana Grande. Vor einer Woche kam mit ihrem neuen Album «Petal», der gleichnamige Titelsong auf dem 7. Und die Vorab-Single hier, «Hate That Made You Love Me», diese Woche auf dem 5. in den Single-Charts. Album «Petal», das ist sogar auf Platz 1 gelandet. Aber eben, also ganz geniessen kann das Ariana Grande nicht. Hat nämlich aktuell ein bisschen zu kämpfen mit dem Leben und macht darum eine Pause. Wo sie gesagt hat, am 1. September, dann, wenn ihre Tour vorbei ist, muss sie sich ein bisschen zurückziehen. Das ist Temper City, Platz 4, «Self-Aware».

0: schönen Sound für den Sommer von Mouvet Joe mit seinem Billet auf Platz 2, so wie letzte Woche schon in der Schweizer Single-Hitparade. Ein kleines Update noch von der Super League. Da schlägt der FC Lugano den FC Zürich gerade mit 5:0. Dann schauen wir zurück auf Top 10.
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0: Top 10. Hier haben wir ihn nochmal, der Mouvet Joe mit seinem anderen Hit Melody. Das Plätzchen gut gemacht die Woche.
1: Platz 9.
0: Das ist Tame Impala mit Dracula. Die sind 4 Plätze hinter Kate. Und auf 9.
1: Platz 8.
0: Der hat einen gut gemacht. Nutter und 54 Ultra mit Talk to You.
1: Platz 7.
0: Frisch eingestiegen mit der Lead-Single ab dem gleichnamigen Album Ariana Grande mit A Petal.
1: Platz 6.
0: Der bleibt genau dort, wo er letzte Woche schon war. Jamaican Bam Bam vom Ugel.
1: Platz 5.
0: Die Ariana Grande pünktlich aufs Album Release, auch mit ihrer Vorab-Single nochmal von Platz 19 bis aufs 5 vorgekommen ist.
1: Platz 4.
0: Der bleibt auch gleich wie letzte Woche, Tampa City, mit Self-Aware.
1: Platz 3.
0: Moving to the Sun vom Ugel bleibt auch dort, wo er ist, auf Platz 3.
1: Platz 2.
0: Und auch da bleibt alles beim Alten. Der grosse Hit von Mouvet Joe Pile, gerade gehört auf Platz 2.
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0: 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Wir machen es kurz und direkt. Keine Überraschung, sondern zum 9. Mal in Folge. Auf Platz 1 von der Schweizer Hitparade. Offizieller Sommerhit 2026 und WM-Song.

0: Der offizielle Sommerhit. Zum 9. Mal in Folge auf Platz 1 Shakira und der Burna Boy. Dai Dai.
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0: Das war es mit der Hitparade. Ich bin der Fiese Sutter. Wünsche euch einen schönen Sonntag mit dem Andreas Forster. Das ist SRF 3.
3: Die Nachrichten von SRF um 4 mit David Burkhardt. Es ist eine Einladung mit historischer Symbolkraft. Zum ersten Mal überhaupt war der Kanton Bern heute als Ehrengast am traditionellen Marché Concours im jurassischen Seigne-Légier dabei. Bisher war Bern als einziger Kanton stets von dieser Ehre ausgeklammert worden. Mit dem Übertritt der Gemeinde Moutier in den Jura und der Beilegung des Jura-Konfliktes hat sich das nun geändert. Bundesrat Albert Rösti ist in Seigne-Légier zu Gast. Ihn freut die Einladung für die Berner.
4: Das ist ein gutes Beispiel für den Zusammenhalt der Schweiz, dass man etwas nicht nur politisch löst, sondern dass man eben auch dann zusammen festet und den Zusammenhalt so gesellschaftlich kittet.
3: Die Einladung des Kantons Bern als Ehrengast im Jura sei ein Zeichen, dass der Konflikt zwischen den Kantonen beendet sei, so Albert Rösti weiter. Mit dabei in Seigne-Légier war neben dem Berner Bundesrat auch Elisabeth Bohm-Schneider als erste und bisher einzige Bundesrätin aus dem Kanton Jura. Im Konflikt mit den USA will der Iran momentan keine direkten Verhandlungen. Das sagt der iranische Außenminister Abbas Araghchi gegenüber einer iranischen Nachrichtenagentur. Die USA würden gegen das Übergangsabkommen aus dem Juni verstoßen und solange sie das täten, gäbe es keine direkten Verhandlungen. Weiter äußerte sich der iranische Außenminister zur Straße von Hormuz. Dort stehe ein Abkommen mit dem Oman kurz vor dem Abschluss. Das Abkommen bedeute aber nicht automatisch die Wiedereröffnung der wichtigen Transportroute. Nun in die Regionen mit Themen in der Übersicht. In Thun ist die 50. Ausgabe des Stadtfestes mit einem Rekord zu Ende gegangen. In den 3 Tagen seien 30.000 Besucherinnen und Besucher gezählt worden, sagt der Verein Thunfest. Die Jubiläumsausgabe sei ruhig und ohne nennenswerte Zwischenfälle abgelaufen. Ebenfalls etwas mehr als 30.000 Menschen haben das Seenachtsfest Fantastical in Kreuzlingen besucht. Auch dieses Fest sei mehrheitlich friedlich verlaufen, sagt die Thurgauer Polizei. Dennoch mussten 11 Personen vom Festgelände weggewiesen werden. Und in Biberist im Kanton Solothurn hat die Polizei 3 Minderjährige in einem gestohlenen Auto gestoppt. Sie waren auf der A2 unterwegs, als die Polizei den zur Fahndung ausgeschriebenen Wagen entdeckte. Nach einer Verfolgungsjagd konnte er schließlich mit einem Nagelband auf der Straße angehalten werden. Eine 15-jährige Schweizerin, ein 16-jähriger Rumäne und ein 17-jähriger Spanier wurden festgenommen. Zum Sport nun mit Fußball. Im ersten Super League-Spiel von heute gewinnt Lugano gegen den FC Zürich mit 5:0. Fehlt noch das Wetter. Heute und morgen teils sonnig, teils bewölkt. Nachmittags gibt es lokale Regengüsse und kräftige Böen. Die Höchstwerte liegen bei 31 bis 35 Grad. Das waren Nachrichten von Radio SRF. Verantwortlich Kevin Gahnes.
5: SRF Verkehrsinfo von 16.03 Uhr. Entwarnung in der Romandie auf der A9 Vevey-Martigny zwischen Bay und Saint-Maurice. In beiden Richtungen besteht keine Gefahr mehr durch Personen auf der Fahrbahn. Dann in Graubünden ist die Prättigauer Straße zwischen Schiers und Grüsch in beiden Richtungen wegen eines Unfalls gesperrt. Weiter Stau, der stockende Verkehr aktuell auf der A13 Richtung Chur zwischen Rotenbrunnen und Reichenau. Dann in der Region Basel auf der A3 von Frankreich her bis Wiese, Berner Oberland auf der A8 Richtung Spiez zwischen Wilderswil und der Gipsfabrik. In der Zentralschweiz auf der A8 Richtung Sarnen zwischen Lungen Süd und Giswil Süd. Dann vor dem Gotthardtunnel Richtung Süden. Ab Wassen 3 Kilometer Stau und etwa 15 Minuten aktuell Wartezeit vor Ort. Richtung Norden auf Quinto 7 Kilometer Stau und mehr als 1 Stunde Wartezeit dort in die Einfahrt Göschenen und Airolo. Die sind gesperrt. Das Astra empfiehlt hier Reisenden Richtung Zürich via die A13 San Bernardino zu fahren und Stau auf der Gotthard-Passstraße zwischen der Passhöhe und Göschenen.
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5: Mikrofon Andreas Forster. Gruß in Party, Gruß ins klimatisierte Auto, Gruß in die Bergbeiz oder Gruß an den Strand. Jawohl, der Flo hat gerade geschrieben vorher auf 079 308 33 33, direkt da ins SRF 3 Studio. Er sitzt gerade in Griechenland, Zakynthos, und will bis auf dem Laufenden bleiben heute, was in der Schweizer Fußballliga so läuft. Flo, da bist du genau am richtigen Ort. Ein Spiel schon durch. Lugano, Zürich, Tessiner, die nehmen da Zürcher richtig auseinander. 5:0 steht es am Schluss. Und eben drei Partien haben wir noch. Sio gegen Vaduz, St. Gallen gegen Luzern und Basel gegen Thun. Gibt es nachher live da bei uns. Ideal, um eben auf dem

0: Town Rats. Da bin ich SRF3. 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Jetzt sind gerade Viertel ab Ferien und erstes Superleague-Spiel von heute Nachmittag. Das ist durch und es gibt die berühmte, berüchtigte Klatsche. Überkommen tut sie der FC Zürich in Lugano. Der Lionel Mattmüller von SR Sport aus Lugano.
1: Mit 5:0 gewinnt der FC Lugano gegen den FC Zürich und der Sieg, der geht absolut in Ordnung. Lugano ist definitiv das bessere Team. Sie hat von Anfang an viel die besseren Chancen gehabt und Druck gemacht und Zürich ist nicht nachgekommen. Zürich ist überfordert, sie defensiv auf der einen Seite und hat offensiv selber auf der anderen Seite überhaupt nicht zustande gebracht. Der FC Zürich ist in dieser Saison mit einer Niederlage reingestartet, hat dann ein Spiel gewonnen und heute hat man gedacht, sie können zeigen, wie stabil ist die Mannschaft wirklich. Jetzt muss man sagen, nach den ersten drei Spielen, da ist noch alles andere als stabil im Moment. Auch unter Marcel Koller, da ist noch sehr, sehr viel Arbeit rum für den neuen FCZ-Trainer.
0: Und der FCZ, der da verliert 0:5 gegen Lugano und drei weitere Partien, bietet den Sonntag natürlich auch noch. St. Gallen spielt daheim gegen Luzern. Sion gegen Vaduz ist auch noch angesagt. Und auch Basel ist dran, daheim gegen Thun. Anspiel in der Stadion in gut 20 Minuten. Und auch was wichtig auf diesem Spiel gibt es dann vorzu live hier bei uns.

0: Noch nie so viel und vor allem noch nie so gut. Das gilt für die Schweizer Delegation bei der Leichtathletik-EM. Die geht morgen in Birmingham los. Und muss ich ja sagen, oder, vor ein paar Jahren Leichtathletik und Schweiz, da hat es ein paar einzelne Namens gegeben, die vielleicht einmal irgendetwas geholt haben. Mittlerweile ist die Schweiz zu einer kleinen Leichtathletik-Nation geworden. Der Adi Wicki ist für uns hier dabei und schätzt die Ausgangslage bei dieser EMI.
1: Zuerst einmal bedeutet eine Rekorddelegation
2: mehr Leute gibt und noch ein bisschen mehr Aufwand.
1: Sagt der Leistungssportchef vom Schweizerischen Leichtathletikverband, der Philipp Bandi. Und zwar recht viel mehr Aufwand. Auf 67 Schweizer Athletinnen kommen 39 Leute, die sich darum kümmern, dass die Leistung im Stadion stimmt. Da sind natürlich mal Trainer, dann aber auch.
2: Dann haben wir das Medical Team, einen Arzt, einen Osteopath, 4 Physiotherapeutinnen, eine Sportpsychologin.
1: Und dann viele Helfer, die sich mit Logistik beschäftigen. Da gibt es enorm viel Arbeit.
2: Velos organisieren für Betreuer, dass sie die Lauftrainer die Athleten begleiten können. Eis organisieren für Eisbad. Wenn irgendjemand eine Dopingkontrolle war, zurückkommt vom Wettkampf am Abend spät, das hat nichts zu essen, dass man noch etwas zu essen kann organisieren und so weiter und so fort.
1: Alles, für das alle mit dem Schweizer Kreuz auf dem Leibli Top-Leistungen können abliefern können. Und eben, dass es Medaillen gibt. 9 waren es vor 2 Jahren in Rom.
2: Von den Zielsetzungen tun wir schon mit 9 Medaillen liebäugeln. Man muss aber auch sehen, dass wir hier jetzt im Vergleich zu Rom eine Europameisterschaft haben, die wirklich für alle der Saison Höhepunkt ist. Wir haben dann im Rom ein Olympiajahr gehabt, wo die gar nicht gekommen und jetzt die Konkurrenz wird noch mal grösser sein. Von dem her sage ich jetzt mal 7 Medaillen. Bin ich eigentlich überzogen, gibt es und vielleicht gibt es noch die eine oder andere mehr.
1: Die Schweiz gehört mittlerweile zu den grösseren Leichtathletik-Ländern. Punkto Delegationsgrösse sind die Schweizer das 8. Punkto Qualität sind die Schweizer aber weiter vorne. Der Leistungssportchef Philipp Bandi kommt ein bisschen in Schwärmen.
2: Wir haben ja extrem viele Leaderfiguren, wie wir vorher eben nicht hatten. Hat man vielleicht 1, 2 gehabt und das ist auch so weitergegangen. Und darum sind wir schon an anderen Orten. Also ich würde sagen, jetzt so, es ist wirklich, man kann sagen, Hochblüte.
1: Was dafür sorgt, dass sich der Philipp Bandi, der Leistungssportchef, enorm auf die kommende Woche zu Birmingham freut.
0: Das klingt doch gut, oder? Schweizer Leichtathletik in der Hochblüte. Morgen werden schon die ersten Medaillen dem vergeben, unter anderem im 5000 Meter Lauf mit dem Dominic Lobalo und im 100 Meter Sprint von der Frauen mit der Geraldine Titizio Frei.

0: Pegasus Technology, jetzt genau 16:30. Wir gehen auf die Chance. SRF Verkehrsinfo in Graubünden ist die Prättigauer Straße zwischen Schiers und Grüsch weiterhin in beiden Richtungen wegen eines Unfalls gesperrt. Dann Stau, der stockende Verkehr aktuell auf der A13 Richtung Chur zwischen Rotenbrunnen und Reichenau. In der Region Solothurn auf der A1 Richtung Zürich zwischen Wangen an der Aare und Önsingen. Im Berner Oberland auf der A8 Richtung Spiez zwischen Wilderswil und Gipsfabrik. Dann in der Zentralschweiz auf der A8 Richtung Sarnen zwischen Lungern Süd und Giswil Süd. Auf der A2 Richtung Luzern ab Lopper. Auf der Axenstrasse Richtung Brunnen zwischen Altdorf und Sissikon. Dann vor dem Gotthardtunnel Richtung Norden 7 Kilometer Stau und etwa 1,25 Stunden Wartezeit ab Quinto. Die Einfahrt in Airolo, die ist gesperrt. Das Astra empfiehlt Reisenden Richtung Zürich via die A13 San Bernardino zu fahren und auf der Gotthard Passstraße, Stau zwischen dem Pass und Göschenen.
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0: Lugano und Zürich haben schon abgeliefert, das erste Spiel von heute schon durch. Lugano gewinnt da 5:0. Jetzt müssen noch 6 andere Teams in 3 Super League-Partien liefern. Und 2, die auch liefern, sind unsere beiden Reporter, respektive Reporterin im Stadion. Deborah Durle, hallo.
2: Ja, hallo.
0: Wir verwünschen die St. Gallen beim Match gegen Luzern. Ich kann mir vorstellen, das Stadion, es ist wieder pumpenvoll.
2: Hey, was für eine Stimmung im Sitterstadion St. Gallen. Wie auch fast eigentlich immer, wenn der FC St. Gallen, wenn der Göpsieger daheim antritt und auch jetzt zu der ersten Riesenmöglichkeit kommt und schon fast in Führung geht. Riesenmöglichkeit für den Christian Witzig da in den ersten Minuten. Also, du hörst es, du siehst es vielleicht nicht, aber du hörst es. Super Stimmung, super Start in die Partie.
0: Und dann gehen wir zu Fabio Halbwiesen, live aus Basel. Dort geht es gegen den FC Thun. Beim FC Basel, da muss man auch sagen, ist generell immer ein bisschen Druck auf dem Kessel. Eigentlich immer, wenn es nicht ganz so läuft, wie man sich das vorstellt. Fabio, das ist momentan gerade am Anfang der Saison. Man muss sagen, der Kessel, der ist auch schon ein bisschen unter Druck.
3: Ja, das ist es so. Das liegt nicht nur daran, dass man zuletzt verloren hat, daheim gegen Lausanne, sondern eben auch wie man auftreten ist. Nach vorne ist praktisch gar nichts gegangen. Die Basler haben in den ersten beiden Meisterschaftsspielen nur 4-mal zusammengezählt aufs Goal geschossen. Und ja, die Fans hier im Jockeli wollen natürlich andere Fußball sehen, dass die Mannschaft offensiv spielt, mit Mut, mit Herz. Das alles hat der FCB vermissen lassen. Und da dürften die Fans, die sie dann ins Stadion gekommen sind und die Aufstellung gesehen haben, sich wahrscheinlich die Augen gerieben haben. Der Xherdan Shaqiri spielt heute nicht von Anfang an, ist nur auf der Bank. Mal schauen, ob der Trick vom Stefan Licht sein aufgeht. Und das macht er! Der FCB geht hier in Führung mit der allerersten Aktion von diesem Spiel. Das ist schon der Wahnsinn. Der Asane Sow trifft, nachdem die Basler aufgebaut haben. Das Spiel von hinten, Subri, ein, zwei Pässe, dann ist schnell in die Offensive gegangen und dann ist der Flügelspieler, der aus Italien zum FCB gekommen ist. Arschcool, so muss ich es wirklich sagen. Eiskalt und verwandelt den Ball. Also, Xherdan Shaqiri auf der Bank. Basel, bis jetzt das bessere Team, führt mit 1-0. Also der Schachzug vom Stefan Lichtsteiner ist bis jetzt aufgegangen.
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0: Die Musik aus dem Tessin, Kurakei, entdeckt auf der Plattform MX3, wird aktuell gespielt in allen Landesteilen. Tra Milano e il Mare. Und in allen Landesteilen wird natürlich auch Super League technisch geshootet. Heute bleiben wir mal einerseits in der Deutschschweiz bei Basel, wo spielt daheim gegen den FC Thun. Fabio Halbiser für uns live vor Ort. Basel vorher oder ganz am Anfang vom Match in Führung gegangen. Wie sieht es aus? Basel da immer noch am Drücker, wie man so sagt.
1: Immer noch am Drücken, das ist ganz korrekt. Es steht zwar immer noch 1:0 für Basel in der 13. Minute, aber es könnte auch 2:0 heissen. Der Mittelfeldspieler Leo Leroy haut vor ein paar Minuten den Ball am Pfosten. Wieder ein sauberer Angriff von der Basler mit viel Tempo, viel Präzision auch. Der Leroy kommt am Ball und trifft dann eben nur den Pfosten, sonst hätte es hier 2:0 geheissen. Also die Basler wie verwandelt. Ich habe ja vorher gesagt, im letzten Heimspiel gegen Lausanne ist offensiv praktisch gar nichts gegangen. Jetzt sind sie hier voller Energie in das Heimspiel hineingegangen, sind nach 4 Minuten schon in Führung gegangen. Also ja, gewisse Fans glauben hier selber nicht, was sie sehen. Mal schauen, ob es so weitergeht in diesem Heimspiel gegen den Schweizer Meister, der FC Thun.
0: Und dann gehen wir in den Osten, auf St. Gallen genauer gesagt. Deborah Dudle, früh dabei beim Spiel FC St. Gallen gegen Luzern.
2: Ja, das ist eine richtig heisse Angelegenheit und ich meine jetzt nicht nur auf der Tribüne, weil in dem Sitterstadion ist es wirklich richtig heiss heute, aber auch auf dem Rasen. Jeder Zweikampf wird kommentiert, es wird nachgetreten, es wird mit dem Schiri besprochen, es ist wirklich eine unglaublich emotionale Sache. Noch relativ wenig Spielfluss muss man dann dafür auch sagen, St. Gallen vielleicht ein bisschen besser, aber nicht wirklich gefährlicher. Also viele Emotionen, wenig Torchancen, Viertelstunde sind gespielt, St. Gallen 0, Luzern 0.
0: Und ein dritter Match, der läuft auch noch, nämlich im Valais Sion gegen Vaduz. Auch der ist losgegangen vor gut einer Viertelstunde. Da hat es 1 Goal gegeben für das Auswärtsteam Vaduz, hier in Führung mit 1:0.

0: super Sommerhit. Wenn man das Datum anschaut, Hoppla George, auch schon wieder 16 Jahre her, hat uns durch den Sommer 2010 gebracht. Stereo Love.
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0: Die Super League, die hat wieder losgelegt, dritte Runde von der neuen Saison. Sion hat gerade ausgeglichen daheim in dem Moment. 1:1 steht es da gegen Vaduz. Goal auch schon gegeben in Basel. Fabio Halbwiese für uns dort dabei gegen den FC Thun.
2: Immer noch 1:0 für den FCB. Das Goal ist schon relativ früh passiert im Spiel, in der vierten Minute, wo die Basler den Ball haben können gewinnen. Und dann ist es wirklich schnell gegangen. Der eine Flügelspieler, der Olaikbe, spielt auf der anderen Flügelspieler, der Asane Sow. Und der trifft dann zum 1:0. Und für mich ist Basel wirklich wie verwandelt in diesem Match. Sie haben einerseits viel mehr Energie im Spiel als beim letzten Match gegen Lausanne, aber sie sind auch viel temporeicher, viel präziser mit uns. Der Stefan Lichtsteiner, der hat ja der Shaqiri zuerst auf der Bank gelassen, hat dafür ein Dreier-Mittelfeld und das Dreier-Mittelfeld schafft es immer wieder, eine Überzahl zu schaffen und dann geht es relativ schnell in Angriff. Also Thun bis jetzt kann der Gegner noch nicht so ausrechnen, hat wahrscheinlich mit einem anderen System gerechnet. Thuner haben sich zwar erholt von dem frühen Gegengol, aber offensiv klingt im Gästeteam noch nicht allzu viel und darum ganz logisch, dass es in der 23. Minute immer noch ein 1:0 für Basel heisst.
0: Und in St. Gallen tut man sich noch ein bisschen schwer mit dem Goal schiessen. Deborah Dudley für unserem Stadt.

0: Völlig unbedrängt der St. Galler in die Füße. Ein Konter, Top-Chance für den Aliou Baldé. Aber eben nur eine Top-Chance. Also Goal haben wir da zu Luzern noch nicht gesehen. Auch bei uns in der ersten Trinkpause jetzt nicht. 22 Minuten sind gespielt. St. Gallen 0, Luzern 0.
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0: Olivia Rodrigo, Good For You und Numessi Good, aktuell auf der Schweizer Strasse. SRF Verkehrsinfo von 16.58 Uhr vor dem Gotthardtunnel Richtung Norden. 6 Kilometer Stau und rund eine Stunde Wartezeit ab Quinto. Die Einfahrt in Airolo, die ist gesperrt. Ebenfalls Stau und großer Zeitverlust auf der Gotthard-Passstrasse zwischen dem Pass und Göschenen. Dann in Graubünden ist die Prättigauer Strasse zwischen Schiers und Grüsch weiterhin in beiden Richtungen wegen eines Unfalls gesperrt. Dann Stau oder stockend auf der A13 Richtung Norden zwischen Rotenbrunnen und Reichenau sowie zwischen Langquart und der Verzweigung Sarganserland. Dann in der Region Solothurn auf der A1 Richtung Zürich zwischen Lutherbach und Önsingen, im Berner Oberland auf der A6 Richtung Spiez zwischen Frutigen und Reichenbach im Kandertal sowie auf der A8 zwischen Wilderswil und Gipsfabrik. Dann in der Zentralschweiz auf der A8 Richtung Sarnen zwischen Brünig und Giswil Süd, weiter zwischen Sarnen Nord und Lopper, auf der A2 Richtung Luzern ab Buchs und auf der Achsenstraße Richtung Brunnen zwischen Altdorf und Sisikon. Jetzt gerade 5 Uhr. 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
2: In Basel Polizistin oder Polizist werden, das ist nun auch für Ausländer möglich, die keine Niederlassungsbewilligung haben. Zwei Männer und zwei Frauen aus dem benachbarten Süddeutschland gehen darum nun in die Polizeischule. Dann sprechen wir über die sogenannte Klimaflation, die Lebensmittel teurer macht, und über neue Herausforderungen in der Werbebranche, denn knackige Slogans erfinden, das kann auch die KI. Info 3, heute mit Marco Koller. Zuerst geht es aber um eine Einladung mit historischer Symbolkraft. Zum ersten Mal überhaupt war nämlich der Kanton Bern heute als Ehrengast am traditionellen Marché Concours im jurassischen Seigne-l'Égier dabei, Konrad Muschk.
3: Bisher war Bern als einzigem Kanton diese Ehre stets verwehrt worden. Mit dem Übertritt der Gemeinde Moutier in den Jura und der Beilegung des Jura-Konflikts hat sich das nun geändert. Bundesrat Albert Rösti ist in Seigne-l'Égier zu Gast. Ihn freut die Einladung der Berner.
4: Das ist ein gutes Beispiel für den Zusammenhalt der Schweiz, dass man etwas nicht nur politisch löst, sondern dass man eben auch dann zusammenfestet und den Zusammenhalt so gesellschaftlich kittet.
3: Die Einladung des Kantons Bern als Ehrengast im Jura sei ein Zeichen, dass der Konflikt zwischen den Kantonen beendet sei, so Albert Rösti. Nach der Street Parade in Zürich haben Polizei und die Rettungskräfte nun ihre Schlussbilanz gezogen. Sanität und Rettungsdienste behandelten demnach gut 900 Personen, rund 150 mehr als im Vorjahr. 45 Personen wurden ins Spital gebracht. Die Stadtpolizei Zürich spricht von einer größtenteils friedlichen Street Parade. Es gab 30 Festnahmen, etwa wegen Diebstählen oder Drogenhandels. Laut den Organisatoren besuchten rund 900.000 Menschen die Street Parade.
2: Wer in der Schweiz als Polizistin oder Polizist arbeiten will, muss dafür in den meisten Kantonen einen Schweizer Pass haben. Aber nicht überall. In einigen Kantonen können sich auch Ausländerinnen und Ausländer bei der Polizei bewerben, wenn sie eine unbefristete Aufenthaltsbewilligung haben, einen sogenannten C-Ausweis. In Basel-Stadt etwa schon seit fast 30 Jahren. Doch weil die Basler Polizei zu wenig Personal hat, geht sie nun noch einen Schritt weiter. Sie lässt in einem Pilotversuch auch Ausländerinnen und Ausländer mit einer befristeten Bewilligung zu, mit einem B-Ausweis. Das ist ein Novum in der Schweiz. Aus Basel berichtet Simon Weber.
5: Wer außerhalb der Grenzregion Basel lebt, könne sich wohl kaum vorstellen, wie nahe von der Stadt etwa deutsche Gemeinden sind, sagt Adrian Plagesi, Sprecher der Basler Kantonspolizei. Deshalb sei es für sie sinnvoll, Interessierte aus diesem Grenzgebiet auszubilden, die mit einer befristeten Bewilligung B in die Schweiz kommen.
6: Die Nähe ist wirklich sehr groß. Man kennt sich in der Region, man arbeitet auch in anderen Bereichen zusammen und darum probieren wir das jetzt auch bei der Polizei.
5: Zwei Männer und zwei Frauen aus Südbaden beginnen im Herbst die zweijährige Polizeiausbildung. Sie würden nicht nur Nähe zu Basel mitbringen, sondern auch die nötigen Sprachkenntnisse.
6: Die Anforderung, die wir sowieso an alle Bewerberinnen und Bewerber stellen, ist, dass sie die gängigen Schweizer Dialekte verstehen können.
5: Selber Schweizerdeutsch sprechen sei hingegen keine Voraussetzung. Basler Polizeibeamte, die Hochdeutsch reden, für die meisten dieser Passantinnen und Passanten in Basel ist dies kein Problem.
7: Ich würde sagen, wenn sie sich bei uns integrieren, dann habe ich eigentlich nichts dagegen.
8: Ich nehme es dir nicht mit weniger Respekt wahr oder so.
9: Das stört mich nicht. Sie werden verstanden, dann halt auch von allen, hoffe ich zumindest.
10: Ist nicht gut. Einfach komisch. Wir leben in Schweizerland und dann reden wir Schweizerdeutsch.
5: Für Ausländer bei der Basler Polizei spricht sich auch der kantonale Polizeibeamtenverband aus. Geschäftsführer Harald Cedeni sagt, aufgrund der bisherigen guten Erfahrungen sei klar, dass man auch das Potenzial von Bewerberinnen mit B-Bewilligung nutzen sollte.
11: Warum soll eine solche Person nicht auch fähig sein, diesen Job zu erledigen, wenn sie die genau gleiche Ausbildung durchlaufen wie andere mit C-Bewilligung? Was ist hier der Unterschied? Nur, dass sie nicht schon so lange in der Schweiz wohnhaft sind.
5: Eine andere Haltung vertritt die nationale Gewerkschaft. Für den Verband Schweizerischer Polizeibeamter gilt der Grundsatz «Schweizer Polizist gleich Schweizer Bürger», wie Präsident Emmanuel Fieber sagt.
12: Weil er muss Zwangsmaßnahmen ausüben können. Und da, unsere Meinung, kann das nur ein Schweizer Bürger sein. Vor allem auch, wenn es geht um Gesetze, die eigentlich Schweizer Gesetze sind.
5: Für den Sonderfall Basel habe er aber angesichts des massiven Unterbestands durchaus Verständnis, so Emmanuel Fiva. Das Zaubermittel gegen den Personalmangel seien Deutsche mit B-Bewilligung aber sicher nicht, sagen alle Beteiligten. Polizeisprecher Plagesi.
6: Wir versuchen es jetzt einmal und dann ziehen wir die nötigen Schlüsse daraus.
5: Den Pilotversuch auswerten würden sie spätestens dann, wenn die ersten vier südbadischen Polizistinnen und Polizisten die Ausbildung bei der Basler Polizei abgeschlossen haben.
2: Und nun ins Ausland. Im Konflikt mit den USA will der Iran momentan keine direkten Verhandlungen.
3: Das sagt der iranische Außenminister Abbas Araghchi gegenüber einer iranischen Nachrichtenagentur. Die USA würden gegen das Übergangsabkommen aus dem Juni verstoßen. Und solange sie das täten, gäbe es keine direkten Verhandlungen. Weiter äußerte sich der iranische Außenminister zur Straße von Hormus. Dort stehe ein Abkommen mit dem Oman kurz vor dem Abschluss. Das Abkommen bedeutet aber nicht automatisch die Wiedereröffnung der wichtigen Transportroute. Der israelische Premierminister Benjamin Netanyahu hat den Gaza-Friedensplan von US-Präsident Donald Trump offiziell abgelehnt. Das sagte er bei einer Kabinettssitzung in Jerusalem. Dort betonte Netanyahu erneut, dass das israelische Militär nicht aus dem Gazastreifen abgezogen werde, solange die islamistische Hamas nicht vollständig und wirklich entwaffnet sei. Donald Trump hatte letzte Woche einen Durchbruch beim Friedensprozess im Gazastreifen angekündigt. Die Hamas habe einer Entwaffnung zugestimmt. Allerdings macht die Hamas die Abgabe ihrer schweren Waffen davon abhängig, dass Israel seine Angriffe einstellt und alle Soldaten abzieht.
2: Die Klimaerwärmung macht unser Essen teurer. Trockenheit und Dürren können nämlich zu deutlich schlechteren Ernten führen und das treibt die Preise in die Höhe. Ökonominnen und Ökonomen sprechen von der sogenannten Klimaflation. Sie sagen, diese könnte bald wichtiger sein als die Inflation durch den Krieg im Nahen Osten. Klaus Ammann.
13: Olivenöl war 50% teurer nach der letzten Dürre in Spanien. Die Kakaopreise explodierten nach einer Hitzewelle vor 2 Jahren in Westafrika und waren schließlich um 280% höher. Genaue Zahlen zu den Schäden und den Preiseffekten der aktuellen Trockenheit gibt es derzeit noch keine. Erste Schätzungen zum Abschneiden der gesamten Schweizer Landwirtschaft will das Bundesamt für Statistik im November publizieren. Klar ist aber beispielsweise schon, Getreide hat europaweit stark unter der Hitze im Juni gelitten. Die Ernten sind um rund 10% tiefer ausgefallen als im Vorjahr. Werden Güter knapp, steigt in der Regel ihr Preis. Bis das Brot, das Öl, das Gemüse im Laden teurer werden, dauert es aber ein paar Monate, erklärt Thomas Dvorak, Ökonom beim Wirtschaftsforschungs- und Beratungsunternehmen Oxford Economics.
14: Really, what determines the prices for this year are things that happened last year.
13: Die Preise in diesem Jahr würden noch von den Ernten im letzten Jahr bestimmt und diese seien in vielen Ländern gut ausgefallen. Spätestens im nächsten Jahr rechnen Expertinnen und Experten mit einem deutlichen Anstieg der Lebensmittelpreise. Ein Blick zurück zeigt, 2022, im bis dahin heißesten Sommer in Europa, hat die Nahrungsmittelinflation wegen des Klimawandels laut der Europäischen Zentralbank um 0,67% zugenommen. Max Kotz, Klimawissenschaftler am staatlichen Supercomputing Center in Barcelona, geht davon aus, dass diese sogenannte Klimaflation im kommenden Jahr mindestens ebenso hoch sein wird.
15: So it's likely that this summer is going to be causing similar magnitudes, if not slightly bigger effects, because the temperatures are even higher or in the similar range.
13: Gut 0,67 Prozentpunkte Klimaflation, das tönt nach wenig. Es ist aber erstens bald mehr als der Krieg im Nahen Osten an Inflation verursacht und zweitens macht die Klimaflation damit bereits jetzt rund ein Drittel des gesamten Inflationsziels von 2% aus, das die meisten Zentralbanken verfolgen. Das werde zum Problem für die Zentralbanken, ist Max Kotz überzeugt.
15: So those kind of effects occurring on top of the normal inflation that we just have in the economy really start to become a magnitude that's a problem for central bankers.
13: Sie könnten aber ohnehin höchstens die Folgen für unser Portemonnaie abmildern. Das Problem lösen könnten Zentralbanken nicht, betont Klimawissenschaftler Max Kotz. Dafür sei eine rasche Reduktion unseres Verbrauchs der klimaschädlichen Energieträger Kohle, Öl und Gas nötig.
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2: KI verändert viele Branchen radikal. Auch die Werbebranche. Knackige Slogans erfinden oder witzige Werbebilder herstellen, das schaffen Sprach- und Bildroboter schnell und kostengünstig. Für Personen mit kreativen Berufen, also Grafikerinnen oder Texter, ist KI darum eine echte Konkurrenz. Gefragt sind nun Beweglichkeit im Denken und im Handeln, wie der Bericht von Lucia Theiler zeigt.
16: Dominik von Watt gehört zu den wohl kreativsten Köpfen der Schweiz. Er war Anfang der 1990er Jahre Mitgründer der Kommunikationsagentur Jung von Matt Limat und hat zahlreiche vielbeachtete Kampagnen verantwortet, etwa von der Migros, der SBB und Mercedes. Zahlreiche Auszeichnungen hat die Agentur gewonnen. Aus dem Tagesgeschäft hat sich Dominik von Matt zurückgezogen, doch er ist noch immer als strategischer Berater tätig. Und genau hier sieht er Chancen für Werbeagenturen.
17: Die Agenturen können jetzt ihr Geschäftsmodell wandeln und vom Rücksitz beim Kunden wieder auf den Beifahrersitz wechseln. Wie meine ich das? In den 90er Jahren saßen die Agenturen auf dem Beifahrersitz der CEOs und haben wertvolle Inputs geliefert für das Marketing. Und dann haben die Unternehmen in den letzten 20 Jahren intern aufgerüstet in Marketing und Werbung, sodass die Agenturen am Ende auf dem Rücksitz Platz nehmen mussten und eigentlich nur noch die fertigen Strategien kreativ umsetzen durften.
16: Heute setzt künstliche Intelligenz fertige Strategien um mit den gleichen Tools für alle.
17: Das heißt, KI wird der Uniformität Vorschub leisten. Und KI bringt eigentlich Unternehmen auf die Ideallinie. Aber auf der Ideallinie kann ich nicht überholen. Also ich muss auf die Kampflinie.
16: Auf dieser lässt sich mit strategischer Weitsicht und Einfallsreichtum überholen. Am Steuer Chefinnen und Chefs, die Marketingstrategien verantworten und Gesprächspartner brauchen. Auf dem Beifahrersitz kreative Köpfe anstatt KI. Der Mensch, das Gespräch, gewinne an Bedeutung, sagt Dominik von Matt.
17: Das befriedigt so eine gewisse Echtheitssehnsucht, die wir haben.
16: Gewinner seien in der Werbebranche jene, die genau das zu verkaufen wissen, in der Form von echter Expertise, von Mensch zu Mensch. Das sieht auch Daniel Perrazzo. Er forscht an der Zürcher Hochschule ZHAW, unter anderem zu KI. Er sagt, KI verändere die Werbebranche fundamental. Für Durchschnittswerbung brauche es keine Agenturen mehr.
18: Also dieses Durchschnittswerben, das geht ganz sicher weg aus der Schweiz, weg aus der Branche hin zu den Big-Tech-Unternehmen. Es ist wie Fast-Food oder Spitzengastronomie. Es braucht beides, aber das ganz große Geschäft macht Fast-Food.
16: Perrin sieht Chancen in der Beratung, in der Einzigartigkeit von persönlichen Einschätzungen für die Menschen, die lieber auf andere Menschen setzen als auf KI. Das tönt tröstlich, täuscht aber nicht darüber hinweg, dass der Konkurrenzkampf in der Werbung noch härter werden dürfte.
2: Dann noch ein Fußballresultat.
3: Im ersten Super League-Spiel von heute gewinnt Lugano gegen den FC Zürich mit 5:0. Und dann noch die Wetteraussichten. Heute Abend und morgen ist es teils sonnig, teils bewölkt. Lokal gibt es Regengüsse und Gewitter bei Höchstwerten um 33 Grad.
2: So viel Info 3 für heute. Einen schönen Sonntagabend wünschen Konrad Muschk und Marco Koller.
0: Am Sonntagabend mit mir, Andreas Forster, und wir bleiben natürlich dran. Die Super League-Partien, die laufen, St. Gallen gegen Luzern. Da steht es immer noch 0:0. Basel voraus, daheim gegen Thun. Aktuell 2-0 in Führung Basler und Vaduz führt auswärts gegen Sion mit 2-1. Erste Halbzeit. Halbzeiten jetzt sind gerade durch. Bei uns verpassen ihr nichts. Das Spiel weiterhin live in dem Radio. 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

0: Houdini, Dua Lipa, da SRF 3.
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0: Superliga-Runde, die läuft und aktuell sorgt sicher Vaduz für das grösste Ausrufezeichen bei diesen drei Partien. 2-1 in Führung gegen Sion kurz vor der Pause. In Basel, da ist das Heimteam voraus, hat offenbar da alles im Griff, Fabio Halwiese.
2: Alles im Griff und auch ein Ausrufezeichen in meinen Augen. Das hätte ich jetzt wirklich nicht gedacht, dass Basler so können auftreten können, nachdem in den ersten beiden Matchen offensiv fast gar nicht gegangen ist. Nur 4 Schüsse aufs Goal und jetzt steht es dort zur Pause. 2-0 für den FCB. Und wieder ist der Flügelspieler gewesen, der Assan Sow, der getroffen hat. Und da ist es ganz einfach gegangen. Ein Doppelpass mit dem Mittelfeldspieler Léo Leroy und schon ist Thun ausgespielt gewesen. Basel spielt da wirklich wie ein umgekehrter Händchen im Vergleich zu den ersten beiden Spielen. Gute Laune natürlich hier bei den Fans, jetzt, wo es in die Pause geht. Und vor der Song Houdini, das war doch ein Zauberer, gewesen, oder? Wenn mich nicht täuscht. Der Stefan Lichtsteiner hat hier auch gezaubert, hat seine Mannschaft wie verzaubert, hat den Shaqiri draussen gelassen, hat ein Dreier-Mittelfeld berufen und das Dreier-Mittelfeld hat alles im Griff. Hinten haben sie alles im Griff. Vorne spielen sie sehr direkt. Also, ja, bis jetzt läuft es für den FCB.
0: Gut, der Houdini Lichtsteiner, den würde man sich durchaus auch wünschen in St. Gallen, die Bora durch. Der Ball, der will nicht so rein, oder ist er jetzt gleich rein, wenn ich jetzt nicht so jetzt höre?
3: Ich kann dir sagen, wir hören im Hintergrund, St. Gallen jubelt und der Jubel ist also verdient. Ich habe mir wirklich, ich habe euch zugelassen und gedacht, wenn das noch einen Moment gab, bis sie da kommen, dann gibt es noch Goal, weil das Goal vom FC St. Gallen, das hat sich jetzt sowas von abzeichnet. Der Lukas Daschner bringt den FC St. Gallen in der zweiten Nachspielminute von der ersten Halbzeit für den FC St. Gallen in Führung und zwar absolut verdient. So ausgeglichen die Partie am Anfang noch war, wo auch Luzern die eine oder andere Möglichkeit hat, er spielt seit einer Viertelstunde nur noch der FC St. Gallen und ich muss leider sagen, wieder einmal sieht der neue Luzerner Goalie, der Simon Simoni, nicht so wahnsinnig glücklich aus. Da braucht es aufmunternde Worte in der Pause. St. Gallen führt gegen Luzern mit 1-0.
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0: 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Wir gehen auf Chance, SRF Verkehrsinfo von 17.29 Uhr vor dem Gotthardtunnel Richtung Norden. 5 Kilometer Stau und bis zu einer Stunde Wartezeit. Aktuell ab Quinto die Einfahrt Airolo, die ist gesperrt. Sowie Stau auf der Gotthard-Passstraße zwischen dem Pass und Göschenen. Dann in Graubünden ist die Prättigauerstraße zwischen Schiers und Krüsch bis auf Weiteres in beiden Richtungen wegen eines Unfalls gesperrt. Dann Stau, der stockende Verkehr auf der A13 Richtung Norden zwischen Rotenbrunnen und Reichenau sowie zwischen Langquart und der Verzweigung Sarganserland. Weiter in der Ostschweiz auf der A3 Richtung Zürich zwischen Murg und Reichenburg. In der Region Solothurn auf der A1 Richtung Zürich zwischen Kriegstetten und Önsingen. Im Berner Oberland auf der A6 Richtung Spiez zwischen Frutigen und Reichenbach im Kandertal sowie auf der A8 zwischen Wilderswil und Gipsfabrik. Dann in der Zentralschweiz auf der A8 Richtung Sarnen zwischen Brünig und Giswil Süd und schließlich noch auf der A2 Richtung Luzern ab Buchs. Einmal, zweimal, vielleicht 5-0, nein, wer Fan ist, der geht ein paar Mal an ein Konzert von seinen Lieblingen.
1: 30 times.
2: He's just so good.
0: 30 Mal schon gesehen. Langen Weg haben sie gehabt, die beiden Schwedinnen, die den Macklemore unbedingt haben wollen sehen, am Lake Life in Biel.
1: I'm getting so many emotions. Goosebumps, tears, everything.
0: Hühnerhaut, Tränen, alles zusammen, das kann er alles bieten. The Macklemore.

0: Heiter sind zum Heiteren. Ja, ich weiss, richtig schön flach, aber er passt.
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0: Das Heitere Open Air Zofingen ist bekannt als Familienfestival und weil man halt dort alle aus der Umgebung natürlich trifft, ein grosses Get-Together, findet auch Nadia und Sarah, die wir auf dem Gelände getroffen haben.
3: Weil wir schon seit über 15 Jahren jedes Jahr da sind. Ich glaube, es macht es sogar speziell, weil man die Leute einfach kennt. Meistens geht man gar nicht wirklich wegen den Acts schon auch noch, aber weil man einfach mega viele Leute kennt und so.
4: Also ist es fast ein bisschen Familienangelegenheit?
3: Ich würde sagen Familie-Freunde-Angelegenheit, ja.
0: Und wo sich Freunde, Familie und Freundinnen treffen, hat es auch Platz für die ein oder andere wilde Idee. Seit 2 Jahren gibt es mitten auf dem Zeltplatz nämlich einen Waterslide-Contest. Auf einer gut 25 Meter langen nassen Blache rutscht man den Hügel durch ab. Simon vom OK erklärt die Basics, sagen wir, von dem Sport.
5: Also Kreativität, Speed und ja, was man alles so macht. Also die besten Rutscher sind letztes Jahr sind aufeinander gesurft. Einer ist gelegen und jemand ist drauf gestanden.
0: Also mitmachen kann, der Lust hat. Einfach eine Sache ist klar.
6: Wir haften nicht, wenn sich jemand hier verletzt dabei. Es tut auch ein bisschen weh. Es sieht ein am Rücken, dass es ein bisschen weh da hat. Aber es sind viel mehr Zuschauer gewesen und Baba-Stimmung.
0: Der Waterslide Contest am Heiter Open Air in Zofingen. Ich befürchte, dass es dort ein oder andere blaue Fleck gegeben hat. Highlights vom Festival Sommer, Interviews und die Geschichten und Konzerte, die es zu reden geben. Wir fangen sie natürlich für euch auch ein. Auch am Heiteren, ihr findet es bei uns auf der srf3.ch auf der Seite oder unserem Instagram-Kanal @srf3. Das Heiter Open Air, das ist heute noch. Und der Abschluss macht sie da, die Amy McDonald nämlich. Is that what you've been waiting for? In dem Fall muss man sagen, jawohl.

0: Heute live vom Heiter noch zu sehen, Stage Time, wie man sagt, 19.15. Amy McDonald zum Abschluss vom Festival.
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0: Und hier in Superleague-Partie wieder losgelegt, zweite Halbzeit. Wir gehen zuerst auf St. Gallen zu der Deborah Dudle, wo schon eine reingekallt ist in dieser zweiten Halbzeit jetzt.
2: Es ist unglaublich, die erste Halbzeit oder der Schluss von der ersten Halbzeit hat nur St. Gallen gespielt, ist durch den Lukas Daschner auch hochverdient in Führung gegangen. Und dann geht die zweite Halbzeit los. Und was macht Luzern? Die gleichen mit dem ersten Schuss aufs Goal aus. Der Daniel Mikolajewski, der neue Pol von Luzern, schafft in der 47. Minute doch tatsächlich den 1:1 Ausgleich. Der ist in der Pause eingewechselt worden. Also was für ein Handy von Udo Portmann, vom neuen Trainer vom FC Luzern. Und als wäre das nicht genug, der Oskar Kapit haut den Ball zwei Minuten später auch noch gerade an den Pfosten. Also St. Gallen muss da aufpassen, dass da nicht unter die Räder kommen. Bei uns sind, ja was sind das, etwa knapp 50 Minuten gespielt. St. Gallen 1, Luzern 1.
0: Und der Fabio Halbis ist für uns beim Match in Basel. Basel gegen Thun. Fabio, auch bei dir nochmal eine Innigkeit.
3: Nochmal ein Innigkeit und nochmal für den FC Basel. Mittlerweile steht es 3:0. Der neue Stürmer Can Sellar hat getroffen auf Pass vom Flügelspieler Hassan Sow. Und wer vorher ein bisschen zugelassen hat, weiss jetzt, okay, der Sow hat zweimal getroffen, ein Goal vorbereitet. Ich nehme an, er wird diesen Tag so schnell nicht vergessen. Basel völlig überlegen, hat hier alles im Griff. Und der FC Thun, da muss ich wirklich sagen, da kommt sehr, sehr wenig. Noch kein einziger Schuss aufs Goal für Thuno. Zuletzt haben sie daheim 0:6 gegen IB verloren, jetzt 0:3 gegen den FCB. Also das, was man auch vor der Saison gedacht hat, dass es schwierig wird, hier nach dem überraschenden Meistertitel, das können sie heben, das Niveau, plus dann noch Doppelbelastung, die Thuno haben mit der Qualifikation für den Europa Cup. Das alles ist ein bisschen ein hoher Preis, den Thuno jetzt zahlen müssen. Wenn es jetzt hier so weitergeht, müssen sie wirklich schauen, dass sie nicht unter die Räder kommen, so wie es Debi Dudle vorher gesagt hat beim anderen Match. Also der FCB spielt hier wirklich sehr, sehr offensiv, powerisch, muss ich fast so sagen. Ich bin gespannt, wie das weitergeht. 55. Basel 3:0.
0: Und der dritte Match, der läuft auch noch parallel. Der ist in Sion, in Sitten. Da ist das Heimteam immer noch hinten drin. Auch jetzt zu der zweiten Halbzeit gegen Vaduz 1:2.
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0: manchmal, da braucht es definitiv nicht viel. Ein Pausentee lange manchmal. Und schon sieht die Welt auf dem Fußballplatz wieder komplett anders aus. Gallen spielt daheim gegen Luzern. Und das Luzern hat offenbar irgendetwas in dem Pausentee drin gehabt. Deborah Dudley.
1: Ja, ich wüsste wirklich gern, was der Udo Portmann gesagt hat in dieser Pausenansprache. Weil abgesehen von dem Goal, wo der Daniel Michalajewski ausgeglichen hat, gerade kurz nach der Pause, Luzern trifft ganz anders auf. Also, man lässt sich da nicht mehr verunsichern, man lässt sich nicht so zurückdrängen wie noch in der ersten Halbzeit. Es ist unglaublich, was der Mann mit seiner Mannschaft gemacht hat. Auch wenn, da müssen wir jetzt auch ehrlich sein, in den letzten paar Minuten St. Gallen sich langsam ein bisschen erholt hat und jetzt wieder zu einem gefährlichen Abschluss kommt und darum gefährlich wird, weil der Simon Simoni den Ball wieder nicht festhalten kann. Aber das Mal gibt es kein Goal. Gute Stunde ist bei uns gespielt, St. Gallen 1 Luzern.
0: In Basel, da scheint die Angelegenheit ein bisschen klarer zu sein, Fabio Halbwiese. Man muss es sagen, da darf sich Basel gegen Thun, muss man glaube ich sagen, die Butter nicht mehr vom Brot nehmen lassen. Auch wenn wir noch nicht ganz am Schluss sind von dem Match.
2: nein, es läuft die 64. immer noch 3-0. Aber ein ähnlicher Effekt, wie wir es vorher gehört haben beim anderen Match, nur nicht in der Pause, sondern einfach vor dem Match. Mir nimmt es auch Wunder, was der Stefan Lichtsteiner seinen Spielern hier ins Getränk da hat oder in der taktischen Aufbereitung von diesem Spiel, weil Basel spielt wirklich wie verwandelt hier gegen Thun. Alles klappt. Doppelpass sind in, Seitenverlagerungen sind in, scharfe Flanken sind in, all das, was nicht geklappt hat in den ersten beiden Spielen. Und ich finde einen Vergleich noch krass gegen Genf auswärts und Lausanne daheim haben die Basler nur 4 Mal aufs Goal geschossen. Heute insgesamt 6 Mal, 3 Mal haben sie getroffen, sind also noch effizient oben drauf. Muss ich dann nach dem Match den Stefan Lichtsteiner definitiv fragen, wie er das geschafft hat, dass seine Mannschaft hier so hoch auftreten kann. Und auf der anderen Seite muss man auch fairer ich sage, Thun ist heute nicht der Gegner, den sie letzte Saison noch definitiv gesehen waren bei dem Meistertitel. Thun hat noch kein einziges Mal aufs Goal geschossen. Offensiv klappt fast

0: Mumford & Sons mit der Cave, jetzt dann gerade 6. Alles Wichtige drum vom heutigen Tag haben wir auch jetzt. 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
1: Die Nachrichten von SRF um 18 Uhr mit Konrad Muschk. Der israelische Premierminister Benjamin Netanyahu hat den Gaza-Friedensplan von US-Präsident Donald Trump offiziell abgelehnt. Das sagte er bei einer Sitzung seiner Regierung. Dort betonte Netanyahu erneut, dass das israelische Militär nicht aus dem Gazastreifen abgezogen werde, solange die Hamas nicht vollständig und wirklich entwaffnet sei. Donald Trump hatte letzte Woche einen Durchbruch beim Friedensprozess im Gazastreifen angekündigt. Die Hamas habe einer Entwaffnung zugestimmt. Allerdings macht die Hamas die Abgabe ihrer schweren Waffen davon abhängig, dass Israel seine Angriffe einstellt und alle Soldaten abzieht. Die Spannungen zwischen Saudi-Arabien und der islamistischen Houthi-Miliz aus dem Jemen nehmen weiter zu. Die Houthis sind mit dem Iran verbündet. Sie sagen, sie hätten eine Raffinerie des staatlichen saudischen Ölkonzerns Aramco mit Drohnen angegriffen. Es sei eine Reaktion auf saudische Drohnen im Luftraum des Jemen. Das saudische Energieministerium bestätigt die Angriffe. Es sei niemand verletzt worden. Bereits vorgestern hatten die Houthi-Ziele in Saudi-Arabien angegriffen. 11 Personen wurden dabei verletzt. Neben der Ölraffinerie in Saudi-Arabien griffen die Houthis nach eigenen Angaben auch eine Hafenanlage im Jemen an, an der wichtigen Meeresstraße Bab al-Mandab. Zu Themen aus den Regionen in Kürze. Oberhalb des Öschinensees im Berner Oberland ist am Nachmittag ein großer Felsblock abgestürzt, am sogenannten Spitze Stey. Rund 1500 Kubikmeter Stein sind laut der Gemeinde Kandersteg abgebrochen. Weil es so trocken ist, gab es eine weithin sichtbare Staubwolke. Die Behörden hatten mit einem möglichen Absturz gerechnet. Sie überwachen das Gebiet seit langem und sperren bei Bedarf gefährdete Wege. Und in Biberist im Kanton Solothurn hat die Polizei 3 Minderjährige in einem gestohlenen Auto gestoppt. Sie waren auf der A2 unterwegs, als die Polizei den zur Fahndung ausgeschriebenen Wagen entdeckte. Nach einer Verfolgungsjagd konnte er schließlich mit einem Nagelband auf der Straße angehalten werden. Eine 15-jährige Schweizerin, ein 16-jähriger Rumäne und ein 17-jähriger Spanier wurden festgenommen. Zum Sport mit Fußball. Im ersten Super-League-Spiel von heute gewinnt Lugano gegen den FC Zürich mit 5:0. Und der Blick aufs Wetter heute Abend und morgen ist es teils sonnig, teils bewölkt mit lokalen Regengüssen und Gewittern um 33 Grad. Das waren Nachrichten von Radio SRF, verantwortlich Jan Gröbler.
0: SRF Verkehrsinfo von 18.03 vor dem Gotthardtunnel Richtung Norden. 5 Kilometer Stau und bis zu einer Stunde Wartezeit ab Quinto. Die Einfahrt Airolo, die ist gesperrt. Sowie Stau auf der Gotthard-Passstraße zwischen der Passhöhe und Hospental. Dann weiter Stau, der stockende Verkehr aktuell in der Zentralschweiz. Auf der A2 Richtung Luzern ab Buchs, auf der A8 Richtung Sarnen zwischen Brünig und Giswil Süd. Dann im Berner Oberland auf der A6 Richtung Spiez zwischen Frutigen und Reichenbach im Kandertal sowie auf der A8 zwischen Wilderswil und Gipsfabrik. Dann in der Ostschweiz auf der A3 Richtung Zürich zwischen Murg und Reichenburg. In Graubünden auf der A13 Richtung Norden zwischen Rotenbrunnen und Reichenau sowie zwischen Langquart und der Verzweigung Serdanserland. Und die Prättigauer Straße bleibt zwischen Schiers und Grüsch in beiden Richtungen nach einem Unfall gesperrt. Am Sonntagabend, wo in Sachen Fußball die Woche vor allem ein Schweizer zu reden gegeben hat. Der, der an vielen Orten verkehrt, nur sicher nie bei einem Coiffeur. Genau, der mit dem Nachnamen, der sich auf Casino oder Cappuccino reimt, sind Investorenpläne. Die haben viele Länder, sagen wir mal, mässig gut gefunden und darum gesagt, Gianni, so nicht. Heute geht es aber zum Glück wieder um den ganz einfachen Fußball, um Spiel. Super League Basel weiterhin voraus, aktuell mit 4:0 und Vaduz immer noch auch in Sion voraus mit 2:1. St. Gallen Luzern, da ist es immer noch ausgeglichen, 1:1. Und noch ein Update zum Match, hast du jetzt gerade gesehen. Basel gegen Thun. Da steht es 4-1 und nicht 4-0, wie ich es gerade durchgegeben habe. Die Entscheidung aber weiterhin natürlich live da bei uns in dieser halben Stunde.

0: 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Musik aus der Schweiz von Nick Mello, Forget Me Not.
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0: Und da sind wir schon drin in der letzten Viertelstunde der aktuellen Super League-Partie. Und da gehen wir zuerst auf St. Gallen, wo alles noch offen ist zwischen St. Gallen und Luzern. Deborah Dudley.
2: Ja, richtig spannende Schlussphase, vor allem, weil sich jetzt St. Gallen ein bisschen erholt hat und jetzt in der Zwischenzeit durchaus auch wieder spielbestimmender ist, wenn auch nicht so überlegen wie noch in der ersten Halbzeit. Luzern konzentriert sich in der Zwischenzeit wieder so ein bisschen mehr auf die Arbeit beim eigenen Strafraum. Aber, das muss man eben auch sagen, die machen das sehr gut, stehen sehr kompakt und lassen eigentlich relativ wenig zu. Auch der Simon Simoni, der Luzern-Goalie, der den riesen Bock hatte, der zum 1-0 geführt hat von St. Gallen, der strahlt in der Zwischenzeit so etwas wie eine gewisse Sicherheit aus. Bei uns geht es etwa knapp 10 Minuten, St. Gallen 1, Luzern 1.
0: In Basel, da wird gelacht auf der Tribüne, gute Stimmung offenbar und es ist ja auch schnell gegangen vorher, muss man auch sagen. So schnell, dass ich da super noch das falsche Resultat durchgegeben habe. Fabio Halbwiese, gefühlt in einer Minute hat sogar zweimal geklopft, oder?
3: Ja, zwei Minuten sind es gesehen, Abstand zwischen den beiden Goals, fairerweise. Also bist nicht ganz letzt gesehen. Thun hat allerdings in der 73. getroffen zum zwischenzeitlichen 1-3 aus ihrer Sicht. Der erste Schuss aufs Goal von der Thuner und der Schiene. Der Stewart hat getroffen, der Ball ist in 16er rot, Basler haben nicht können kontrollieren und der Stürmer steht dort goldrichtig und hält ihn rein. Und dann ja, vor einer Woche ist auch der erste Schuss aufs Goal rein von der Lausanner. Der Unterschied ist aber, dass Basel heute wirklich ganz anders auftritt. Und dann ist es wirklich nur zwei Minuten gegangen und Basel hat wieder getroffen. Ein Eckball, wo der Shaqiri, der mittlerweile eingewechselt worden ist, kurz spielt. Der Hassan Sow kontrolliert den Ball und dann ein schönes Trick, ein Hackentrick wieder auf den Shaqiri. Und der trifft zum 4-1. Und wir müssen über den Hassan Sow schwätzen. Der ist von der italienischen Serie C gekommen, also die dritthöchste Liga in Italien. Und heute Nachmittag macht er zwei Goal, zwei Assists, also was für ein Auftritt von diesem jungen Italiener. Ich bin gespannt, was er dann nach dem Match sagt, dass ihm da wirklich alles gelungen ist heute Nachmittag. Also noch fünf Minuten zu spielen, Basel hat alles im Griff, 4-1 gegen Thun.
0: Und Blick auch noch ins Valencia wieder ausgeglichen, nämlich gegen Vaduz. Da steht es jetzt 2-2, auch da noch gut fünf Minuten plus Nachspielzeit zum Spielen.
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0: Charlie Puth, hier bei SRF 3 Changes, 20 ab 6 am Sonntagabend. Und wir sind kurz vor Schluss von dem aktuellen Spiel der Super League Runde, der dritten. Da gibt es noch einige Goals zu bestaunen. Ich würde sagen, Deborah Dudle in St. Gallen, aus St. Galler Sicht, hätte man das wahrscheinlich nicht unbedingt gebraucht.
1: Hey, wie bitter aus St. Galler Sicht, wenn du überlegst, die erste Halbzeit hat Grün-Weiss dominiert. Das Heimteam könnte easy 3-4-0 führen zur Pause, machen es aber nicht. Führen nur 1-0 und jetzt, kurz vor Schluss, sind es 1-2 hinten. Weil in der 89. Minute der Matteo Di Giusto, der gute Mann, hat seit dem März nicht mehr getroffen für die Luzerner. Und jetzt schiesst er das wahrscheinlich unglaublich wichtige Goal zum 2-1. 7 Minuten gibt es bei uns aber obendrauf. Wir sind in der zweiten Nachspielminute. Also gegessen ist das St. Gallen definitiv noch nicht, aber Luzern führt in St. Gallen mit 2-1.
0: Und in Basel, da muss man sagen, auch wenn es da nochmals ein Goal gegeben hat, die Sache ist dann gleich gegessen. Aus Thuner Sicht, muss man sagen. Und wird positiv ausgehen aus Sicht von Basel, Fabio Halbwies, oder?
2: Ja, das würde ich auch sagen. Die letzten Minuten läuft. Du hast gesagt, Thun ist zwar nochmal zu einem Goal gekommen. Der Brighton Labo hat getroffen. Ein Fehlpass vom Shaqiri im Aufbau. Thun kommt an den Ball, spielt der Stürmer an, der zieht ab. Der Ball ist noch abgelenkt und rollt so ins Goal. Sehr unglücklich. Das zweite Goal und aus dem zweiten Schuss erst. Also Thun maximal effizient. Aber eben, weil sie selber 4 Gegengoal bekommen haben, ist das so maximale Randnotiz. Das ist dann das, was nach dem Match wird analysieren, aber eben nicht der Hauptpunkt ist, weil der Hauptpunkt ist, dass die Basler hier 4 Goal geschossen haben, dass sie im Vergleich zu den ersten beiden Matchen total verwandelt auftreten sind und der Mann vom Spiel, der Flügelspieler Assan So, 2 Goal, 2 Assists, also was für ein Auftritt von diesem Mann jetzt gerade ist. Die 5. Nachspielminute durch, der Match ist entschieden und ist jetzt auch offiziell abgepfiffen. Der FCB zeigt eine starke Reaktion auf das letzte Heimspiel, das verloren gegangen ist. Und der FC Thun hat jetzt in 2 Matchen 10 Gegengol bekommen. Also da müssen Thun noch wirklich überbiechen, dass sie hier in dieser Super League-Saison irgendwie noch ankommen. Also Basel gewinnt 4-2, völlig verdient.
0: Und im dritten Spiel, auch da rettet sich, muss man sagen, Sion 3 Punkte am Schluss. In Extremis gewinnt man da noch gegen Vaduz daheim. Immerhin 3 gewesen, am Schluss aber voraus mit 3-2.

0: Estate, 3 Minuten, halbe 7. Und wir gehen nochmal zu der Partie in der Superliga. Eine läuft nämlich noch. FC St. Gallen gegen Luzern. Und die Schlussphase momentan geht es drunter und drüber.
1: Hey, nein, meine Nerven. Meine Nerven. Und ich wäre froh, ich würde etwas sehen, aber die Rauchbetarden machen das gerade auch noch schwierig. Also, es gibt jetzt gerade auch noch rote Karte gegen den Goalschütz von Luzern, gegen den Daniel Mykolajewski, wie es aussieht. Wobei es gibt jetzt auch noch Diskussionen. Man korrigiert es wahrscheinlich zu Gell. Ach, ich sag dir, da ist so dermassen was los. Aber was ich eigentlich wollte sagen, wie bitter ist das für St. Gallen? Der Lukas Görtler hat vorher den Ausgleich geschossen in der 95. Spielminute. Riesen Jubel von der St. Galler. Und dann kommt der Pfiff. Es ist ein Foul vorausgegangen. Das Goal zählt nicht. Wir sind schon lange über diesen 7 Nachspielminuten. Es sind dann schon 8 vorbei. Aber das Spiel läuft noch. Es wird noch diskutiert. Ich glaube, ich gebe noch mal zu dir. Luzern führt gegen St. Gallen mit 2-1. Komm wieder, ja, wenn es fertig ist.
0: Ich würde sagen, alles ist möglich in diesem Spiel. Wir kommen gerne nochmal zurück zu dir, Deborah Dudlin, St. Gallen.

0: Joy Merlin next to you und sie wird mir's verzeihen. Wir gehen raus auf St. Gallen. Dort geht's eben wirklich drunter und drüber. Deborah Dudley.
1: Ja, der Lukas Görtler holt in dem Moment Anlauf und wir sind in der 101. Spielminute. Der Lukas Görtler holt Anlauf zu einem Hands-Penalty. Nachdem ja vorher das Goal von ihm nicht gegeben worden ist wegen einem Foul. Jetzt darf der Captain also Anlauf holen und er macht den Ausgleich in der 101. Spielminute. Gleich der Lukas Görtler für St. Gallen die Partie gegen Luzern aus 2:2. Ich bin gespannt, ob jetzt nachher gerade der Schlusspfiff kommt. Verdient ist der Ausgleich für St. Gallen. Verdient ist auch die Schlussphase für die Partie. Es war ein unglaubliches Spiel gewesen und St. Gallen hat sich also den Punkt, wenn es dann dabei bleibt, absolut verdient. Also, 101. Minute, Lukas Görtler zum 2:2 gegen den FC Luzern.
0: Danke, lieber Dude. Wenn es dann so bleibt, also wir schauen noch, wie
1: ja,
0: das natürlich...
1: Ich glaube noch nicht.
0: Wir glauben noch nicht so richtig, dass der Match schon entschieden ist. SRF Verkehrsinfo von 18.31 Uhr vor dem Gotthardtunnel Richtung Norden. Stau 4 Kilometer und bis zu 40 Minuten Wartezeit ab Quinto. Die Einfahrt Airolo, die ist gesperrt. Dann weiter Stau, der stockende Verkehr in der Zentralschweiz auf der A2 Richtung Luzern zwischen Buchs und Luzern Zentrum. Auf der A8 Richtung Sarnen zwischen Brünig und Giswil Süd. Dann im Berner Oberland auf der A6 Richtung Spiez zwischen Frutigen und Reichenbach im Kandertal sowie auf der A8 zwischen Wilderswil und Gipsfabrik. Dann in der Ostschweiz auf der A3 Richtung Zürich zwischen Murg und Reichenburg sowie in Graubünden auf der A13 Richtung Norden zwischen Rotenbrunnen und Reichenau sowie zwischen Langquart und der Verzweigung Sarganserland. Und die Prättigauer Straße, die bleibt zwischen Schiers und Grüsch in beiden Richtungen nach einem Unfall gesperrt. Und schließlich noch in die Region Basel auf der A2 Richtung Deutschland zwischen dem Schweizer Halle-Tunnel und dem Schwarzwald-Tunnel. Momentan gesperrt wegen eines Unfalls.

Es hätte doch noch Abpfiff beim Spiel St. Gallen gegen Luzern. Penalty in extremis hätte es für St. Gallen. Am Schluss gibt es 2:2. Super League weiterhin. Noch ein Spiel vom heutigen Sonntag. Noch in einer halben Stunde.

0: Bern trifft Freiburg. Musik aus der Schweiz vom Dark Times und im Shuttle Changes. Am Sonntag, da müssen Sie regelmässig zeigen, müssen Sie arbeiten. Als Sportler, Sportlerin, ziemlich normal, oder? Und heute muss man sagen, drei Schweizerinnen und zwei Schweizer machen im Sport die Schlagzeilen. Erstens, Marlene Reusser im Velo-Rennfahren. Tim Eckibar.
1: Marlene Reusser ist unterwegs an der Tour de France, an der grössten, einer der grössten Rundfahrten im Velosport. Letzte Etappe. Und sie hätte ja eigentlich wollen die Tour de France gewinnen, zum ersten Mal in ihrer Karriere. Sie war auch mehrere Tage im Maillot-Jaune gewesen. Hat also geführt während mehrerer Etappen. Es hat gut ausgesehen. In den letzten Tagen hat Marlene Reusser aber nicht mehr aufholen. Auch heute, bei dieser letzten Etappe, hat sie schon früh im Rennen nicht mehr mit den Besten mithaben. Ist dann sogar noch gestürzt. Sie hat zwar weiterfahren können, aber der Podestplatz, das kann man jetzt schon sagen, im Gesamtklassement, der ist weg. Sie hat sicher alles gegeben, aber es hat dann doch vor allem zwei Fahrerinnen, die halt einfach schneller gewesen sind als Marlene Reusser. Und das sind schon lange die besten Fahrerinnen von der Welt. Demi Vollering aus den Niederlanden und Kasia Niewiadoma aus Polen. Die beiden machen den Etappensieg unter sich aus und den auch den Toursieg.
0: Und im Velofahren, da sind zwei Schweizer an einem anderen Ort mit vorne dabei gewesen.
1: Kann man sagen, der Stefan Küng gönnt das Zeitfahren von der Polenrundfahrt. Seit fast zwei Jahren hat der Küng keine Etappe mehr gewonnen auf der World Tour. Und Jan Christen ist der beste Schweizer gewesen im Gesamtklassement von dieser Polenrundfahrt. Er wird guter Sechste.
0: Und drittens macht noch das Schweizer Beach-Volleyball-Duo heute Schlagzeilen.
1: Das Duo Nina Brunner-Tanne-Hüberli spielt im Moment gerade das Finale beim hochkarätigen Beach-Volleyball-Turnier in Hamburg. Die beiden spielen gegen ein Duo aus Lettland und in dem Moment gewinnen sie das Finale, gewinnen sie das Turnier in Hamburg in zwei Sätzen gegen die zwei Lettinnen. Und das war ein hervorragendes Turnier von Brunner, Hüberli. Die beiden haben bis und mit Finale keinen einzigen Satz abgegeben. Sie sind also in Topform. Und das Timing könnte nicht besser sein, weil in dieser Woche, die kommt, fährt schon die EM im Beachvolleyball an in Polen. Da kann sich die Schweiz also etwas erhoffen vom Duo Brunner-Hüberli.
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0: Hier im Revi, da wie SRF 3, in 12 Minuten ist es 7. Und wir haben ein Team in der Super League, wo bis jetzt alle drei Spiele von der Meisterschaft gewonnen hat. Und das ist der FC Lugano, Team Eggimann.
1: Lugano ist in Topform, putzt einfach mal den FC Zürich weg mit 5:0. Und so macht Schutte ja schon noch Freude, meint der Lugano-Captain Renato Steffen.
2: Ja, heute war definitiv ein Fußballmatch, wo man Spass gemacht hat. Heute haben wir wirklich Fußballspiel, heute haben wir wirklich gekügelt. Aber es gehört halt viel mehr auch dazu. Wir haben uns sehr, sehr viel bewegt. Wir sind statisch geblieben in den Positionen.
1: Und der FC Zürich hat bei dem 0:5 wirklich alt ausgesehen, muss man so sagen, sagt auch der Goalie Heinz Lindner.
3: Man muss einfach zugeben, dass der Gegner heute klar besser war als wir, in allen Belangen. Sei es jetzt in der offensiven Kreativität, sei es jetzt in den Zweikämpfen, in der Präsenzheit. Es war einfach von uns in allen Belangen zu wenig.
0: Ja, und zu wenig ist es eben auch gewesen, was auf einem anderen Platz passiert ist, was der FC Thun gezeigt hat.
1: Ja, Thun, der Meister, verliert gegen Basel mit 2:4. Der Thun-Spieler Marc Gutbub.
4: Aber jetzt die letzten zwei Matches, ja, es war ganz klar zu wenig gewesen. Wir haben viel zu viel gegen Goal bekommen und vorne einfach zu wenig effizient. Ja.
1: Ja, wenn man als Meister in den letzten zwei Spielen 10 Goal bekommt, dann kann es so nicht weitergehen. Und bei Basel ist man froh, dass man den Meister dominiert hat, den Verteidiger Flavius Daniliuk.
5: Wir haben uns viel vorgenommen, wir wollten Intensität von Anfang an reinbringen. Ist uns auch gelungen mit dem schnellen Tor. Also sehr glücklich mit dem Sieg.
0: Und dann haben wir auch bei uns live gehört, ein ganz verrücktes Spiel zwischen dem FC St. Gallen und dem FC Luzern. 2:2 am Schluss. St. Gallen hat in den 101. Minuten ausgeglichen per Penalty.
1: Ja, also das war wirklich ganz verrückt, wie man das jetzt zugeschaut hat. St. Gallen hat eigentlich ein Spiel gemacht. Luzern hat dann aber plötzlich geführt mit 2:1 in St. Gallen. Und Luzerner haben auch noch die Chance gehabt, um aufs 3:1 erhöhen und den Match entscheiden. Aber dann wirklich in der Nachspielzeit kurz vor Schluss gleicht St. Gallen aus. Und man muss sagen, das Unentschieden ist eigentlich nicht gestohlen. St. Gallen hat wirklich viel fürs Spiel gemacht.
0: Und auch ein Hin und Her hat es gegeben im dritten Spiel, das es am Abend noch gegeben hat. Aufsteiger verdutzt. Man muss sagen, sehr mit viel Pech behaftet, auch in dem Spiel, immer noch ohne Punkte besetzen.
1: Immer noch ohne Punkte, 3 Spiele, 0 Punkte. Und in all diesen Spielen, es ist so ein Muster, das sich durchzieht. Vaduz spielt gut mit, ist sogar auch viel in Führung in diesem Spiel, aber am Schluss reicht es dann nicht. Vaduz kann dann die Führung am nicht über die Zeit bringen und Sio gewinnt auch kurz vor Schluss noch mit 3:2.
0: Und der Überblick zu all diesen Spielen mit Interviews und Ausschnitten, eben auch von diesen vielen Goals, die es heute Abend gegeben hat, auf srf.ch oder auf der SRF Sport App.

0: Naomi Larenne mit ihrem neuen Hot Girl Summer. Jetzt gerade 7 Uhr, wir haben News bereit. 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
1: Die Nachrichten von SRF um 19 Uhr mit Konrad Muschk. 18 Monate haben Syrien und Russland verhandelt. Nun ist klar, wie die beiden russischen Militärstützpunkte in Syrien in Zukunft genutzt werden sollen. Die Anlagen sollen zu gemeinsamen Ausbildungszentren umfunktioniert werden, teilte das syrische Außenministerium mit. Darauf hätten sich beide Seiten in einer Absichtserklärung geeinigt. Es geht zum einen um die Marinebasis in der syrischen Hafenstadt Tartus. Diese wurde 1971 von der damaligen Sowjetunion mitgenutzt und war der einzige russische Militärstützpunkt am Mittelmeer. Des Weiteren betroffen ist der Militärflugplatz Khmeimim innerhalb des internationalen Flughafens von Latakia im Westen Syriens. Er wurde 2015 während des Syrienkriegs von Russland eingerichtet. Nach dem Fund einer mit Sprengstoff beladenen Drohne am Flughafen Leipzig-Halle hat der deutsche Innenminister angekündigt, die Forschung zur Drohnensicherheit auszubauen. Alexander Dobrindt sagte der Bild am Sonntag, man plane den Bau eines neuen Technologiezentrums im Bundesland Sachsen-Anhalt. Laut Bild soll auch das Personal zur Drohnenabwehr verstärkt werden. So sollen künftig 300 hochspezialisierte Einsatzkräfte zur Verfügung stehen. Man befinde sich nicht im Krieg, sei aber tägliches Ziel hybrider Kriegsführung, sagte Dobrindt. Bei der Drohne, die in Leipzig gefunden wurde, sehen Sicherheitsexperten Hinweise auf eine russische Urheberschaft. Die deutsche Regierung hat sich bisher aber nicht zur Schuldfrage geäußert. In Le Locle im Kanton Neuenburg haben Einbrecher am frühen Morgen mehrere historische Pendeluhren aus einem Museum gestohlen. Laut der Polizei hat der Einbruch keine 5 Minuten gedauert. Die 4 mutmaßlichen Täter seien darauf mit einem schnellen Auto über die nahe Grenze nach Frankreich geflohen. Der Wert der gestohlenen Pendeluhren werde noch ermittelt. Zum Sport. In der Schweizer Fußballmeisterschaft hat Basel gegen Meister Thun mit 4:2 gewonnen. Sion besiegte Vaduz 3:2, St. Gallen und Luzern trennen sich 2:2 unentschieden. Zuvor hatte Lugano gegen den FC Zürich mit 5:0 gewonnen. Die Tessiner sind neu Tabellenführer. Das Wetter. Heute Abend und morgen ist es teils sonnig, teils bewölkt mit lokalen Regengüssen und Gewittern bei rund 33 Grad. Das waren Nachrichten von Radio SRF. Verantwortlich Jan Gröbler.
0: SRF Verkehrsinfo von 19:03 Uhr. Und da merkt man natürlich, dass die Ferien langsam vorbei sind auf der Straße vor dem Gotthardtunnel Richtung Norden. 4 Kilometer Stau und bis zu 40 Minuten Wartezeit ab Quinto. Die Einfahrt Airolo, die ist gesperrt. Dann Stau, der stockende Verkehr in der Zentralschweiz auf der A2 Richtung Luzern zwischen Buchs und Luzern Zentrum. Auf der A8 Richtung Sarnen zwischen Brünig und Giswil Süd. Dann im Berner Oberland auf der A8 zwischen Wilderswil und Gipsfabrik. In der Ostschweiz auf der A3 Richtung Zürich zwischen Wesen und Reichenburg. Sowie in Graubünden auf der A13 Richtung Norden zwischen Rotenbrunnen und Reichenau. Und die Prättigauer Straße bleibt zwischen Schiers und Grüsch in beiden Richtungen nach einem Unfall gesperrt. Die Frau, die hat richtig einen durchgemacht, die Skirennfahrerin Michelle Gissin. Letzten Dezember schwer gestürzt im Abfahrtstraining in St. Moritz. Jetzt, mehr als ein halbes Jahr später, ist sie wieder voller Tatendrang. Wir haben mit ihr die Woche bei SRF 3 über ihre weiteren Pläne geredet, aber auch eben über das Aufhören und wie sie sich das vorstellt. Hören wir nochmal gerade als nächstes hier. Mein Name ist Andreas Forster. Guten Abend miteinander.

0: Er hat ein gutes Gespür für so ein bisschen oder Melancholie in seinen Popsongs, der Dotan, Let You Go. Diese Woche da hat eine der erfolgreichsten Skirennfahrerinnen der Schweiz einen Schlussstrich gezogen. Überraschend für viele, aber konsequent, wie man sie kennt. Lara Gut Berami, die hat ihren Rücktritt vom Spitzensport bekannt gegeben. An einem ähnlichen Punkt steht eine andere extrem erfolgreiche Schweizer Skifahrerin, die Michelle Gysin. Macht sie weiter? Lässt sie es bleiben? Hat sich erst gerade letzten Winter schwer verletzt bei einer Trainingsfahrt in St. Moritz. Wir haben die Möglichkeit genutzt und mit ihr diese Woche genau über das geredet, hier bei SRF 3.
1: Hey, es geht mir schon mega gut. Ich bin auch dankbar, wie weit ich schon bin. Es ist leider noch ein bisschen zu weit weg, um wirklich wieder auf die Ski gehen und Saisonvorbereitung starten. Da bin ich jetzt im Moment noch im Kraftraum, auch eher am Reinschmelzen als Reinschneien. Aber ja, es gehört halt dazu. Und ich merke jetzt, dass im Kraftraum sehr viel vorwärts geht. Und nebenan darf ich viel wandern und so ein bisschen näher sein an den Bergen, dass man in diesem Winter wirklich am meisten vermisst hat. Sehr positiv.
0: Bist du auf der Ski schon wieder gestanden?
1: Ich durfte einen Tag Skifahren. Ich habe den letzten Tag der Saison daheim in Zengelberg genützt und bin auf den Titlis und durfte noch ein paar wirklich gerutschte Bögen ganz kontrolliert machen. Und das war so wichtig für das Herz, für die Seele, für alles. Und das gibt mir jetzt auch wirklich die Motivation, um noch ein bisschen durchzubeissen, damit ich dann im Herbst wieder fit und gesund hoffentlich, so gut wie es irgendwie geht, wieder auf den Schnee kann.
0: Du hast immer gesagt, oder? Du schaust nach deinem Nah, jetzt auch über den Frühling, in den Sommer rein, wie es dir wieder geht. Eben auch, ob es weitergeht überhaupt. Wo stehst du in diesem Prozess?
1: Bin jetzt sehr dankbar, dass ich mich ein bisschen durchpeitscht habe, übertrieben gesagt. Vor allem auch mein Umfeld war so wichtig, wo gesagt hat, hey, du hast selber von Anfang an gesagt, du willst auf den Ski wieder entscheiden und nicht auf der Physiologie. Und das ist jetzt noch sehr wichtig gewesen. Und ich glaube, jetzt kommt noch mal eine Phase, wo ich einen grossen Fortschritt machen kann, um wirklich wieder fit zu werden. Nicht einfach gesund. Ich würde sagen, so zu einem grossen Teil bin ich wieder gesund. Aber bis zu dem Punkt, wo ich halt mal gewesen bin, ist es immer noch eine ganz weite Reise. Und ich hoffe jetzt, dass ich diese Reise ein bisschen vorwärts gehen kann und vor allem in grossen Schritten vorwärts gehen in den nächsten paar Wochen. Und dann schaue ich wieder weiter. Und darum, es braucht einfach noch Zeit. So schnell geht es nicht. Es sind halt ein bisschen viele Verletzungen aufs Mal gewesen.
0: Eben, also da gehöre ich raus. Du willst es noch mal probieren?
1: Ich will es sicher noch mal probieren, dass ich auf der Ski bin und mir die Chance geben, um zu spüren, kommt die Leidenschaft, kommt das Feuer noch mal auf? Weil ja, es wär traurig, wenn ich meine Karriere wie auf der Physiologie würde beenden und vor allem in 3-4 Jahren würde denken, hätte ich doch noch und wäre ich doch noch. Und darum, das Wichtigste ist wirklich, dass ich auf der Ski bin, dass ich fit auf der Ski bin und dann merke, hey, habe ich das Feuer noch, habe ich den Willen noch, um eben das Risiko eingehen, um alles unterordnen und wirklich nochmal probieren, an einem Rennstart zu stehen. Oder sage ich, hey, ich darf auf eine wunderschöne, unglaubliche Karriere zurückschauen und das wäre auch voll in Ordnung. Also, es sind so mehrere Prozesse, aber es ist wie einfach noch nicht der Moment. Jetzt braucht es den Fokus noch im Kraftraum. Macht nicht so Spass.
0: Kann ich mir vorstellen, dass es nicht so Spass macht. Aber du hast schon eine andere Leidenschaft. Radio hören. Also du bist bei SRF 3, hörst du sehr gerne. Und auch in deiner Zeit im Spital hast du mal gesagt, das hat dir schon so ein bisschen mitgeholfen, um den Tag zu bestreiten, oder?
1: Absolut, ja. Es war extrem wichtig gewesen, vor allem eben auch sehr früh am Morgen, wenn ich manchmal, dann mit den Schmerzen oder so nicht mehr können schlafen konnte. Und wenn es einem dann so schlecht geht, ist man auch froh, wenn man ein bisschen reinhören darf und ein bisschen anders in den Tag starten. Musik sowieso für mich etwas vom Wichtigsten. Und das ist extrem wertvoll gewesen in den ersten schwierigen Tagen und Wochen.
0: Die Michelle Gysin, ihr habt es gehört, nochmal probieren will mit dem Skifahren und dem Skirennfahren, aber eben eins nach dem anderen. Nicht zu früh von einem Comeback reden.

0: Chanel Monáe, WSRF 3, Lipstick Lover. In 6 Minuten, 7:30.
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Und das genau um 7:30 SRF Verkehrsinfo in Graubünden auf der A13 ist der San Bernardino-Tunnel in beiden Richtungen wegen technischen Problemen gesperrt. Dann vor dem Gotthardtunnel Richtung Norden Stau 3 Kilometer und bis zu 30 Minuten Wartezeit aktuell ab Quinto. Die Einfahrt Airolo, die ist gesperrt. Dann Stau oder stockender Verkehr in der Zentralschweiz auf der A2 Richtung Luzern zwischen Stans Süd und Luzern Zentrum. Auf der A8 Richtung Sarnen zwischen Brünig und Giswil Süd. Im Berner Oberland auf der A8 zwischen dem Rugentunnel und Gipsfabrik. In der Ostschweiz auf der A3 Richtung Zürich zwischen Wesen und Reichenau. In Graubünden auf der A13 Richtung Norden zwischen Rotenbrunnen und Reichenau und dann auf die Prettigauer Straße. Hier immer noch die Meldung zwischen Schiers und Grüsch in beiden Richtungen nach einem Unfall gesperrt. Hello, it's me. Ich bin Andreas Forster und wenn ich Bass spielen könnte, dann würde glaube ich der Song und der Song anfangen, führen ich zum bisschen blöffen mit. Moloko, the time is now. Sonntagabend bei SRF 3.

0: 20 vor 8 und zum so langsam in August reinkommen, da haben wir euch wieder etwas Neues, was in Sachen Musik zu entdecken gibt. Ich finde es auch eine sehr schöne Beschreibung, wie sie es selber macht. Halb Britin, halb Inderin und zu 100% Bielerin. Das ist unser neues SRF 3 Best Talent vom August, die 25-jährige Naveni aus Biel.
1: Du hast jetzt das erste Mal, als ich das so laut sage, also, dass ich mich als Schweizerin identifiziere. Das konnte ich noch nie so klar sagen. Aber ich liebe einfach das Land. Es ist so schön. Vor allem die Berge, die Natur. Oh, ich habe eine Weile lang in London gelebt, also ein paar Monate. Als ich bei Hause kam, habe ich wirklich gemerkt, das ist meine Heimat. Ich will immer wieder hier zurückkommen und ich weiss auch, dass ich hier wieder ende. So.
0: Würde auch eine wunderbare 1. August-Message durchgehen, oder? Naveni, die von sich selber sagt, obwohl ich chaotisch bin, muss ich alles selber im Griff haben. Also, wenn Chaos, dann behalte ich es wenigstens bei mir.
1: Ich brauche einfach mehrheitliche Kontrolle, wie ich mein Zeug, wenn ich es release, wie ich es release, mit welcher Vision. Mir ist so wichtig, das Songwriting mache ich selber. Ich tue gerne noch Sachen selber produzieren oder sehr spezifisches Feedback geben. Und ich habe das Studio selber. Also ich kann alles selber aufnehmen. Ich kann mich selber engineeren. Darum, ja, just do it yourself.
0: Ja, do it yourself. Und Musik, obwohl sie erst 25 ist, macht sie schon seit vielen, vielen Jahren. SRF 3 Best Talent, darum jetzt ein Schritt weiter rauf. Ein Beweis für sie, dass sich dranbleiben eben gleich lohnt. Diesen Monat gehört ihr bei uns. Wir lernen Naveni in den nächsten Wochen weiter kennen. Auf srf3.ch oder bei uns auf Instagram findet ihr sie auch.

0: Josh Valentino vi bace. Come mai WSRF 3, der Winter vertrieben, ja, das können wir ja bekanntlich, Fasnacht, Gelande Marz im Engadin oder der Böck, der verbrennt wird in Zürich. Den Sommer vertrieben, das wollen wir eigentlich nicht unbedingt, hat man natürlich schon ziemlich gern, aber die schlechtere Seite davon, von dem Sommer, vielleicht gegen Trockenheit, so ein bisschen Regen, könnte man anbringen. Technisch gesehen, Regen machen, das geht wirklich theoretisch, sagt uns unser Jürg Ackermann von SRF Meteo.
1: Ja, es gibt tatsächlich künstliche Regen, das gibt es. Die Technik dahinter, die heisst Cloud Seeding oder sinngemäß auf Deutsch Wolkenimpfung. Dabei werden kleine Partikel in die Wolken gebracht, die als zusätzliche Kondensationskeime wirken und durch die wird dann das Wachstum der Wassertröpfchen in der Wolke gefördert, die dann als Regen aus den Wolken rausfallen.
0: Ja, das ist fast zu schön, um wahr zu sein und ja, ganz so einfach. Ist es eben denn nicht?
1: Ja, weil es nicht nur einfach nur spezielle atmosphärische Bedingungen dafür braucht, sondern vor allem auch Wolken mit viel Feuchtigkeit. Idealerweise macht man das Cloud Seeding bei einer Wolke, wo sowieso schon kurz vor dem Abregnen ist. In einer akuten Trockenheit wie jetzt, da gibt es genau das Problem. Die Luft ist einfach zu trocken und das kann man nicht einfach so ändern. Und wenn, dann bringt das Cloud Seeding keinen nachweisbaren, bis höchstens 15% mehr Niederschlag. Und sowieso kann man dann auch nicht genau bestimmen, wenn und wo der Regen genau runterkommt. Die Atmosphäre ist einfach zu chaotisch und zu komplex.
0: Also unterm Strich kann man sagen, bringt viel zu wenig. Aber trotzdem pröbeln Haufen Länder daran um, unter anderem die USA, China oder auch der Iran. Warum machen die das denn gleich, haben wir vom Jürg Ackermann mal wissen?
1: Ja, zum Teil einfach durch Verzweiflung, weil der Wasserbedarf und Trockenheit immer mehr zunimmt. Der Einfluss, der bleibt sehr klein. Man braucht es vor allem in Regionen, die regelmässig passende Bedingungen und Wolken haben, wo jeder zusätzliche Niederschlag zählt. Dort funktioniert das in einem gewissen Rahmen. Man kann aber damit nicht einfach nur Petrus spielen und das Wetter komplett beeinflussen. Cloud Seeding ist also keine Lösung gegen die immer häufigen Trockenphasen. Langfristig braucht es eine bessere Wassernutzung, mehr Speicher und vor allem Massnahmen gegen den Menschen verursachten Klimawandel, wo die Trockenphase wahrscheinlicher macht.
0: Ja, Hankerum würde wahrscheinlich auch nicht gut kommen, oder? Wenn der Mensch aus Wetter noch könnte selber machen, würde wahrscheinlich alles noch mehr durcheinander gehen.

0: mit der Birdie. Und jetzt 8. Wir schauen auf den heutigen Tag, Sonntag, 9. August. Jetzt in den News. Der SRF 3.
1: Die Nachrichten von SRF um 20 Uhr mit Konrad Muschk. Der israelische Premierminister Benjamin Netanyahu hat den Gaza-Friedensplan von US-Präsident Donald Trump offiziell

0: abgelehnt. Die israelische Armee werde nicht aus dem Gazastreifen abziehen, solange die Hamas nicht vollständig und wirklich entwaffnet sei, sagte Netanyahu. Donald Trump hatte letzte Woche einen Durchbruch beim Friedensprozess im Gazastreifen angekündigt. Die Hamas habe einer Entwaffnung zugestimmt. Im Oktober finden in Israel Wahlen statt. Das könnte durchaus eine Rolle spielen, sagte Nahost-Korrespondent Jonas Bischoff in der SRF-Tagesschau.
1: Er versucht, für Netanyahu typisch, quasi die Quadratur des Kreises gegen Innenstärke zu demonstrieren und gleichzeitig den US-Präsidenten möglichst wenig zu verprellen. Inhaltlich ändert Netanyahus Aussage wenig. Von Anfang an gab es bei der Frage, wie weiter in Gaza Unstimmigkeiten, ob nun zuerst die Hamas ihre Waffen abgeben muss oder die israelische Armee zuerst ihre Truppen abziehen muss. Diese Unstimmigkeit nutzt Netanyahu nun im Wahlkampf, um sich als starken Mann darzustellen. Eine Lösung für Gaza lässt damit weiter auf sich warten,
0: sagt Nahost-Korrespondent Jonas Bischoff. Nach dem Fund einer mit Sprengstoff beladenen Drohne am Flughafen Leipzig-Halle hat der deutsche Innenminister angekündigt, die Forschung zur Drohnensicherheit auszubauen. Alexander Dobrindt sagte der Bild am Sonntag, man plane den Bau eines neuen Technologiezentrums im Bundesland Sachsen-Anhalt. Laut Bild soll auch das Personal zur Drohnenabwehr verstärkt werden. So sollen künftig 300 hochspezialisierte Einsatzkräfte zur Verfügung stehen. Man befinde sich nicht im Krieg, sei aber tägliches Ziel hybrider Kriegsführung, sagte Dobrindt. Bei der Drohne, die in Leipzig gefunden wurde, sehen Sicherheitsexperten Hinweise auf eine russische Urheberschaft. Die deutsche Regierung hat sich bisher aber nicht zur Schuldfrage geäußert. Zum Sport zuerst zum Radsport. Die Niederländerin Demi Vollering gewinnt die letzte Etappe der Tour de France der Frauen und ist damit auch Gesamtsiegerin der Tour. Die Schweizerin Marlen Reusser stürzte 60 Kilometer vor dem Ziel, verlor viel Zeit und beendete die Tour auf dem 14. Schlussrang. In der Schweizer Fußballmeisterschaft hat Basel gegen Meister Thun mit 4:2 gewonnen. Sitten besiegte Vaduz 3:2, St. Gallen und Luzern trennen sich 2:2 unentschieden. Zuvor hatte Lugano gegen den FC Zürich mit 5:0 gewonnen. Die Tessiner sind damit neu Tabellenführer. Und noch der Blick aufs Wetter. Morgen ist es teils sonnig, teils bewölkt. Vor allem am Nachmittag gibt es lokal Regengüsse und Gewitter. Die Höchstwerte liegen um 33 Grad. Das waren Nachrichten von Radio SRF. Verantwortlich Jan Gröbler.
2: SRF Verkehrsinfo von 20:03 in Graubünden auf der A13 ist der San Bernardino-Tunnel in beiden Richtungen wieder offen. Dann vor dem Gotthardtunnel Richtung Norden 3 Kilometer Stau aktuell und bis zu 30 Minuten Wartezeit ab Quinto. Die Einfahrt Airolo, die ist gesperrt. Und dann noch Stau oder stockender Verkehr in der Zentralschweiz auf der A2 Richtung Luzern zwischen Lopper und Luzern Zentrum. 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Insofern redet man gern von einer Bilderbuchkarriere, die von der Profiboxerin Viviane Obenauf. Angesehen in ihrem Sport, viele Titel eingeheimst, Ruhm und Ehre, alles hat sie. Denn im Oktober 2020 wird sie zur Mörderin von ihrem eigenen Ehemann. Die ehemalige Spitzensportlerin streitet bis heute alles ab, auch wenn sie für die Tat schon längst im Gefängnis sitzt. Sie könne ruhig schlafen, sagt sie. Einer der spektakulärsten Kriminalfälle der letzten 10 Jahre, eben auch weil die Täterin keine Täterin sein will. Schauen wir uns gerade heute Abend bei True Crime Schweiz, der Podcast, wo Verbrechen aus der Schweiz nochmal auf den Grund geht. Gerade als nächstes.

0: Vertigo, 10 ab 8 hier bei SRF 3. Sonntagabend, wo ja bekanntlich Krimizeit ist. Tatort lässt grüssen. Und über den Sommer auch bei uns bei SRF 3 ein bisschen jetzt mit einer weiteren Folge True Crime Schweiz, unserem neuen Krimi-Podcast, der die Verbrechen aus der Schweiz aufrollt, die bis heute viel zu reden geben. Heute der Fall von der verurteilten Profiboxerin Viviane Obenauf, die ihren Mann ermordet haben soll. Sie sitzt dafür im Gefängnis, streitet aber weiterhin alles ab. Der Fall, der hat viele Schlagzeilen gemacht, auch weil die Täterin vehement ihre Unschuld einfordert und weil sie nach einem grossen sportlichen Aufstieg offenbar zur Mörderin geworden ist. Was da alles musste passieren, zu dem haben Ramona Drosner und Matthias von Warburg recherchiert.
1: Ein brutaler Mord, Tatwaffe, ein Baseballschläger und am Schluss wird eine Profiboxerin verurteilt. Ramona, ich frage mich, wie kann es passieren, dass am Schluss eine Frau ihren Ehemann umbringt?
2: Das Krasse ist ja, die Täterin Viviane Obenauf ist als Mörderin verurteilt und sie sagt aber:
3: Ich bin nicht schuld und ich weiß, dass ich habe Frieden, ich kann schlafen.
2: Und da frage ich mich schon, was bedeutet das für die Zeit im Gefängnis, auch für den Weg raus, wenn die Täterin nicht an der Aufarbeitung dieser Tat schafft?
1: Das ist True Crime Schweiz mit mir, Matthias von Wartburg.
2: Und mir, Ramona Drosner.
1: Und bei uns der Urs Gilgen von der Rundschau. Hallo.
4: Hallo zusammen.
2: Hallo.
1: Du hast dich intensiv mit dem Fall Viviane Obenauf befasst. 19. Oktober 2020. Sie geht in die Wohnung von ihrem Ehemann. Was findet sie dort?
4: Es ist am Ende Morgen, kurz vor der Nacht. Sie tut dort die Türen auf zu dieser Wohnung von ihrem Ehemann. Sie leben nicht mehr zusammen. Sie tut die Türen auf und findet den Mann tot am Boden, ihre Blutlache, Boden, Wände, Blut verschmiert. Er ist Opfer von einer Gewalttat geworden. Das sieht man sofort mit 19 Schlägen. Hauptsächlich auf den Kopf ist er ermordet worden. Schädelbrüche, Blutungen, Hirnblutungen, Embolien haben schlussendlich zum Tod geführt, ein paar Stunden bevor das sie ihn gefunden hat. Das ist, was sie dort entdeckt. Und bemerkenswert ist vielleicht auch noch, dass sie die Leiche zusammen mit ihrem 9-jährigen Sohn entdeckt hat. Da hat sie mitgenommen. Sie hat dort eine Gewäschwäsche in die Wohnung rein. Und nachher den Mann tot entdeckt dort.
2: Das finde ich ein besonderes, entsetzliches Detail, dass ein kleines Kind oder ein 9-jähriges Kind am Tatort ist. Wir kommen dann später nochmal darauf, was das auch bedeutet.
1: Wie reagiert sie denn, was sie ihre Mutter hier findet?
4: Sie geht in die Wohnung rein. Sie stürzt sich auf die Leiche drauf, will ihn wecken, will ihn umarmen. So lädt sie es aus. Sie nimmt den Baseballschläger, der dort liegt, gibt ihn ihrem
2: Sohn. Das ist Tatwaffe.
4: Das ist Tatwaffe, mutmaßlich. Tatwaffe und gibt ihn ihrem Sohn, der gehört ihrem Sohn anscheinend. Jetzt sie sagt, sie hat dort emotional reagiert und sie ist halt zu dieser Leiche zu ihrem Mann hergegangen, oder? Das kann man verstehen. Aber das Gericht und die Polizei haben schlussendlich gesagt, sie hätte absichtlich den Tatort verschmutzen wollen. Die grosse Frage ist natürlich, hat sie die Situation so angerichtet, hat sie den Mann gebracht oder eben nicht?
1: Also dass sie quasi wie hat ihre Spuren dort verteilt und könnte sagen, das ist einfach von dem, was sie dort reingekommen ist, darum sind ihre Spuren überall.
4: Genau, das war schlussendlich auch eines von ihren Argumenten gewesen. Sie hat gesagt, ich bin ja schon drinnen gewesen, ist klar, hat es Spuren von mir, ist klar, sind meine Schuhe zum Beispiel voll Blut gewesen, Blut verschmutzt und klar hat es DNA hier und da und dort gehabt. Das war schlussendlich eines von ihren Argumenten gewesen, auch vor Gericht.
1: Sag mal schnell, Ihre Ehemann ist ja auch nicht ganz ein Unbekannter. Wer ist das?
4: Nein, ist zumindest in Interlaken eine sehr bekannte Person gewesen. Er hat ein Restaurant geführt, das Desalp, das ist an Höhe Matte, das ist so ein bisschen wie die Touristenmeile von Interlaken, sehr ein bekanntes Restaurant. Und wer das Restaurant führt, ist automatisch in Interlaken eine bekannte Figur. Und deswegen hat mich noch sehr gut kennt eigentlich im Dorf. Gleich wie sie ja auch.
1: Sie im Dorf, aber sie ist natürlich in der ganzen Schweiz bekannt, auch in den, sagen wir mal, boxinteressierten Kreisen. Sag schnell, wer ist sie?
4: Viviane Obenauf war Profiboxerin aus Brasilien. Sie ist vor jetzt ungefähr 20 Jahren in die Schweiz gekommen. Und man kann sagen, sie hat wie eine Art, vielleicht so eine Art Dauerwäscherkarriere gehabt in der Schweiz, wenn man das so bezeichnen will. Sie ist hierher gekommen, hat ein bisschen mal geheiratet, ein Kind bekommen, hat aber parallel dazu die Boxkarriere gestartet, ist nach recht kurzer Zeit schon Schweizmeisterin geworden. Sie hat es dann geschafft bis zu internationalen Kämpfen, hat einen internationalen Titel gewonnen nachher, hat ihren eigenen Boxclub gehabt, hat sich auch immer sehr offensiv auch gezeigt, also man hat sie erkannt, sie hat bei Dokumentationen mitgemacht, sie ist im Blick erschienen, das heisst, man hat gewusst, wer sie ist und sie hat auch so gewirkt, als würde sie wirklich etwas erreichen. Sie war wirklich eine spektakuläre Figur gewesen, eine Musterimmigrantin eigentlich, könnte man sagen, die immer auch wollte, wie aufsteigen, weiterkommen und kämpfen für das, was sie erreichen hier, bis dass sie schlussendlich ja gefallen ist.
2: Der Kämpferwille, der sieht man ganz gut in einem Reporter, den es gegeben hat vom SRF im 2019, das war ein Jahr vor der Tat, das schauen wir jetzt mal an. Mhm.
3: Das ist mein Traum. Ich habe mir gesagt, ich werde eine Boxerin, ich kann das, ich möchte das. Und jeder sagt, ja, du bist eine Spinne, ne? Und dann haben wir das funktioniert. Wow. Warum plötzlich das funktioniert? Weil ich nicht aufgegeben habe. Und der Wille ist immer noch größer, wenn Leute nicht an dich glauben. Das auf jeden Fall. Ah, oh, jetzt, ich zeige dich. Auf jeden Fall.
1: Bah. Es sprudelt so vor Energie, von Positivität. Du hast jetzt ja ein paar Mal im Gefängnis erlebt. Ist das immer noch da?
4: Also es ist sehr viel Energie da, wenn man mit ihr redet, wenn man sie trifft und so weiter. Es ist schon immer ein bisschen ein Gefühlsbad, wenn man mit ihr zusammen ist. Also jetzt ist sie natürlich in einer ganz anderen Situation als dann, wo sie im Schaufenster ist gestanden. Jetzt ist sie eingesperrt seit über 5 Jahren. Und die Energie ist immer noch da. Und es ist aber so ein bisschen wie ein Wechselbad. Zwischen Lachen, zwischen Grennen, zwischen Wut ist immer sehr eine kurze Distanz bei ihr. Das ist das, was mir aufgefallen ist dort. Aber Energie auf jeden Fall. Und sie fühlt ja ihren Kampf, so nennt sie es, ihren Kampf, dass sie ihre Unschuld irgendwann kann beweisen kann und wieder aus dem Gefängnis rauskommt. Den führt sie ja mit einer grossen Vehemenz.
1: Das Gericht sagt aber, sie ist schuldig. Für das Gericht ist klar, sie hat ihren Mann umgebracht. Am 18. Oktober 2020 passiert die Tat. Was passiert dort genau? Kannst du das mal schildern, chronologisch an dem 18. Oktober? Was sind da die verschiedenen Punkte?
4: Also ich glaube, von dem aus, was in den Gerichtsakten steht, so wie es das Gericht angeschaut hat, so wie die Ermittlungen zutage geführt haben, könnte man sagen, aber so wie es eigentlich im Urteil innen steht. Also der Tatablauf wäre so gewesen, dass sie im Verlauf von dem Sonntag schon mal in Interlaken war, bei ihrem Mann, dort in der Wohnung. Anscheinend dort schon das Handy, das neben dem Bett am Laden war, mal gesehen hat. Das Handy spielt eine wichtige Rolle schlussendlich.
1: Nachrichten, das von ihrem Mann?
4: Von ihrem Mann. Nachrichten gelesen hat, allenfalls darauf. Dann ist sie zurückgegangen zu sich. Sie wohnt ungefähr eine Viertelstunde von Interlaken weg am Brienzersee. Und dort, so am Abend, irgendwann mal, bringt sie das Kind ins Bett. Und lässt das iPad an mit einem Film drauf. Irgendein Liebesfilm, Tulpenfieber heisst er, glaube ich. Und der Film läuft. Und in dieser Zeit, so nimmt das Gericht an, geht sie raus, nimmt das Auto, fährt auf Interlaken, geht in die Wohnung rein. Die Wohnung ist gerade überhalb vom Restaurant, wo der Mann führt. Sie hat den Schlüssel, geht rein dort, geht zuerst zum Handy, zertrümmert das, etwa 10 Minuten bevor der Mann reinkommt. Sie nimmt den Baseballschläger aus einem Schrank raus, weiss also, wo er ist anscheinend, legt die Trainerjacke von ihm an und den Hut und wartet, bis er reinkommt. Und wo die Tür aufgeht, schlägt sie zu. Die 19 Mal. Schon wo die Tür aufgeht, und es hat sogar ausser an der Tür hat es Blutspritzer gehabt dort. Dann fängt die Tat so statt, wie es beschrieben worden ist in den Akten. Dann geht sie wieder raus, man weiß nicht genau, geht sie über die Tür, über das Stegenhaus raus und fährt mit dem Auto zurück auf Oberried, wird aber unterwegs gesehen, also nicht sie, aber das Auto wird gesehen und identifiziert von einem Zeugen. Daheim, wo sie ankommt, nimmt sie das iPad wieder, der Film ist unterdessen fertig, stellt es ab, nimmt das Handy, schreibt das SMS und später noch telefoniert sie mit ihrer Schwester in Brasilien. Rund um Mitternacht ist das nachher.
2: Und sie hat aber an dem Abend niemanden gesehen?
4: Sie hat niemanden gesehen. Das ist das Problem an diesem ganzen Prozess. Es hat sie niemanden gesehen. Es gibt keine direkten Beweise. Es ist ein Indizienprozess, oder? Einzig der Zeuge in Interlaken, die waren drin, aber nur jemand hat das Auto können identifizieren. Das ist der Einzige, der eigentlich können, wie soll man sagen, es ist ja nachher dann noch überführt worden, wo der Zeuge ist auftaucht, oder? Das war ein Gamechanger im Ganzen. Ja.
2: Kannst du das vielleicht gerade mal erzählen? Warum war das ein Gamechanger?
4: Wir hatten nicht sehr viel in der Hand gehabt. Man hat keine Beweise gehabt, es hat sie niemand gesehen. Es hat auch bei ihr keine deutlichen Spuren gegeben, weder im Auto noch an ihren Kleidern. Irgendwo, es hat nichts gegeben, wo sie direkt hätte können sagen, wir würden inhaftieren. Sie ist erst nach 3 Wochen inhaftiert worden nach dieser Tat. Und der Mann hat sich, der Zeuge hat sich gemeldet gehabt und hat gesagt, ich habe das Auto erkannt. Und auch dort ist es halt nicht ganz eindeutig. Er hat nicht sie gesehen, er hat das Auto erkannt. Ihr Auto war ein Cadillac, ein recht auffälliges Auto, wo das Nummernschild nicht ganz in der Mitte ist. Hinter. Und der Mann ist Automechaniker und hat anscheinend das Auto in der Garage gehabt und hat gewusst, dass es ein spezielles Geräusch macht. Weil irgendein Kompressor, irgendeine Pumpe kaputt war an diesem Auto. Und wo das Auto ist in seine Nähe gekommen, hat er ein Geräusch gehört und umgeschaut und gesagt, ah, das ist doch die Boxerin, oder? Das war wie eine Art Gamechanger gewesen, da hat man sagen, okay, jetzt wissen wir, die war unterwegs gewesen. Und das ist das, was sie eigentlich immer noch massiv bestritten hat, ich bin nicht unterwegs gewesen, oder? Und sie hat auch spannende Argumente. Interlaken ist ein touristischer Hotspot. Es sind so viele Überwachungskameras überall. Es sind viele Leute unterwegs vielleicht, aber niemand hat sie gesehen. Und gleichzeitig läuft der heute Film, oder?
1: Aber gleich ist sie verurteilt worden, sie hat nie ein Geständnis abgelegt. Jetzt haben wir einerseits die Aussage von dem Automech, die gesagt, ihr kennt den Cadillac. Was gibt es sonst für Indizien, die das Gericht sagt, am Schluss, das reicht für eine Verurteilung?
4: Also, es gibt natürlich schon viele Indizien, aber eben, das sind indirekte Beweise und nicht direkte Beweise. Ich kann mir sonst ein bisschen probieren aufzuzählen. Also, das Wichtigste vielleicht ist der Schlüssel. Sie hat den Schlüssel gehabt zu dieser Wohnung.
1: Von ihrem Mann?
4: Ja. Das weiss man, das hat sie auch gesagt gehabt, und so ist sie mit dem Schlüssel reingekommen.
1: Wieso ist das wichtig? Ist ja nicht überraschend, dass sie den Schlüssel hat?
4: Also man weiss, dass die Person, die da begangen hat, vor dem Mann ist drin gewesen. Also entweder mit dem Schlüssel oder eingebrochen. Einbruchspuren hat man keine gefunden, aber das Fenster war offen am Morgen, oder? Aber es ist recht unwahrscheinlich, dass er, als er nach Hause kam, nicht reingelassen hat, weil man hat schon Blutspritzer gehabt, ausser der Tür, wie gesagt, und das Handy ist 10 Minuten vorher zertrümmert worden. Das heisst, jemand war in dieser Wohnung gewesen. Wo sie einen Schlüssel hatte, ist das für das Gericht nachher, das Indiz hat man wirklich schwer gewichtet und gesagt, das deutet auf sie hin.
2: Also wegen dem Schlüssel und auch wegen dem zertrümmerten Handy,
4: genau,
2: gehen sie von einer Beziehungstat aus?
4: Ja, das könnte man sagen. Es gibt auch noch andere Hinweise, 19 Mal zuschlagen, wie jemand ein Finanzdelikt oder Betrug oder irgendetwas oder ein Drogendelikt, dann ist 19 Mal zuschlagen viel.
2: Mhm, auch ein klarer Fall von Übertötung. Also
4: das kann man so sagen, ja.
2: Nicht so viele,
4: also das Gericht hat das nicht gewichtet, aber es ist recht offensichtlich. Und da kommen noch andere Indizien dazu. Man hat ja schon Spuren gefunden. Auf ihren Schuhen hat es Blutspritzer gehabt, zum Beispiel. Ganz feine Blutspritzer dort. Der Baseballschläger, der war in einem Schrank drin. Warum soll irgendein Täterin wissen, wo das der Schläger ist? Sie hat gewusst, wo er ist, oder?
2: Mhm.
4: Das hat das Gericht auch recht stark gewertet. Nachher.
2: Ich finde, das ist schon auch noch spannend, gerade weil ja das Geschlechterverhältnis recht klar ist. Also, dass wir jetzt über eine Täterin reden, ist das erste Mal, seit wir den Podcast machen. Und das Geschlechterverhältnis ist etwa 1 zu 10 bei so schweren Taten. Also bei Taten wie Raub oder schwere Körperverletzung oder eben Schlimmeres, weiss man in der Schweiz von Statistik, eine von 10 Taten wird von einer Frau begangen. Und das hat man dann nachher auch mit dem Baseballschläger, mit der Höhe der Schläge, hat man können wie rekonstruieren. Aus dieser Höhe, die zugeschlagen worden ist, war es eine kleinere Person gewesen.
4: Das hat man gesehen, ja. Das war schon ein Indiz, wo ist eingeflossen, die Beurteilung, dass sie hätte können zuschlagen können. Aber man muss schon sagen, sie hatte auch Gegenargument gehabt. Sie hatte eine Schulterverletzung gehabt, dann war schon in Behandlung gewesen, mit Kortisonspritzen bekommen, kurz vorher. Sie hat immer gesagt, ich hätte gar nie so können schlagen, weil ich habe meinen Arm nicht können bewegen. So, und sie hatte später auch nochmal eine Schulteroperation gehabt, wo sie schon inhaftiert war. Und das hat sie immer ins Feld geführt, wie sie auch viele andere Indizien ganz klar negiert und weggeredet hat. Das ist,
1: was sind da ihre Argumente, dass die Indizien eben wertlos seien, dass sie es nicht gewesen sind?
4: Also auf diese Sache hat sie keine Antwort, auf diese Sache, also zum Beispiel mit dem Handy, auf diese Sache hat sie aber eine Antwort, oder? Also dass sie morgen ist reingegangen und sich auf die Leiche geworfen hat, klar, das hat Spuren gegeben, oder? Mhm. Und jetzt, wenn man die feinen Blutspritzerli auf ihren Schuhen anschaut, das ist schon noch interessant dort, wie sie dort herkommen, oder? Sie sagt natürlich, ja, ich habe mit dem Mann kurz vorher noch Ferien gemacht, wir waren zusammen unterwegs, die können irgendwann drauf gekommen sein. Nasenblüten, Verletzungen und so weiter, hat sie gesehen. Mhm. Aber dann hat das Gericht schon das Gefühl gehabt, das sei recht unwahrscheinlich, oder? Und dort ist natürlich das Problem von diesen Indizien, wie bewertet man die, oder?
2: Mhm. Es ist ja schon so, Indizienprozesse nicht unumstritten, gell? Also einzelne Indizien kann man auch noch daran zweifeln, langt jetzt das, aber eben, wenn man das Mosaik nachher zusammensetzt, hat man eine ganze Kette von Indizien, wo dann das Gericht sagt, mal, das langt dann für einen Beweis. Was sagt denn Vivian Obenauf, warum nimmt sie das Kind zum Tatort?
4: Die Argumentation ist eigentlich klar, sie hat ja nicht gewusst, was sie dort erwartet. Das ist das, was sie sagt. Ich war es nicht gewesen. Ich habe einfach dort die Wäsche gewaschen. Ich habe nicht gewusst, dass dort drinnen mir wartet. Und okay, ich habe meinen Sohn mitgenommen, weil er zu mir gehört und weil wir dann zusammen unterwegs waren an diesem Morgen.
2: Aber jetzt hast du uns erzählt, schon wo man die Tür aufgemacht hat, hat man Blutspritzer gesehen. Also wahrscheinlich, jemand, der dort reingeht, merkt sofort, oh, da stimmt etwas nicht.
1: Das ist komisch, ja.
4: Also eine Frage, die ich mir immer gestellt habe, so eine Situation, eben, man tut die Tür auf, man sieht, etwas stimmt da nicht, es liegt jemand am Boden, es ist Blut rum. Wie reagiert man denn? Geht man rein, wie sie es gemacht hat und will den Mann vielleicht wecken, ist schockiert und so weiter, lässt das Kind draussen oder zieht man sich zurück, weil allenfalls ist ja noch jemand da drinnen.
2: Es könnte sein, dass die Täter
4: sogar noch dort sind, es könnte gefährlich sein. Nehme ich mein Kind nicht in Schutz. Und das hat dann das Gericht schon gesagt, das ist ein komisches Verhalten. Oder? Und deswegen eben, sie hat ihn wollen, sie hat den Tatort wollen verschmutzen, sagt das Gericht. Und sie sagt natürlich, ich habe nicht gewusst, dass mich dort erwartet, ich war schockiert gewesen, oder? Also dort steht natürlich jetzt wie eine Art, so ein bisschen, stehen die beiden Versionen gegeneinander. Und dann ist die Frage, was macht das Gericht damit? Und hat schlussendlich gesagt, es ist, sie wollen den Tatort verschmutzen, die Spuren kaputt machen. Oder?
1: Und wenn man der Version eben vom Gericht folgt und sagt, es ist sie hat hier den Tatort verschmutzen. Ist schon besonders kaltblütig, weil sie dann extra ein Kind mitgenommen. Weil es wie ein Teil von der Argumentation von ihr war, ja, ich hätte ja mein Kind nie mitgenommen, wenn ich wusste, dass er Typer ist. Also, das ist
4: genau
1: krass.
4: Und das hat das Gericht schlussendlich auch stark gewertet. Also sie hat in erster Instanz 16 Jahre und dann in zweiter Instanz 18 Jahre bekommen. Und dann hat das genau eine Rolle gespielt. Also dass sie das Kind einer solch traumatisierenden Situation aussetzt, ihm sogar noch Tatwaffen in die Finger drückt. Natürlich, das ist sein Baseballschläger, der dort gelagert war.
2: Mit
4: aber,
2: Blutspritzen drauf.
4: Da war Blut dran und annehmen. So weiter. Und das hat er nochmal ein Jahr eingebracht. Die Situation, das Kind dieser Situation auszusetzen.
2: Was war denn ihr Motiv?
4: Ja, das Motiv ist eine schwierige Sache. Man sieht das nicht so klar.
1: Sie sind noch zusammen eigentlich?
4: Sie sind nicht mehr zusammen gewesen. Also, sie sind in die Ferien gegangen, ein paar Wochen vorher, an Neuenburgersee. Dort hat es aber einen Streit gegeben. Sie ist dann mit dem Sohn auf dem Töff zurückgefahren, allein. Der Mann ist noch geblieben. Also dort hat es irgendwie eine Auseinandersetzung gegeben, wo die Beziehung auch ein bisschen wie eine Art zerrüttet hat. Sie haben sich nachher nicht mehr beieinander gemeldet während mehreren Wochen. Das war wirklich im Vorfeld von dieser Tat. Da könnte man jetzt sagen, ja, in dem Fall hat es einen Krach gegeben, da war etwas in der Luft, das ist ein Beziehungsdelikt, oder? Aber da ist nachher auch etwas dazugekommen, wo das Gericht noch ein bisschen mehr als Motiv angeschaut hat. Nämlich, dass sie anscheinend einen Kinderwunsch hatte. Das ist verbürgt, das hat der Arzt so gesagt. Ein unerfüllter Kinderwunsch. Also es ist ja das Kind, das sie hatte, ist aus erster Ehe gewesen und jetzt ist sie mit einem neuen Mann zusammen gewesen, der recht viel älter ist und das hat anscheinend nicht so geklappt. Sie waren beide in Behandlung gewesen. Er hat sich sogar operieren lassen. Und es könnte jetzt sein, und das sind natürlich schon mutmaßig, aber es könnte sein, dass der Mann den Kinderwunsch ein bisschen hat lassen. So. Und jetzt kommt nochmal das Handy ins Spiel. Auf dem Handy hatte es eine Mitteilung von seinem Bruder, vom Mann, mit einem Foto, mit dem Kind und so weiter. Und dort hat er zurückgeschrieben, ja, wie herzig das
2: Kind. Also der Bruder hat das Kind bekommen vom... Der
4: Bruder vom Opfer hat das Kind bekommen, oder hat ein Baby gehabt und hat ein Foto geschickt und das Opfer hat geantwortet darauf, ja, wie herzig. Und das Gericht hat dann angenommen, das hat er wie eine Art der Reste gegeben. Das hat sie wie zur Tat geführt, das hat sie wie explodieren dort, dass er jetzt das noch herzig findet und mit ihr den Weg nicht beschreitet. Und sie war schon in Kontakt mit der Klinik in Spanien und so weiter. Also da ist schon einiges rum gewesen. Das könnte die Sprengkraft haben. Aber das ist, wie gesagt, das ist eine Annahme.
2: Mhm. Du hast vorher schon das Gerichtsurteil angesprochen. Der Fall oben auf, der geht durch alle Instanzen. Und schlussendlich bestätigt nachher das Bundesgericht Obergericht, wo Viviane oben auf wegen Mord an ihrem Ehemann schuldig sieht und zu einer Freiheitsstrafe von 18 Jahren verurteilt, plus 14 Jahre Landesverweis. Das war im Jahr 2025, im Januar, wo das Bundesgericht das Urteil nochmal bestätigt hat. Was bedeutet jetzt das Urteil für Viviane oben auf?
4: Also das ist für sie natürlich ein Urteil, das ein Leben in der Schweiz verunmöglicht eigentlich. Also sie mal einerseits die 18 Jahre, die sie bekommen hat. Und der Landesverweis kann man zusammenrechnen mit 32 Jahren, wenn sie nicht vorzeitig entlassen wird. Sie war bei Inhaftierung 34 gewesen. Das heisst, sie ist weit über 60, wenn sie wieder könnte fussfrei auf Schweizer Boden setzen könnte. Landesverweis heisst in ihrem Fall, dass wenn sie aus dem Gefängnis entlassen wird, dass sie aus der Schweiz muss, aber nicht nur aus der Schweiz, sondern aus dem Schengen-Raum. Das heisst, sie wird wahrscheinlich zurück nach Brasilien müssen gehen. Und man hat auch schon angefangen, darüber nachzudenken bei den Vollzugsbehörden, wie sie dazu würde stehen, den Vollzug in Brasilien zu absolvieren. Das will sie natürlich überhaupt nicht.
2: Hat sie denn eine Familie in Brasilien?
4: Sie hat Familie dort, ja. Geschwister, die Eltern und so weiter. Und hat aber hier den Sohn. Und ich glaube, der Sohn spielt eine recht wichtige Rolle in dem Ganzen. Er ist, also für sie ist das so ein bisschen wirklich das Ein und Alles, könnte man sagen. Und sie wird natürlich mit dem hier Zeit verbringen. Jetzt im Knast gibt es Möglichkeiten, gibt's Hindu-Bank, in einem Frauengefängnis gibt es Möglichkeiten, dass man einen intensiveren Kontakt hat zu den Kindern. Das hat sie auch. Also sie hat Kontakt, er kommt sich besuchen. Das ist ein Verhältnis, das eine Weile lang schwierig war, bis gar kein Verhältnis, aber jetzt funktioniert das wieder einigermaßen, so wie das kann. Oder? Und sie ist so extrem wichtig. Und wenn sie natürlich die Aussicht hat, dass sie hier kein Leben mehr führen kann, oder, bleibt ihr eigentlich am Schluss nur der Kampf für die Freilassung irgendwann und alle rechtlichen Möglichkeiten auszuschöpfen. Mhm. Das ist ein bisschen eine Interpretation, die ich mache, die ich auch so erlebt habe. Es ist schon so, dass wenn wir auf das Kind zu sprechen kommen, dann ist sie sehr emotional geworden, wo man darüber geredet hat. Und das ist auch verständlich.
2: Es zeigt ja auch, finde ich, wie Angehörige fest mit betroffen sind von so einer Inhaftierung. Also, dass die Mutter im Gefängnis ist, dass die Mutter ihren Sohn nur im Gefängnis kann treffen, sind jetzt mehrere Schicksale betroffen.
4: Mhm. Ja, das ist so. Es betrifft die ganze Familie. Es betrifft aber natürlich auch... Und auch wenn wir hier darüber reden, das muss man vielleicht schon einmal sagen, es betrifft natürlich auch die Angehörigen vom Opfer.
2: Ja.
4: Dass, wenn man das wieder aufwärmt, wenn man wieder darüber redet, kann das auch dort also schwere Wunden wieder anfangen aufreißen. Das müssen wir uns schon bewusst sein, wenn wir das machen. Oder? Jetzt hier ist so ein spezieller Fall, ein prominenter Fall, wo man über viele Sachen kann reden kann. Und deswegen macht es so Sinn, wenn wir das nochmal machen. Aber es ist klar, es kann Wunden geben, ja.
2: Mhm. Du hast also Viviane oben auf jetzt mehrmals im Gefängnis besucht oder mehrmals Kontakt gehabt und sie sagt immer noch, sie sei eigentlich die Falsche, um hier die Strafe absitzen. Sie hat die Tat ja nicht begangen, sie sei unschuldig. Wenn jetzt jemand im Gefängnis sitzt, aber die Schuld gar nicht eingesteht, was hat jetzt das für Konsequenzen für den Strafvollzug bei ihr?
4: Also man kann sagen, in erster Linie eigentlich kenne ich. Im Vollzug ist es wie egal, wie die Leute zur Tat stehen. Ob sie geständig sind oder nicht, es ist ihr das gute Recht, das nach wie vor zu bestreiten. Oder? Und sie wird ihre Gründe haben dafür. Im Vollzug richtet man sich einfach nach dem Urteil. Mhm. Was steht im Urteil? Was müssen wir machen hier? Und jetzt tun wir die Massnahmen und so weiter ansetzen. Und gleichzeitig hat es natürlich jetzt hier in diesem Fall schon Folgen. Oder? Also ich meine, man muss ja zusammen reden, man muss ja zusammen arbeiten, man macht ja vielleicht irgendwie Gespräche und so, wo man will vorwärts kommen mit diesen Leuten, dass man schauen kann, wie sind die allenfalls noch gefährlich oder nicht. Und dort fällt es dich schon an zu happern. Also, wenn sich jemand die ganze Zeit wehrt, ist vieles halt unmöglich, oder? Das merken nachher, wie die Leute, die dort arbeiten, oder? Dass sie wie eine Art halt renitent ist und sich wehrt dagegen, irgendwie, was dort mit ihr passiert. Das merken die auf jeden Fall.
1: Das ist vorgesehen, wäre eigentlich, dass sie so wie an ihrem Delikt arbeiten, also dass es die Einsicht gibt und dass sie wie sich dort weiterentwickelt.
4: Das ist ja so, ja. Also, es gibt so die sogenannte Deliktbearbeitung, die man machen im Gefängnis. Das heisst, zeigen die Leute Reue, sie sind allenfalls noch gefährlich, sie sind einsichtig, was passiert bei denen? Weil man will ja nicht Leute rauslassen aus dem Gefängnis irgendwann mal, die vielleicht sogar noch gefährlich sind oder keine Einsicht haben, oder? Und jetzt bei jemandem, wo nicht gestanden hat, wo die Tat vor sich weist, ist sich alles nicht möglich. Das hat sie mir auch gesagt. Was soll ich reden mit denen, oder?
2: Ja.
4: Und das Ganze geht jetzt halt noch einen Schritt weiter. Man hat bei ihr auf eine Art und Weise, wo die Leute ein bisschen dubios und fragwürdig finden, hat man jetzt eine Therapie quasi verschrieben, verordnet. Man hat gesagt, wir schauen die als noch gefährlich an und deswegen tun wir dir die Therapie verschreiben, die Therapie, die beinhaltet Deliktbearbeitung und so weiter. Das müsst ihr jetzt machen, oder? Und dort hat sie jetzt schon wieder Einsprache gemacht und eine Beschwerde eingereicht gegen die Therapie, oder? Also das ist sogar justiziabel. Und es gibt nachher Leute, die ihr helfen, die sagen, ja, es ist schon komisch. Man sagt, sie müsste Therapie machen und man hat aber gar kein Gutachten gemacht. Es steht nicht im Urteil, dass sie müssen Therapie machen und so weiter. Sie hat sich nie können äußern dazu, rechtlich. Und das wird jetzt so ein bisschen kritisiert, auch in dieser Beschwerde, die sie macht. Also sie wehrt sich dort dagegen, dass sie so einsichtig sein, dass sie soll vielleicht sogar das Geständnis ablegen und so weiter.
2: Mhm.
4: Und ihr Verhalten im Gefängnis ist halt schon interessant, oder? Also man merkt schon, dass sie sich wie eine Art, ja vorhin gesagt, renitent, das ist vielleicht ein bisschen viel, oder? Aber dass sie sich ein Stückchen weiter, zumindest ihre Rechte will wahrnehmen und sich ein Stückchen auflehnt und manchmal auch ein bisschen darüber ausschießt. Also sie hat zum Beispiel eine Webseite gemacht. Ich kenne keine Gefangenen, die eine Webseite machen, um ihre Unschuld irgendwo in die Welt rauszubringen. Sie lässt auch bekannte Freunde reden. Es gibt Videos dazu. Sie hat selber auch schon aus dem Gefängnis so Videocalls aufzeichnen und die veröffentlichen, oder?
1: Hat sie, glaube ich, nicht dürfen, oder?
4: Das hat sie nicht wirklich dürfen. Ich bin jetzt nicht ganz sicher, ob es eine Sanktion hat gegeben. Man hat dann auf jeden Fall darüber diskutiert, ob man sie sanktionieren wegen dem. Es heisst, es knistert schon zwischen den Angestellten im Gefängnis und ihr.
2: Ja. Und die Therapie, die sie jetzt heute machen, hat sie gesagt, dass das nachher interpretiert wird, dass sie doch ein Geständnis ableitet?
4: Sie bezweifelt einfach die Sinnhaftigkeit von dem Ganzen. Sie hat mir gesagt, ich kann schon über den Moment reden, wo ich meinen Mann tot gefunden habe.
2: Mhm.
4: Aber was soll ich denn sonst noch reden?
2: Ja.
4: Also da sind wir wirklich heute nach 5 Jahren Haft an einem Punkt, wo es nicht vorwärts geht eigentlich. Wo sie eigentlich immer noch fest darauf fixiert ist, frei zu kommen.
2: Mhm.
4: Und die Ungerechtigkeit, die sie sagt, ihr widerfahren sei, irgendwo zurechtzurücken.
2: Jetzt ist es ja auch so, dass man eigentlich nach 2/3 von einer verbüßten Haftstrafe gibt die Möglichkeit für eine bedingte Entlassung. Das wäre bei ihr, glaube ich, im Jahr 2032. Sie ist dann Mitte 40.
4: Mhm.
2: Was glaubst du dazu? Gibt es überhaupt Chancen für eine bedingte Entlassung? Oder vielleicht für Hafterleichterungen?
4: Also wenn jemand nicht mithilft bei dieser Deliktbearbeitung im Gefängnis, dann, also man kann es ein bisschen so formulieren, dann steht sich die Person noch ein bisschen auf dem eigenen Schlauch, weil es gibt natürlich nachher keine Hafterleichterungen, oder? Es gibt keine Aussenwohngruppen, es gibt keine Freigänge, es gibt vor allem auch kein verfrühtes Entlassen eigentlich aus dem Gefängnis. Das findet alles nicht statt, wenn man dort nicht kooperiert. Das ist ja so, oder? Und dann gleichzeitig wird sich, ja, man schaut das laufend an, hilft jemand mit oder hilft jemand nicht mit, ist jemand gefährlich oder nicht gefährlich, für wieder auf Gesellschaft zu loslassen. Das wollen wir im Schweizer System so, auch seit der Verwahrungsinitiative, dass man das immer wieder macht und anschaut. Und ja, wie ich jetzt gesagt habe, wir wissen nicht, wie gefährlich du bist, wahrscheinlich bist du noch gefährlich. Deswegen die Therapie, die sie jetzt nicht mithilft und durch das natürlich eben auch keine Möglichkeiten hat auf Hafterleichterungen. Ja. Es gibt dann auch den Fall, dass wenn es um die 2/3 geht vor der Strafe, Also das wäre, dann wird ja überprüft, können wir jemanden rauslassen oder nicht.
2: Mhm.
4: Jetzt so gehört von Fachleuten, dann fallen die Geständnisse plötzlich wie vom Himmel.
1: Gibt es einen Benefit?
4: Könnte man wieder nach der Warte haben, dann komme ich dann raus. Oder?
2: Aber spätestens dann müsste man auch zum Schluss kommen, nein, es ist nicht mehr gefährlich, es wäre jetzt gerechtfertigt sein, zum rauslassen.
4: Genau. Und die Frage ist für mich schon, wie gefährlich das so eine Frau ist. Ich meine, wenn man davon ausgeht, dass es ein Beziehungsdelikt war, dann ist das eine ganz spezielle Situation, wo jemand reingeraten ist und so eine schreckliche Tat begangen hat. Aber das heisst ja nicht, dass jemand per se gefährlich ist. Oder? Das ist bei einem Sexualstraftäter eine ganz andere Ausgangslage, oder? Wo man vielleicht wirklich es nicht genau weiss oder Anhaltspunkte hat, dass jemand gefährlich könnte sein, aus dem Nichts raus plötzlich. Und dort gibt es dann auch, dass man halt die Leute nicht rauslässt. Oder? Jetzt bei ihr wird sie wahrscheinlich bessere Möglichkeiten haben, bessere Chancen haben, vielleicht mal rauszukommen. Aber sie muss für das kooperieren.
1: Wie schaut sie führen?
4: Also das, was ich gemerkt habe, sie ist sehr stark gläubig.
1: Mhm.
4: Das ist sie immer gewesen, sie ist auch so aufgewachsen, aber ich glaube, jetzt im Vollzug ist der Glaube noch viel stärker geworden. Es ist, in vielen Sätzen kommt Jesus, kommt Gott vor. Das ist für sie sehr wichtig. Sie verfasst auch so religiöse Schriften zum Teil, ist in Bibelstunden gegangen, die angeboten worden sind dort in Hindubank im Gefängnis. Also es ist sicher ein Teil. Der andere Teil ist der juristisch. Also sie will den Revisionsprozess. Das heisst, sie ist zwar rechtskräftig verurteilt bis vor Bundesgericht, aber wenn etwas Neues auf den Tisch kommt, wenn ein neuer Zeuge, eine Zeugin oder ein Gutachten auf den Tisch kommt, dann könnten ihre Anwälte probieren, nochmal Prozesse anzustrengen. Und das will sie unbedingt. Die Revision müsse kommen, hat sie gesagt. Gleichzeitig ist es aber so, dass wenn ich mit den Anwälten telefoniere, dass sie eigentlich nichts in Hang haben im Moment, wo in die Richtung könnte gehen. Und das braucht viel. Man muss schon sagen, es braucht in der Schweiz viel, dass nochmal ein Bundesgericht, nach einem Bundesgerichtsurteil nochmal ein Prozess stattfindet. Die Schweiz ist nicht so revisionsfreudig eigentlich. Man will das dann mal drauf tun und fertig, oder?
2: Und es braucht auch viel Geld, oder?
4: Es braucht viel Geld, ja. Also wenn man zum Beispiel ein Gutachten machen will, zu etwas Medizinischem oder zu irgendeiner Spur, eine Blutanhaftung oder so, das braucht Geld. Und bis jetzt hat sie bei oben auf Leute gehabt, die solche Sachen gezahlt haben. Sie hat zwei Anwälte, die arbeiten für sie. Und das hat funktioniert bis jetzt. Ich weiß nicht, wie das weitergeht. Es ist schon jemand gestorben aus dem Umfeld, der gezahlt hat.
1: Das sag mal kurz zum Schluss, was sind das für Leute? Wer tut sie da supporten?
4: Es sind zum einen Freunde aus ihrem früheren Leben. Es sind zum anderen aber auch Leute, die auftaucht sind, die an ihre Unschuld glauben. Ich habe mehrere Leute am Telefon gehabt, die nach wie vor stark an ihre Unschuld glauben und ihnen helfen dort. Einmal hat mir gesagt, das sei sein letzter Kampf. Der will das durchziehen und der hat sie finanziell unterstützt dort.
2: Ein Kampf gegen ein Gericht, das sie als Mörderin verurteilt hat.
4: Also muss man es sagen, ja.
1: Das war True Crime Schweiz, heute mit dem Fall Vivian Obenauf. Der Fall mitgebracht hat Urs Gilgo von der Rundschau. Merci vielmals, bist du da gewesen.
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0: Das ist Achille Lauro. Bei SRF 3 Amore. 8 Minuten ist es 9.
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0: Sweet One Republic und Need Your Love wird es jetzt 9 Uhr, hier mit den News, hier bei SRF 3.
1: Die Nachrichten von SRF um 21 Uhr mit Konrad Muschk. Im Konflikt mit den USA will der Iran momentan keine direkten Verhandlungen. Das sagte der iranische Außenminister Abbas Araghchi gegenüber einer iranischen Nachrichtenagentur. Die USA würden gegen das Übergangsabkommen aus dem Juni verstoßen und solange sie das täten, gäbe es keine direkten Verhandlungen. Für eine Öffnung der Straße von Hormus müssten die USA weitere Bedingungen erfüllen und etwa ihre Truppen aus der Region abziehen. Zum neuen Selbstbewusstsein in Teheran sagt SRF-Nahostkorrespondent Jonas Bischoff in der Tagesschau.
2: Iran markiert damit Stärke und setzt gleichzeitig Trump weiter unter Druck, etwa wenn es um den Abzug von US-Truppen aus der Region geht oder um Kompensation.

0: Kompensationszahlungen. Dies natürlich auch im Wissen darum, dass in den USA die Halbzeitwahlen, die Midterms anstehen und der Krieg und seine Auswirkungen bei Trumps Wählerbasis schlecht ankommen, etwa beim Benzinpreis. Beim Konflikt zwischen Iran und den USA wird immer deutlicher, Teheran spielt auf Zeit, ist überzeugt, dass es den längeren Atem hat als Donald Trump und pokert entsprechend hoch.
1: Sagt SRF-Nahost-Korrespondent Jonas Bischoff. 18 Monate haben Syrien und Russland verhandelt und nun ist klar, wie die beiden russischen Militärstützpunkte in Syrien in Zukunft genutzt werden sollen. Sie sollen zu gemeinsamen Ausbildungszentren umfunktioniert werden, teilte das syrische Außenministerium mit. Darauf hätten sich beide Seiten in einer Absichtserklärung geeinigt. Es geht dabei um den Militärflugplatz Khmeimim in Latakia und um die Marinebasis in der Hafenstadt Tartus. Diese war lange der einzige russische Militärstützpunkt am Mittelmeer. In Lülloch im Kanton Neuenburg haben Einbrecher am frühen Morgen mehrere historische Pendeluhren aus einem Museum gestohlen. Laut der Polizei hat der Einbruch keine 5 Minuten gedauert. Die 4 mutmaßlichen Täter seien darauf mit einem schnellen Auto über die nahe Grenze nach Frankreich geflohen. Der Wert der gestohlenen Pendeluhren werde noch ermittelt. Zum Sport, zuerst Radsport. Die Niederländerin Demi Vollering gewinnt die letzte Etappe der Tour de France der Frauen und ist damit auch Gesamtsiegerin der Tour. Die Schweizerin Marlen Reusser stürzte 60 Kilometer vor dem Ziel, verlor viel Zeit und beendete die Tour auf dem 14. Schlussrang. Und in der Schweizer Fußballmeisterschaft hat Basel gegen Meister Thun mit 4:2 gewonnen. Sitten besiegte Vaduz 3:2. St. Gallen und Luzern trennten sich 2:2 unentschieden. Zuvor hatte Lugano gegen den FC Zürich mit 5:0 gewonnen. Die Tessiner sind damit neu Tabellenführer. Und auch das Wetter. Morgen ist es teils sonnig, teils bewölkt. Vor allem am Nachmittag gibt es lokal Regengüsse und Gewitter. Die Höchstwerte liegen um 33 Grad. Das waren Nachrichten von Radio SRF. Verantwortlich Jan Gröbler.
2: Am Mikrofon Andreas Forster und es tönt schon ein bisschen gruselig, wenn man es das erste Mal davon hört. Ist mir zumindest mal so gegangen. Ein Teddybär, der redet, das geht ja noch, aber einer, so ein KI-Teddy, der auf alles eine Antwort hat, ist schon ein bisschen gruselig.
3: I'm Chuckles and this is Gigglebot, the clown said. His voice echoing as if coming from different directions.
2: Ja, Po heisst der, gibt es bis jetzt nur auf Englisch. KI sitzt aber möglicherweise schon bald in vielen Kinderzimmern und weiss womöglich bald mehr über eure Kinder als ihr selber. Wichtig, um das Ganze einordnen, machen wir gleich das nächste.

0: Sonntagabend bei SRF 3 und Sie hören ein bisschen wie zu der Grundausstattung von einem Kinderzimmer. Teddybären, die gehören eigentlich dazu, egal ob sie klein oder gross sind, ob sie ein flauschiges Fell haben oder nicht. Und ja, mittlerweile gibt es die Dinger auch in einer KI-Version.
1: Did you know that in 1973 the Bay Area Rapid Transit, BART, began operations in San Francisco?
0: Po heisst das KI-Stofftier mit den grossen Glubschaugen, wo der Kind Fragen beantwortet und Geschichten erzählt. Zum Kinder beschäftigen, vielleicht gar nicht so blöd, oder? Lieber ein Teddy als einfach ein Tablet. Was ist jetzt da besser? Genau das wollte ich diese Woche von der Tanja Eder aus unserer Digitalredaktion wissen.
2: Ganz einfach lässt sich es nicht beantworten, außer in einem Bereich. Dort sind es klar schlechter, und zwar beim Datenschutz. Also da fließen so viele private Daten von kleinen Kindern an irgendwelche Firmen, Vorlieben, Ängste, Geheimnisse, was man halt einem Teddy so anvertraut. Und die Firmen, die die Daten haben, das ist ja noch das eine, aber die haben häufig auch eine schlechte Sicherheit, und dann kann ich weiss nicht wer auf das zugreifen und die Infos dann verwenden, um das Kind zu manipulieren.
0: Also datenschutzmässig ein kleiner Albtraum, aber so aus pädagogischer Sicht, ChatGPT für kleine Kinder, denke ich mir auch noch schwierig, oder?
2: Ja gut, Langzeitstudien fehlen halt ja da noch dazu, logischerweise. Aber Experten vermuten zumindest einen positiven Punkt. Und zwar, dass so Spielzeuge können Sprachentwicklung fördern, weil die Kinder eben nicht nur zuhören, sondern auch selber zum Reden motiviert werden.
0: Also, ich sehe da, oder? Ein paar positive Punkte. Gibt es auch negative Punkte?
2: Ja, da gibt es kleine Listen. Interaktion zuerst mal, die ist natürlich völlig künstlich. Also nicht wie mit einem Mensch, wo man sich ja in einem Gespräch gestikuliert, man fällt sich ins Wort, es ist sehr dynamisch. Mit dem Roboter ist es nicht so, und da könnte das Kind einen falschen sozialen Umgang lernen. Außerdem sagt die KI ja immer zu allem «Ja» und «So toll». Und da gibt es dann Bedenken, dass der Kind den Umgang mit den Gespähnchen, die auch mal kontragent, verleiden könnte. Und dann müssen wir natürlich auch noch über den Inhalt reden, von dem, was die sprechenden Teddybären da erzählen. Das sind ja eben Chatbots, wo man nie weiss, was rauskommt. In einem Test hat der Teddy eine Geschichte erzählt, wo jemand mit einem Baseballschläger Zombies den Kopf abschlägt. In einem anderen hat er erklärt, wo man Zundhölzchen findet und wie man sie benutzt, und hat auch ausführlich zu sexuellen Praktiken Auskunft gegeben.
0: Hoppla, George, hoppla, George. Also, es gibt einen positiven Punkt, das mit der Sprachentwicklung, oder? Aber dann gibt es auch ganz viele negative. Also dein Fazit ist, lasst die Verpackung besser bleiben lassen.
2: Ja, ich denke, man kann darauf verzichten. Eben entwicklungspsychologisch ist es nicht mega der Hit. Vermutlich verleitet es den Kind dann auch recht schnell. Und eben Datenschutz- und privatsphäremässig ist es eigentlich ein No-Go, so viele Infos vom Kind rauszugeben. Also ich würde sagen, kann man sich sparen und stattdessen vielleicht in Knet oder Lego investieren.
0: Also wir halten fest, sprechende Teddybären, quasi Chat-GPT im künstlichen Teddybären-Schafspelz, doch nicht unbedingt das Beste für die Kleinsten, nur schon wegen dem Datenschutz. Heikel.

Wir haben sie wahrscheinlich alle gehabt. Die Helden von unserer Kindheit und Jugend. Bei mir sind sicher die Schweizer Fußballer von den Nazi in den 90er Jahren. Schabüsen, Knupp, Bregi, Sutter, Sforza, Ciri Sforza. Oder was für ein riesen Kicker war das? Das können einige sicher gut nachvollziehen. Andere sind zur gleichen Zeit ein bisschen anderweitig beschäftigt. Alarm vor und in der Konzerthalle. Take That, das sind quasi Sforza, Sutter, Schabüsen, Knupp und Bregi in Boyband-Format gewesen. Die grossen Helden von ganz vielen Teenagern zu dieser Zeit. Und eins muss man ihnen lassen, ihre Haltbarkeit ist deutlich länger. Profis bleiben, über all die Jahre könnt ihr einen Beruf weiterhin machen, auch mit grauen Haaren und mit Schmerzen im einen oder anderen Gelenk wahrscheinlich. Da haben die Fußballer schon längst müssen aufgeben. Take That aktuell noch das dritte unterwegs, die 50er, alle gesehen, aber es funktioniert noch. Neuer Song ist draussen, Sweet July. Gerade noch passend zu ihren grossen Shows, die es diesen Sommer gegeben haben. Zum Beispiel drei grosse Konzerte gespielt in London, im ehemaligen Olympiastadion. Bombenvoll ausverkauft gewesen. Und ich könnte mir vorstellen, da ist auch ein bisschen geschunkelt worden. Oder Gumpen, nur noch säuferlich, ganz säuferlich. Take That, machen es immer noch auf der grossen Bühne. Eben, ein bisschen säuferlich. Jetzt mit ihrem neuen Song für den Sonntagabend. Sweet July.

Das ist SRF 3 am Sonntagabend. Ich wünsche euch jetzt einen guten Rest und dann vor allem einen guten Start in die neue Woche. Mein Name ist Andreas Forster.

0: Die Nachrichten von SRF um 22 Uhr mit Konrad Muschk und diesen Schwerpunkten. Absage aus Israel. Regierungschef Netanyahu lehnt den US-Plan für Frieden im Gazastreifen ab. Und Machtpoker um die Straße von Hormus. Teheran will vorerst nicht mit den USA verhandeln und stellt seinerseits Forderungen. Das Wetter wird morgen teils sonnig, teils bewölkt, lokal mit einigen Regengüssen bei 33 Grad. Israels Premierminister Benjamin Netanyahu hat den Gaza-Friedensplan von US-Präsident Donald Trump offiziell abgelehnt. Die israelische Armee werde nicht aus dem Gazastreifen abgezogen, solange die Hamas nicht vollständig und wirklich entwaffnet sei, sagte Netanyahu. Donald Trump hatte letzte Woche einen Durchbruch beim Friedensprozess im Gazastreifen angekündigt. Die Hamas habe einer Entwaffnung zugestimmt. Im Oktober finden in Israel Wahlen statt. Das könnte durchaus eine Rolle spielen, sagte Nahost-Korrespondent Jonas Bischoff in der SRF-Tagesschau.
1: Er versucht, für Netanyahu typisch, quasi die Quadratur des Kreises gegen innen Stärke zu demonstrieren und gleichzeitig den US-Präsidenten möglichst wenig zu verprellen. Inhaltlich ändert Netanyahus Aussage wenig. Von Anfang an gab es bei der Frage, wie weiter in Gaza Unstimmigkeiten

0: Streitigkeiten, ob nun zuerst die Hamas ihre Waffen abgeben muss oder die israelische Armee zuerst ihre Truppen abziehen muss. Diese Unstimmigkeit nutzt Netanjahu nun im Wahlkampf, um sich als starken Mann darzustellen. Eine Lösung für Gaza lässt damit weiter auf sich warten.
1: Im Konflikt mit den USA will der Iran momentan keine direkten Verhandlungen. Das sagte der iranische Außenminister Abbas Araghchi gegenüber einer iranischen Nachrichtenagentur. Die USA würden gegen das Übergangsabkommen aus dem Juni verstoßen. Und solange sie das täten, gäbe es keine direkten Verhandlungen. Für eine Öffnung der Straße von Hormuz müssten die USA weitere Bedingungen erfüllen und etwa ihre Truppen aus der Region abziehen. Zum neuen Selbstbewusstsein in Teheran sagt Korrespondent Jonas Bischoff:
0: Iran markiert damit Stärke und setzt gleichzeitig Trump weiter unter Druck, etwa wenn es um den Abzug von US-Truppen aus der Region geht oder um Kompensationszahlungen. Dies natürlich auch im Wissen darum, dass in den USA die Halbzeitwahlen, die Midterms anstehen und der Krieg und seine Auswirkungen bei Trumps Wählerbasis schlecht ankommen, etwa beim Benzinpreis. Beim Konflikt zwischen Iran und den USA wird immer deutlicher, Teheran spielt auf Zeit, ist überzeugt, dass es den längeren Atem hat als Donald Trump und pokert entsprechend hoch,
1: sagt SRF-Nahost-Korrespondent Jonas Bischoff. Nach dem Fund einer mit Sprengstoff beladenen Drohne am Flughafen Leipzig-Halle hat der deutsche Innenminister angekündigt, die Forschung zur Drohnensicherheit auszubauen. Alexander Dobrindt sagte der Bild am Sonntag, man plane den Bau eines neuen Technologiezentrums und wolle künftig 300 hochspezialisierte Einsatzkräfte zur Drohnenbekämpfung bereitstellen. Bei der Drohne, die in Leipzig gefunden wurde, sehen Sicherheitsexperten Hinweise auf eine russische Urheberschaft. Die deutsche Regierung hat sich bisher aber nicht zur Schuldfrage geäußert. In Lölochli im Kanton Neuenburg haben Einbrecher am frühen Morgen mehrere historische Pendeluhren aus einem Museum gestohlen. Laut der Polizei hat der Einbruch keine 5 Minuten gedauert. Die 4 mutmaßlichen Täter seien darauf mit einem schnellen Auto über die nahe Grenze nach Frankreich geflohen. Der Wert der gestohlenen Pendeluhren werde noch ermittelt. Zum Sport, zuerst Radsport. Die Niederländerin Demi Vollering gewinnt die letzte Etappe der Tour de France der Frauen und ist damit auch Gesamtsiegerin. Die Schweizerin Marlen Reusser stürzte 60 Kilometer vor dem Ziel, verlor viel Zeit und beendete die Tour auf dem 14. Schlussrang. In der Schweizer Fußballmeisterschaft hat Basel gegen Meister Thun mit 4:2 gewonnen, Sitten besiegte Vaduz 3:2 und St. Gallen und Luzern trennen sich 2:2 unentschieden. Zuvor hatte Lugano gegen den FC Zürich mit 5:0 gewonnen. Die Tessiner sind damit neu Tabellenführer. Nun zu weiteren Meldungen des Tages in der Übersicht. Die Bundespolizei hat zwischen 1930 und 1989 auch Dutzende Bundesrätinnen und Bundesräte überwacht, wie die Sonntagszeitung berichtet. Sie wurden oft über Jahrzehnte fischiert, seit ihren politischen Anfängen. Überwacht wurden etwa Christoph Blocher, Moritz Leuenberger und Elisabeth Kopp. Der sogenannte Fischenskandal war 1989 aufgeflogen. Die Bundespolizei hatte hunderttausende Menschen überwacht und geheime Dossiers über sie angelegt. Der Pferdesportanlass Marché Concours im jurassischen Seigne-Légier war dieses Wochenende erstmals der Kanton Bern Ehrengast. Bei den bisherigen 120 Ausgaben war der Kanton Bern nicht offiziell eingeladen gewesen, wegen des Jura-Konflikts. Mit dem Kantonswechsel von Moutier zum Jura Anfang dieses Jahres gilt der Streit nun offiziell als beigelegt. Nach der Street Parade in Zürich ziehen Polizei und Rettungskräfte eine positive Schlussbilanz. Der Anlass sei größtenteils friedlich verlaufen. Sanität und Rettungsdienste behandelten gut 900 Personen, meist wegen Hitze oder übermäßigen Alkoholkonsums. Laut den Organisatoren waren rund 900.000 Menschen an der diesjährigen Street Parade. Und noch der Blick aufs Wetter. Morgen ist es teils sonnig, teils bewölkt. Vor allem am Nachmittag kommen lokal Platzregen und Gewitter auf. Es wird um 33 Grad. Das waren Nachrichten von Radio SRF. Verantwortlich Jan Gröbler.

0: Die Nachrichten von SRF um 23 Uhr mit Livia Schmid. Im Konflikt mit den USA will der Iran momentan keine direkten Verhandlungen. Das sagte der iranische Außenminister Abbas Araghchi gegenüber einer iranischen Nachrichtenagentur. Die USA würden gegen das Übergangsabkommen aus dem Juni verstoßen und solange sie das täten, gäbe es keine direkten Verhandlungen. Für eine Öffnung der Straße von Hormuz müssten die USA weitere Bedingungen erfüllen und etwa ihre Truppen aus der Region abziehen. Zum neuen Selbstbewusstsein in Teheran sagt SRF-Nahost-Korrespondent Jonas Bischoff in der Tagesschau.
1: Iran markiert damit Stärke und setzt gleichzeitig Trump weiter unter Druck, etwa wenn es um den Abzug von US-Truppen aus der Region geht oder um Kompensationszahlungen. Dies natürlich auch im Wissen darum, dass in den USA die Halbzeitwahlen, die Midterms anstehen und der Krieg und seine Auswirkungen bei Trumps Wählerbasis schlecht ankommen, etwa beim Benzinpreis. Beim Konflikt zwischen Iran und den USA wird immer deutlicher, Teheran spielt auf Zeit, ist überzeugt, dass es den längeren Atem hat als Donald Trump und pokert entsprechend. Hoch.
0: Sagt SRF-Nahost-Korrespondent Jonas Bischoff. Der wohl meistgesuchte Verbrecher Irlands ist von Dubai an sein Heimatland ausgeliefert worden. Daniel Kinahan ist am Abend mit einem Regierungsflugzeug in Dublin eingetroffen und direkt in ein Hochsicherheitsgefängnis gebracht worden. Sein Clan soll während Jahrzehnten rund um die Welt mit Drogen und Waffen gehandelt haben und dabei mehr als 1 Milliarde Euro umgesetzt haben. Die Justiz wirft dem Clan zudem mehr als 12 Morde vor. Kinahans Anwalt sagte der BBC, sein Mandant sei nicht vorbestraft und die Behauptung, er sei der Chef eines Verbrecherclans, entbehrten jeder Grundlage.

Sport, zuerst Radsport. Die Niederländerin Demi Vollering gewinnt die letzte Etappe der Tour de France der Frauen und ist damit auch Gesamtsiegerin der Tour. Die Schweizerin Marlene Reusser stürzte 60 Kilometer vor dem Ziel, verlor viel Zeit und beendete die Tour auf dem 14. Schlussrang. Und in der Schweizer Fußballmeisterschaft hat Basel gegen Meister Thun mit 4:2 gewonnen. Sion besiegte Vaduz 3:2. St. Gallen und Luzern trennten sich 2:2 unentschieden. Zuvor hatte Lugano gegen den FC Zürich mit 5:0 gewonnen. Die Tessiner sind neu Tabellenführer. Bleibt der Blick aufs Wetter. Morgen ist es teils sonnig, teils bewölkt. Vor allem am Nachmittag gibt es lokale Regengüsse und Gewitter. Die Höchstwerte liegen bei rund 33 Grad. Das waren Nachrichten von Radio SRF. Verantwortlich Livia Schmidt.

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0: Die Nachrichten von SRF um Mitternacht mit Livia Schmid. US-Plan für Frieden im Gazastreifen. Israels Regierungspräsident Netanyahu erteilt dem Plan eine Absage. Der Iran dämpft die Hoffnungen auf eine schnelle Wiedereröffnung der Straße von Hormuz. Auch direkte Verhandlungen mit den USA schließt das Land momentan aus. Und das Wetter heute Montag, teils sonnig, teils bewölkt. Vor allem am Nachmittag gibt's lokale Regengüsse und Gewitter. Israels Premierminister Benjamin Netanyahu hat den Gaza-Friedensplan von US-Präsident Donald Trump offiziell abgelehnt. Die israelische Armee werde nicht aus dem Gazastreifen abgezogen, solange die Hamas nicht vollständig und wirklich entwaffnet sei, sagte Netanyahu. Donald Trump hatte letzte Woche einen Durchbruch beim Friedensprozess im Gazastreifen angekündigt. Die Hamas habe einer Entwaffnung zugestimmt. Im Oktober finden in Israel Wahlen statt. Das könnte durchaus eine Rolle spielen, sagt der Nahost-Korrespondent Jonas Bischoff in der SRF-Tagesschau.
1: Er versucht, für Netanyahu typisch, quasi die Quadratur des Kreises gegen innen Stärke zu demonstrieren und gleichzeitig den US-Präsidenten möglichst wenig zu verprellen. Inhaltlich ändert Netanyahus Aussage wenig. Von Anfang an gab es bei der Frage, wie weiter in Gaza Unstimmigkeiten, ob nun zuerst die Hamas ihre Waffen abgeben muss oder die israelische Armee zuerst ihre Truppen abziehen muss. Diese Unstimmigkeit nutzt Netanyahu nun im Wahlkampf, um sich als starken Mann darzustellen. Eine Lösung für Gaza lässt damit weiter auf sich warten.
0: Im Konflikt mit den USA will der Iran momentan keine direkten Verhandlungen. Das sagte der iranische Außenminister Abbas Araghchi gegenüber einer iranischen Nachrichtenagentur. Die USA würden gegen das Übergangsabkommen aus dem Juni verstoßen und solange sie das täten, gäbe es keine direkten Verhandlungen. Für eine Öffnung der Straße von Hormuz müssten die USA weitere Bedingungen erfüllen und etwa ihre Truppen aus der Region abziehen. Zum neuen Selbstbewusstsein in Teheran sagt Korrespondent Jonas Bischoff.
1: Iran markiert damit Stärke und setzt gleichzeitig Trump weiter unter Druck, etwa wenn es um den Abzug von US-Truppen aus der Region geht oder um Kompensationszahlungen. Dies natürlich auch im Wissen darum, dass in den USA die

0: Seit Wahlen die Midterms anstehen und der Krieg und seine Auswirkungen bei Trumps Wählerbasis schlecht ankommen, etwa beim Benzinpreis. Beim Konflikt zwischen Iran und den USA wird immer deutlicher, Teheran spielt auf Zeit, ist überzeugt, dass es den längeren Atem hat als Donald Trump und pokert entsprechend hoch.
1: Sagt SRF-Nahost-Korrespondent Jonas Bischoff. Nach dem Fund einer mit Sprengstoff beladenen Drohne am Flughafen Leipzig-Halle hat der deutsche Innenminister angekündigt, die Forschung zur Drohnensicherheit auszubauen. Alexander Dobrindt sagte der Bild am Sonntag, man plane den Bau eines neuen Technologiezentrums und wolle künftig 300 hochspezialisierte Einsatzkräfte zur Drohnenbekämpfung bereitstellen. Bei der Drohne, die in Leipzig gefunden wurde, sehen Sicherheitsexperten Hinweise auf eine russische Urheberschaft. Die deutsche Regierung hat sich bisher aber nicht zur Schuldfrage geäußert. Der wohl meistgesuchte Verbrecher Irlands ist von Dubai an sein Heimatland ausgeliefert worden. Daniel Kinahan ist am Abend mit einem Regierungsflugzeug in Dublin eingetroffen und direkt in ein Hochsicherheitsgefängnis gebracht worden. Sein Clan soll während Jahrzehnten rund um die Welt mit Drogen und Waffen gehandelt haben und dabei mehr als 1 Milliarde Euro umgesetzt haben. Die Justiz wirft dem Clan zudem mehr als ein Dutzend Morde vor. Kinahans Anwalt sagte der BBC, sein Mandant sei nicht vorbestraft und die Behauptung, er sei der Chef eines Verbrecherclans, entbehrten jeder Grundlage. In Le Locle im Kanton Neuenburg haben Einbrecher am frühen Morgen gestern mehrere historische Pendeluhren aus einem Museum gestohlen. Laut der Polizei hat der Einbruch keine 5 Minuten gedauert. Die 4 mutmaßlichen Täter seien darauf mit einem schnellen Auto über die nahe Grenze nach Frankreich geflohen. Der Wert der gestohlenen Pendeluhren werde noch ermittelt. Zum Sport. Zuerst Radsport. Die Niederländerin Demi Vollering hat die letzte Etappe der Tour de France der Frauen gewonnen und ist damit auch Gesamtsiegerin der Tour. Die Schweizerin Marlen Reusser stürzte 60 Kilometer vor dem Ziel, verlor viel Zeit und beendete die Tour auf dem 14. Schlussrang. In der Schweizer Fußballmeisterschaft hat Basel gegen Meister Thun mit 4:2 gewonnen. Sitten besiegte Vaduz 3:2. St. Gallen und Luzern trennten sich 2:2 unentschieden. Zuvor hatte Lugano gegen den FC Zürich mit 5:0 gewonnen. Die Tessiner sind neu Tabellenführer. Bleibt der Blick aufs Wetter. Heute ist es teils sonnig, teils bewölkt. Vor allem am Nachmittag kommen lokale Platzregen und Gewitter auf. Es wird heiß mit rund 33 Grad. Das waren Nachrichten von Radio SRF. Am Mikrofon und verantwortlich heute Nacht Livia Schmid. SRF Verkehrsinfo von 0.05 Uhr auf der A1 St. Gallen Richtung Bern zwischen Zürich-Seebach und dem Gubristunnel Stau wegen Bauarbeiten. Die Fahrbahn ist auf einem Fahrstreifen verengt. Auf der A1 Yverdon Richtung Murten zwischen Estavayer-le-Lac und Bayern Verkehrsbehinderung nach einem Unfall. Der Überholstreifen ist gesperrt. Und auf der A9 Vevey Richtung Lausanne zwischen dem Belmont-Tunnel und Lausanne-Venn Verkehrsbehinderung wegen eines Pannenfahrzeugs.

SRF Verkehrsinfo von 0.25 Uhr auf der A1 Lausanne Richtung Yverdon zwischen Cossonay und La Sarre. Gefahr wegen Gegenständen auf der Fahrbahn.

0: Die Nachrichten von SRF um 1 Uhr mit Livia Schmidt. Die jemenitische Houthi-Miliz hat erneut Ziele in der Hafenstadt Mokka angegriffen. Mokka liegt an der Westküste Jemens und an der wichtigen Meerenge Bab al-Mandab. Das teilte die jemenitische Armee mit. Demnach schoss die Houthi-Miliz ballistische Raketen und Drohnen auf die Stadt. Die Luftabwehr habe einige Drohnen abgefangen. Bereits gestern griffen die Houthis eine Hafenanlage in Mokka an. 7 Menschen waren dabei getötet worden. Laut einem Sprecher der Houthi-Miliz richtete sich der Angriff gegen saudische Truppen und Waffenlager. Die Houthi-Miliz wird vom Iran unterstützt. Seit Jahren bekämpfen sie die jemenitische Regierung sowie deren Unterstützer Saudi-Arabien. Der wohl meistgesuchte Verbrecher Irlands ist von Dubai an sein Heimatland ausgeliefert worden. Daniel Kinahan ist am Abend mit einem Regierungsflugzeug in Dublin eingetroffen und direkt in ein Hochsicherheitsgefängnis gebracht worden. Sein Clan soll während Jahrzehnten rund um die Welt mit Drogen und Waffen gehandelt haben und dabei mehr als 1 Milliarde Euro umgesetzt haben. Die Justiz wirft dem Clan zudem mehr als 12 Morde vor. Kinahans Anwalt sagte der BBC, sein Mandant sei nicht vorbestraft und die Behauptung, er sei der Chef eines Verbrecherclans, entbehrten jeder Grundlage. Im Südwesten Spaniens sind wegen eines Waldbrandes knapp 500 Menschen in Sicherheit gebracht worden. Das teilt die Regionalregierung von Andalusien mit. Das Feuer brach am Donnerstag in der Provinz Huelva aus. Bisher habe das Feuer eine Fläche von 80 Quadratkilometern erfasst. In dem Gebiet, rund 60 Kilometer westlich von Sevilla, kämpfen rund 500 Einsatzkräfte im hügeligen Waldgebiet gegen die Flammen. Dann noch zum Radsport. Die Niederländerin Demi Vollering hat die letzte Etappe der Tour de France der Frauen gewonnen und ist damit auch Gesamtsiegerin der Tour. Die Schweizerin Marlene Reusser stürzte 60 Kilometer vor dem Ziel, verlor viel Zeit und beendete die Tour auf dem 14. Schlussrang. Das Wetter heute Montag. Heute wird es teils sonnig, teils bewölkt. Vor allem am Nachmittag gibt es lokale Regengüsse und Gewitter. Das Ganze bei rund 33 Grad. Das waren Nachrichten von Radio SRF. Verantwortlich Livia Schmidt.
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Die Nachrichten von SRF um 2 Uhr mit Livia Schmid. Wegen der anhaltenden Hitze könnte der Rhein in Deutschland schon bald nicht mehr durchgängig befahren werden. Davor warnt der Deutsche Verband der Binnenschifffahrt. Gegenüber der Rheinischen Post sagte dessen Geschäftsführer Jens Schwanen, wenn der Wasserstand des Rheins weiter sinke, könnten etwa bald keine Güter mehr über den Fluss durchgängig transportiert werden. Schwanen spricht in einem solchen Fall von einer Zweiteilung des Schiffsverkehrs in Deutschland. Mehrere deutsche Bundesländer haben wegen des niedrigen Pegels des Rheins das Fahrverbot für Lastwagen an Sonn- und Feiertagen vorübergehend aufgehoben. Im Südwesten Spaniens sind wegen eines Waldbrandes knapp 500 Menschen in Sicherheit gebracht worden. Das teilt die Regionalregierung von Andalusien mit. Das Feuer brach am Donnerstag in der Provinz Huelva aus. Bisher habe das Feuer eine Fläche von 80 Quadratkilometern erfasst. In dem Gebiet rund 60 Kilometer westlich von Sevilla kämpfen rund 500 Einsatzkräfte im hügeligen Waldgebiet gegen die Flammen. Die jemenitische Houthi-Miliz hat erneut Ziele in der Hafenstadt Mokka angegriffen. Mokka liegt an der Westküste Jemens und an der wichtigen Meerenge Bab al-Mandab. Laut der jemenitischen Armee schoss die Houthi-Miliz ballistische Raketen und Drohnen auf die Stadt. Die Luftabwehr habe einige Drohnen abgefangen. Bereits gestern griffen die Houthis eine Hafenanlage in Mokka an. 7 Menschen waren dabei getötet worden. Laut einem Sprecher der Houthi-Miliz richtete sich der Angriff gegen saudische Truppen und Waffenlager. Die islamistische Houthi-Miliz wird vom Iran unterstützt. Seit Jahren bekämpfen sie die Regierung Jemens sowie deren Unterstützer Saudi-Arabien. In die USA. An einem Hafen in New York ist ein Boot gekentert. 2 Personen, darunter ein Baby, sind ums Leben gekommen. Das teilte die Küstenwache mit. 12 weitere Menschen konnten demnach gerettet werden. Der Vorfall ereignete sich in der Nähe von Liberty Island, auf der die Freiheitsstatue steht. Der Kapitän des Bootes sei festgenommen worden, teilte die Küstenwache weiter mit. Die Behörden untersuchten nun, ob es sich um eine illegale kommerzielle Charterfahrt gehandelt habe. Das Wetter heute Montag, es wird teils sonnig, teils bewölkt. Vor allem am Nachmittag gibt es lokale Regengüsse und Gewitter. Das Ganze bei rund 33 Grad. Das waren Nachrichten von Radio SRF, am Mikrofon und verantwortlich heute Nacht Livia Schmid. SRF-Verkehrsinfo von 2.03 Uhr auf der A1 Lausanne Richtung Yverdon zwischen Cossonay und La Sarre. Verkehrsbehinderung nach einem Unfall. Der rechte Fahrstreifen ist gesperrt.